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0: Ed, ist es nur meine Einbildung? Oder ist die ganze Welt verrückt geworden?
1: Nein, verrückt ist nur ein geringer Prozentsatz der Bevölkerung, Frank.
0: Ich hoffe, du hast recht.

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1: Hallo und herzlich willkommen bei Radioaktiv mit Klasse 8-4. Wir sind eine 8. Klasse aus Leipzig, die ein zweitägiges Schulprojekt beim HUP machen durfte. Wir wurden alle in Gruppen aufgeteilt, haben Aufgaben, Recherche und Umfragen betrieben und wollen die euch heute vorstellen. Die Moderatoren der heutigen Sendungen sind Livia,
3: Elise,
4: Niklas
5: und Phoebe.
1: Und wir begleiten euch heute durch die Sendung. Leute, seid ihr gerade auch so aufgeregt wie ich?
3: Ja, ich verstehe es voll und ich bin auch super aufgeregt.
4: Ja, ich denke auch, das ist mein erstes Mal, dass ich sowas überhaupt mache.
5: Ja, bei mir auch.
1: Ja, wir hatten ja davor erstmal nur Fabian abgespielt, aber das war ja auch nicht live. Okay, gleich geht's weiter mit Musik. Es wird euch vielleicht etwas Besonderes auffallen und später wird's aufgelöst. Deswegen bleibt dran.
6: Dadurch, dass ich ja etwas älter bin, sind bei mir solche Sachen wie Rednecks.
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0: Hallo Neonat, du bist aus der Musikredaktion, oder?
1: Ja, das stimmt.
0: Okay, was habt ihr denn dort gemacht?
1: Ja, also wir hatten die Idee, eine Umfrage zu machen. Wir sind dann hier in der Nähe von dem Gebäude rumgelaufen, haben ein paar Leute gefragt nach deren Lieblingslied und von welchem Künstler, um ein bisschen die Stilrichtung herauszufinden.
0: Okay, und war es das erste Mal, dass ihr so fremde Leute befragt habt?
1: Ja, auf jeden Fall. Also wir sind ja alle jetzt ich bin auch zum ersten Mal sogar erst hier. Und ja, es war auch echt eine coole Erfahrung eigentlich, einfach fremde Personen auch mal auf der Straße anzusprechen.
0: Habt ihr auch Ablehnung erlebt? Also haben manche einfach sind weggegangen?
1: Ja, auf jeden Fall. Aber wir waren, auch vorher wurde uns das schon gesagt, dass das auf jeden Fall sehr normal ist, weil... Ja, also nicht jeder möchte einfach so für einen Radiosender reden. Versteht man natürlich auch. Das gehört dazu.
0: Ja, und was war so die Altersklasse, die ihr befragt und getroffen habt?
1: Ja, leider aufgrund der Uhrzeit und aufgrund auch von dem Wetter waren sowieso schon wenige Leute draußen. Und dadurch, dass halt auch die meisten jungen Leute halt Schule haben, waren die Leute, die wir befragt haben, eher etwas älter. Und ja, haben deshalb... nicht so viele junge Leute dabei gehabt, war aber gar nicht so schlimm, weil wir haben trotzdem eine Vielzahl ziemlich cooler Musik gehabt.
0: Und du mochtest die auch alle, die Titel?
1: Ja, also ich kannte ein paar auch noch nicht so richtig, aber auf jeden Fall, ja, coole Musik dabei. Wir haben uns die ja jetzt nochmal angehört und ist ja ziemlich cool, was überall für eine Vielfalt von Musik ist, was jeder mag so.
0: Okay, danke Leonard, das war's, tschüss.
1: Dankeschön.
0: Als nächstes kommt eine Werbung und danach... der Song Painted in Black von Rolling Stones.
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7: Paint in Black von Rolling Stones.

0: Ja, das war's mit unserem Song. Und jetzt als nächstes kommen wir zu einem Beitrag von einem Spiel, was ihr bestimmt alle auch kennt. Es geht um Minecraft. So, mal Frage an euch hier an die Runde. Livia, spielst du denn Minecraft?
1: Ich hab's tatsächlich zu Hause auf meinem Laptop, aber ich spiel's nicht so regelmäßig. Ich hab das Gefühl, mein kleiner Bruder spielt's mehr.
0: Okay, dann werden wir jetzt erstmal die beiden Jungs hören, die das vorbereitet haben.
2: Herzlich willkommen zu unserem Gespräch. Julian und ich, Till, werden heute just ein paar Fragen zum Thema Minecraft stellen. Aber zuerst, was ist überhaupt Minecraft? Minecraft ist ein blockbasiertes Videospiel, das man im Koop oder alleine spielen kann. Wenn man im Koop spielt, kann man entweder Servern beitreten oder mit einem Freund das Spiel über LAN-Verbindungen online stellen. Außerdem kann man im Einzelspielermodus mehrere verschiedene Welten haben. Aus vielen Generationen sind Spieler täglich online. Das Spiel fördert Kreativität und Reaktionsgeschwindigkeit. Im Spiel gibt es grundsätzlich keine Regeln, aber man kann für unterschiedliche Welten oder Server Regeln festlegen und bei Verstoß die jeweiligen Spieler bannen. Das Spiel wurde 2009 von Markus Persson, von vielen Spielern Notch genannt, veröffentlicht und bekommt regelmäßig Updates. Seit 2014 ist Microsoft Eigentümer des Spiels, die Updates kommen aber noch von Mojang Studios. Zurzeit gibt es ca. 200 Millionen verkaufte Spiele.
3: Jetzt zu dir, Just. Kannst du dich kurz vorstellen?
4: Ich bin Just, ich bin 14 Jahre alt und ich spiele in Minecraft.
3: Was ist Minecraft für dich und bedeutet für dich, wie kann man es spielen und was macht es attraktiv für dich?
4: Minecraft ist ein Spiel und das kann man auf Laptop, also auf Computer, auf Handy, auf Konsole spielen. Und attraktiv macht es für mich, dass man einfach gefühlt alles in diesem Spiel machen kann und es endet nie.
3: Gibt es verschiedene Modi? Was ist der Unterschied zwischen ihnen und sind sie unterschiedlich schwer zu spielen?
4: Es gibt einmal den Modi Überleben, das ist eigentlich der meistgenutzte. In diesem Modi kann man einfach das Spiel ganz normal spielen und kann auch sterben, aber man verliert all seine Sachen, aber man kann sie nicht wiederholen. Es gibt einmal den Modi Kreativ, darin kannst du nicht sterben, hast alle Ressourcen und darin kannst du halt bauen, üben und so weiter. Es gibt einmal den Modus Hardcore, in diesem Modus kannst du nicht mehr sterben, weil wenn du stirbst, dann verlierst du deine komplette Welt. Aber ansonsten funktioniert der so wie Überleben.
3: Und wo spielst du Minecraft? Mit wem spielst du zusammen? Oder was passiert da?
4: Ich spiele Minecraft auf dem Laptop bei mir zu Hause und ich spiele auf einem Server mit meiner Klasse.
2: Habt ihr auf dem Server mit deiner Klasse Ziele oder gibt es generell ein Ende in Minecraft?
4: Also bei uns in unserer Klasse gibt es noch eigentlich kein Ziel, aber ein Ende gibt es in Minecraft theoretisch schon. Nämlich den Enderdrachen zu besiegen, das ist der Endboss. Aber nach dem Spiel kann man noch, also nachdem man ihn besiegt hat, kann man noch weiterspielen.
2: Was ist der Enderdrache genau?
4: Der Enderdrache ist eine Kreatur in einer anderen Dimension, wo man erst hinreisen muss. Er heilt sich mit verschiedenen Punkten, die man erstmal zerstören kann und danach muss man ihn töten.
2: Hattest du auch schlechte Erfahrungen mit Minecraft?
4: Manche Leute übertreiben einfach und machen Sachen kaputt.
2: Gab es ein besonderes Erlebnis, das dir im Kopf geblieben ist?
4: Als ich das erste Mal Minecraft durchgespielt habe, das war schon gut.
2: Hast du noch irgendwas Wichtiges zu dem Thema Minecraft zu sagen? Willst du noch irgendwas hinzufügen?
4: Ich finde vor allem cool das Redstone-System. Du kannst verschiedene Konstruktionen bauen. Es gibt Leute, die haben eine KI in Minecraft gebaut. Es gibt Leute, die haben Minecraft, das Spiel in Minecraft gebaut. Oder einen Grafikrechner. Es gibt einfach sehr viel zu machen.
2: Und wie kann man sich Redstone vorstellen?
4: Einfach wie ein Stromsystem. Es gibt Redstone-Pulver, das ist einfach das Stromkabel. Und es gibt verschiedene Blöcke, die verschiedene Sachen machen.
3: Danke für deine Antworten, Just. Man kann also sagen, Minecraft ist ein lohnenswertes Computerspiel, das man sich einmalig kaufen muss. Man kann das Spiel übrigens für ca. 30 Euro kaufen.
0: White Gloves von Kruang Bin.

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4: Der nächste Beitrag ist von Felix, Benjamin und Richard über Schulnoten. Sie stellen Meinungen zu Schulnoten vor und nennen Vor- und Nachteile zu diesem Thema. Außerdem haben sie eine Umfrage vorbereitet. Los geht's!
5: Hallo und herzlich willkommen. Ich rede heute über das Thema Schulnoten und ob es zur jetzigen Zeit noch relevant ist, sie zu benutzen. Weswegen wir einmal eine Liste an Pro- und Kontra-Fakten zu Schulnoten haben. Zuerst die Fakten, die für Schulnoten sprechen. Sie machen es einfacher für den Lehrer, den Schüler zu bewerten und zu vergleichen. Sie ermöglichen auch die Einschätzung und Einstufung der Schüler für zum Beispiel Abitur und Gymnasien. Jetzt die Fakten, die gegen die Schulnoten sprechen. Die Noten sind meist subjektiv und stark vom Lehrer abhängig, also wie es diesem geht oder wie es den Schüler mag. Zudem zeigen sie nicht, wie gut ein Schüler wirklich ist. So lernen viele Schüler meist nur für den Test und merken sich es einfach nicht. Beispielsweise kann es ja auch sein, dass ein Schüler zwar gute Noten schreibt, aber nicht gut mitarbeitet oder nebenbei im Unterricht leise ist. Beziehungsweise kann es ja auch sein, dass ein Schüler zwar gute Noten schreibt, am Unterricht nicht mitarbeitet oder zuhört und einfach laut ist im Unterricht und damit alle anderen ablenkt. Genau wegen den genannten Fakten wird und wurde bereits in häufigen Ländern diskutiert, ob man Schulnoten abschaffen soll. Wo sich zum Beispiel an Finnland orientiert wird, wo es bis zur 9. Klasse keine Noten erstmal gibt und erst ab der 9. wieder Noten gibt. Meine Meinung dazu ist, dass Schulnoten in manchen Sachen gut sind, aber eigentlich auch fast nie gut sind, bis außer wenn man Studium oder so macht. Aber weil wir auch wissen wollten, was andere Leute dazu denken, haben wir eine Umfrage gemacht. Und diese zeigen wir euch jetzt.
3: Es wird jetzt öfteren diskutiert, ob Schulnoten abgeschafft werden sollen. Ja. Was halten Sie davon oder was? Denken Sie darüber?
6: Ich finde das gut. Weil ist ja auch, warum finde ich das gut? Es ist ja immer schwierig, so eine Einschätzung zu machen mit Schulnoten. Also ob das dann immer wirklich auch das ist, was man geleistet hat oder ob nicht drumherum mehr ist. Es ist immer besser, mündlich das zu machen, zu sprechen, wie die Leistungen einzuschätzen sind. Genau.
7: Ich denke, in manchen Sachen wäre, also in manchen Fächern wäre es vielleicht ganz gut oder in manchen Gegebenheiten könnte man sich das überlegen. Aber insgesamt ist es schon gut, weil es ja doch auch einen Ansporn gibt für die Schüler zu lernen. Also ich würde das schon in irgendeiner Form beibehalten.
8: Ja.
7: Ist ja halt oft Fleiß, ne? Aber das Ding ist, am Ende, Noten sind ja auch wichtig dann fürs Studium oder so, manchmal. Oder für eine Ausbildung. Naja, ja doch auch. Also könnte man schon, ich meine, die müssen

0: müssen sich ja dann auch ein anderes System überlegen, alle.
1: Ich bin der Jahrgang, wo es Schulnoten gab. Ich finde sie prinzipiell gut. Es ist heute eine ganz andere Zeit. Die Schüler stehen wesentlich mehr unter Stress von den Eltern, von Seiten der Schule.
2: Nee, nicht abschaffen. Ja, das hat immer geholfen. Immer streng sein. Ihr müsst da immer kontrolliert werden, eure Leistung. Und gerade mein Enkel, der wäre sehr traurig. Der hat nämlich viele Einsen und Zweien und will das natürlich zeigen. Ne?
3: Ist eine gute Frage. Ich glaube, es tut den Schülern gut, wenn es keine Noten gibt. Ist aber dann schwierig, wie man die bewertet. Da müsste man eine kreative Idee finden und was dann so Versetzungen als Grundlagen dafür sind. Aber grundsätzlich ist es, glaube ich, für die Psyche der Kinder nicht verkehrt, wenn die nicht gejudged werden in Art von Noten.
4: Danke für eure Aufmerksamkeit. Das war unser Beitrag für das Thema Schulnoten.
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6: Full Clip von Gangsta.

0: Nun kommen wir zu einem Live-Interview für einen aus der Gruppe zum Thema Schulnoten. Hallo Felix.
1: Hallo.
0: Wir haben erstmal ein paar Fragen an dich. Also, wie seid ihr auf das Thema Schulnoten gekommen?
1: Naja, wir hatten halt zuerst ein paar andere Ideen, aber am Ende haben wir uns dann doch für das Thema entschieden. Ja.
0: Also, ich fand, dass es ein gutes Thema war und einfach gut gepasst hat. Also, warum habt ihr es ausgewählt?
1: Ja, wir fanden, es hat gut gepasst. Es hat doch was Politisches und es wird ja auch oft besprochen.
0: Ja, okay. Also fandet ihr, dass die Passanten, ihr habt ja auch Passanten gefragt, ob die eurer Meinung nach gute Antworten gegeben haben? Also habt ihr damit gerechnet, dass es so Antworten gab?
1: Ja, wir haben schon damit gerechnet. Es gab natürlich auch viele, die sind einfach weitergegangen oder haben Nein gesagt. Aber wir waren dann doch froh, dass es ein paar gab, die ja auch recht lange Antworten gegeben haben und die auch schon sehr divers waren.
0: Ja, okay, cool. Und in eurer Gruppe, du hast ja mit zwei weiteren gearbeitet. Hattet ihr da gute oder eher schlechte Zusammenarbeiten?
1: Also eigentlich waren die Zusammenarbeiten ganz gut. Es gab zwar vielleicht ein, zwei Uneinigkeiten, aber sonst denke ich, haben wir das auch ganz gut aufgeteilt bekommen.
0: Also du würdest das hier nochmal machen, einfach was aufnehmen in der Gruppe oder auch in einer anderen Gruppe?
1: Ja, also ich fand, es hat schon sehr viel Spaß gemacht und ich würde es gerne nochmal machen.
0: Okay, dankeschön. Als nächstes geht's weiter wieder mit einem Lied.
2: Mein Lieblingssong ist Down to the Waterline von den Dire Straits.

0: So, als nächstes haben wir ein Live-Interview mit einem aus der Werbegruppe. Hallo Armin.
1: Hallo.
0: Schön, dass du jetzt hier bist und ich möchte dir heute ein paar Fragen zu deiner Gruppe und deinen Werbespots stellen. Und zwar, meine erste Frage ist, wie seid ihr denn auf diese Produkte gekommen?
1: Ja, also die erste Idee war eigentlich, dass wir wir sollten ausgedachte Produkte machen. Die Produkte, die wir hier haben, das sind alles nicht ernste Produkte. Und uns wurde gesagt, dass wir halt uns Produkte ausdenken sollen. Und zuerst war es eigentlich so, dass wir gedacht haben, dass wir vorhandene Produkte nehmen und davon eben eine eigene so Marke nehmen. Aber danach wurde uns gesagt, dass es eigentlich egal ist, ob die Werbung jetzt lustig oder nicht ist. Und deswegen haben wir dann halt so irgendwelche anderen Dinge genommen, die halt zum Beispiel auch witzig sind.
0: Ah, und wie findest du denn selber diese Produkte?
1: Ja, also die Produkte sind, ein paar von denen sind halt auch, kann man sagen, witzig, aber sind halt jetzt nicht ernst gemeint, also.
0: Ja, und würdest du welche von diesen Produkten selbst kaufen oder
1: nutzen? Ja, ich denke ja nicht. Ich würde keine Produkte von denen nutzen. Wenn, dann eher das Videospiel, aber ja, die Produkte würde ich eigentlich nicht nutzen, ne.
0: Denkst du, diese Produkte wären verkaufsfähig im echten Leben?
1: Also, man könnte sagen, dass sie verkaufsfähig sind, aber ich wäre mir ziemlich sicher, dass viele nicht diese Produkte kaufen würden, weil die jetzt halt nicht nützlich sind oder beziehungsweise nicht halt ernste Produkte sind.
0: Ja, und es ist auch ein bisschen, die Produkte sind halt nicht ernst gemeint und ich glaube nicht, dass das viele Leute kaufen werden, genau. Und die allerletzte Frage von mir ist, wie lief denn die Zusammenarbeit bei euch in der Gruppe? Gab es Streitigkeiten oder Uneinigkeiten?
1: Also die Zusammenarbeit bei uns in der Gruppe war ziemlich gut tatsächlich. Wir hatten halt am Anfang nur ein paar Streitigkeiten, also Streitigkeiten nicht wirklich, sondern Diskussionen um die Produkte. Aber sonst war eigentlich alles ganz gut bei uns in der Gruppe. Es ist ordentlich gelaufen.
0: Na, das ist ja super. Dankeschön, Armin. Vielen Dank für deinen Beitrag hier. Und jetzt geht es passend zum Thema weiter nochmal mit einer Werbung. 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
4: Also von Bruce Springsteen zum Beispiel, kennt ihr den? Der ist schon ein bisschen älterer Jahrgang auch, ne? Born in the USA.

0: Jetzt noch ein Beitrag von einem Thema, das alle betrifft, und zwar der Schlafrhythmus. Und das in einer Form von einer Umfrage. Danach kommt noch das Lied Easy von Me von Adele.
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0: Was würden Sie an Ihrem jetzigen Schlafrhythmus ändern?
2: Schlafrhythmus? Also ich habe gerade ein Neugeborenes, deswegen werde ich 2 oder 3 Mal nachts wach. Also ich gehe früh ins Bett, damit ich dann ein bisschen, das kann man ändern, ich gehe früher ins Bett, damit ich ein bisschen mehr Schlaf habe.
0: Nichts. Und woran liegt das?
3: Na, weil man im gewissen Alter dann Gewohnheiten hat.
4: Früher ins Bett gehen und eher aufstehen, weil ich früh schlecht aus dem Bett komme, weil ich die Nacht davor zu lange wach war.
5: Nicht allzu viel eigentlich, nö. Nur weil ich gut schlafe.
6: Dass ich früher schlafen gehe. Ich gehe einfach viel zu spät immer ins Bett, zum Teil um 1 Uhr nachts und dann komme ich auch frühest nicht so gut raus.
7: Gar nichts. Ich bin ganz zufrieden, so wie es alles ist.
8: Gar nichts. Ich schlafe sehr gut. 8 Stunden pro Tag. Also 8 Stunden, normal in einem Stück. Zufrieden mit meinem Schlafrhythmus, obwohl ich fast 50 Jahre alt bin, ja?
9: Besser durchschlafen würde ich gerne. Ich wäre nachts immer wieder wach.
10: Ich habe 2 kleine Kinder und schlafe unruhig, weil die mich wecken. Ich würde gern durchschlafen.
11: Ich würde nichts ändern, weil ich bin alt und weiß, dass ich, wenn ich spät ins Bett gehe, trotzdem dann fast durchschlafe.
12: Gar nichts. Ich darf schlafen, wenn es geht. Nur weil mir das gut tut.
13: Ich sollte früher ins Bett gehen.
14: Boah, gerade ehrlich gesagt nichts. Ich glaube, wenn ich es mir aussuchen könnte, würde ich später aufstehen, aber das kann ich mir halt nicht aussuchen.
15: Oh, mein derzeitiger Schlafrhythmus ist sehr, sehr wild, weil ich jetzt letztens in den Alpen wandern war und dementsprechend ja, 2 Uhr oder so aufgestanden bin und ja, das ist gerade sehr kaputt, aber vorher war auch schon selten über 6 Stunden drinne. Und ja, also als Student muss ich sagen, ist teilweise schon sehr fatal und aus gesundheitlichen Gründen sollte das optimiert werden. Aber heute habe ich schon geschafft, 8 Stunden zu schlafen, früh ins Bett gegangen, also vielleicht bessert sich's ja.
16: Ändern? Wahrscheinlich 7 bis 8 Stunden auf jeden Fall einhalten, weil manchmal kommt es doch noch dazu, dass ich eher so 6 Stunden schlafe. Oft mal, aber zurzeit ist eigentlich mein Schlafrhythmus ziemlich in Ordnung.
17: Jetzt habt ihr gerade die Antworten der Umfrage gehört, auf den Konnewitzer Straßen. Aber warum hat jeder einen unterschiedlichen Schlafrhythmus? Ganz einfach, jeder Mensch hat seinen eigenen festgelegten Rhythmus, auch Chronotyp genannt. Dieser ändert sich nicht komplett, da das Licht vorgibt, wann Schlafzeit ist fürs Gehirn und die Ausschüttung von Melatonin vorgibt. Und wer früher aufwacht und Licht in die Augen bekommt, wird am Abend früher müde. Das gleiche, wenn man mitten in dem Tiefschlaf aufgeweckt wird.
0: Jetzt habt ihr gehört, wie der Schlafrhythmus von Erwachsenen abläuft und warum jeder Mensch verschiedene Schlafrhythmen hat. Doch warum wird so häufig über den Schlafrhythmus von Jugendlichen geredet? Laut verschiedenen Quellen leiden tatsächlich immer mehr Jugendliche an Schlafstörungen. Doch das ist auch teilweise normal, denn in der Pubertät verändern sich verschiedene Dinge. Es gibt neue Schlafphasen und die Produktion von dem Schlafhormon Melatonin setzt später ein als bei Kindern. Das führt dazu, dass viele Jugendliche erst später ins Bett kommen und morgens schlechter aus dem Bett kommen. Aber warum ist Schlaf so wichtig? Im Schlaf verarbeitest du Informationen und im Körper werden Körperzellen regeneriert. Im Schlaf werden Körperzellen regeneriert und es findet Muskelaufbau statt. Das Immunsystem wird gestärkt, das Wachstumshormon wird produziert. Was passiert also, wenn man zu wenig Schlaf hat? Es hat zum einen gesundheitliche Folgen, aber es führt auch zu schlechteren Leistungen in der Schule oder im Studium. Also können wir daraus schließen, Schlaf ist sehr wichtig und es sollte dafür gesorgt werden, dass Jugendliche genug Schlaf bekommen.
17: Der Schlafbedarf bei Erwachsenen zwischen 18 bis 64 Jahren liegt zwischen 7 bis 9 Stunden. Bei einem hohen Alter sinkt der Bedarf auf etwa 7 bis 8 Stunden. Bei Jugendlichen ist es normal, dass die Schlafzeiten von 7 bis 10 Stunden variieren.
0: Für diesen Beitrag haben wir die Quellen MH+ Krankenkasse, Deutsches Ärzteblatt, Nation Sleep Foundation und Stiftung Gesundheitswissen genutzt.
18: Von Adele,
14: Easy on Me.

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0: So, jetzt nach der Werbung gibt es noch einen Song, den ihr jetzt gleich hören werdet. Viel Spaß.
4: Barrington Levy, Prisoner of a Rock.

0: So, das war jetzt nochmal ein Lied und wir haben hier nochmal zwei Gäste. Hallo Carla.
1: Hallo.
0: Und hallo Khalid.
2: Hallo.
0: Wir haben jetzt nochmal eine Frage an euch beide. Wie fandet ihr es denn hier heute, so der Tag?
1: Also, es war sehr interessant. Ich habe das Gefühl, wir haben auch viel gemacht, was wirklich auch in der echten Redaktion passiert.
3: Fand ich auch so. Es ist echt spannend, wenn wir alle so zusammenarbeiten. Also, wir sind ja eine Klasse, aber wir haben in untergeteilten Gruppen gearbeitet. Khalid, wie war es denn so in deiner Gruppe?
2: Ja, also bei meiner Gruppe fand ich es auch sehr lustig und auch sehr spannend, auch, dass man sozusagen auch sieht, was alles passiert ist und wie das alles aufgebaut wird beim Radio.
0: Ja, also würdet ihr das nochmal machen?
2: Ja, also ich denke, wenn wir nochmal die Chance hätten, das nochmal zu machen, ich denke dann als Klasse würde ich dann das schon nochmal machen, weil ich das auch ganz lustig fand.
4: Ja, mir geht's eigentlich genauso. Ich fand es sehr cool, hier in dieser Redaktion zu arbeiten.
3: Würdet ihr euch dann für das nächste Mal wünschen, dass wir alle zusammenarbeiten oder dass wir wieder getrennte Grüppchen machen und danach alles zusammenführen?
1: Also ich fand die Gruppenarbeit eigentlich sehr cool und ich würde das nächste Mal genauso machen, weil ich glaube, das ist am sinnvollsten.
3: Okay, vielen Dank für eure Bewertungen nochmal und wir hoffen sehr, dass es euch hier gefallen hat und dass ihr gut folgen konntet. Wir haben uns alle sehr angestrengt für diese Sendung und hoffen, ihr konntet es genießen. Tschüss.
4: Tschüss.
1: Tschüss.
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7: Face von The Cure.

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3: Cut.
4: Moin Leute, hier ist die Religionsklasse 8 vom Gymnasium am Palmgarten.
5: Wir waren heute einen Tag bei der Hörfunk- und Projektwerkstatt Leipzig e.V. und haben dort 4 Hörspiele hergestellt bzw. erarbeitet zum Thema Gerechtigkeit.
4: Viel Spaß!
1: Die Reise des Glücks. So, jetzt muss ich erstmal noch ein Video posten. Hi, meine lieben Follower. Ich hoffe, euch geht es gut und hier ist wieder eure Sophie. Habt ihr auch schon von dem Berg gehört, wo sich alle 100 Jahre das Tor zum Glück öffnen soll? Das ist anscheinend in Form von einer Höhle und dahinter soll man dann sein ewiges Glück finden. Wie gesagt, ich bin heute hier und hoffe, ich finde dahinter mein Glück. Und außerdem werde ich...
6: Hi, was machst du hier?
1: Hi, warte kurz, ich pausiere mein Video. Ich bin hier, um das ewige Glück hinter dem Berg zu finden. Ich wünsche mir auch neue Freunde, obwohl es nicht so aussieht, als hätte ich keine. Ja, und wie heißt du?
6: Ich bin Luca. Oh, hi Richard, bist du das?
7: Luca?
6: Ja, wie läuft es mit seinem Apothekerstudium?
7: Ja, dadurch, dass ich blind bin, haben die mich leider nicht für die Prüfung zugelassen. Und ich will deswegen auch hinter dem Berg. Ich hoffe, für mich eröffnet sich ein Weg, wie ich trotzdem Apotheker werden kann.
6: Schaut mal, ich glaube, da vorne geht die Höhle auf.
1: Oh mein Gott, ich kann es gar nicht glauben. Sind wir die Auserwählten? Schnell, bevor jemand anders reingeht.
7: Geh los.
8: Hey Luca, was machst du eigentlich?
9: Naja, ich glaube, du konntest mich früher als Junge, heute bin ich das nicht mehr. Und ich glaube, du weißt, dass ich immer ziemlich gesellig war. Aber ich hatte noch nie eine Beziehung und das Größte, was ich mir, das meiste, was ich mir wünsche, ist einfach ein Kind.
10: Luca, hilf mir.
9: Oh, wer bist du denn?
10: Ich bin Romy. Ich bin aus dem Waisenhaus ausgebrochen und bin krebskrank und will nochmal wegen dem Sonnenuntergang auf den Berg.
9: Komm mal, meine Hand. Wir gehen zusammen.
1: Oh nein, mein Handy! Es ist runtergefallen. Was soll ich denn jetzt machen? Ich bin am Boden zerstört. Wie soll ich ohne mein Handy überleben?
10: Oh, schaut mal, die Wiese.
6: Oh, schaut mal, die schönen Blumen.
7: Na, das war heute jetzt auch ganz schön anstrengend. Lass mal schon mal das Nachtlager vorbereiten.
1: Ja, es wird ja auch schon dunkel.
6: Okay, Richard und Sophie, ihr zwei macht Feuer und Romy und ich, wir gehen irgendwas zu essen suchen, okay?
7: Okay.
1: Super.
6: Sag mal, Romy, wie alt bist du eigentlich?
11: Ich bin 8.
6: Oh, guck mal, da vorne sind Bären.
1: Guck mal, hier ist Holz. Weißt du, wie man Feuer macht?
7: Nee, aber ich habe Streichhölzer dabei. Hier.
1: Oh, schön. Okay, ich... Zünd das Holz an, ja?
7: Ja.
1: Was glaubst du eigentlich, was als nächstes passiert?
7: Ich habe aus einer Geschichte von meinem Opa gehört, dass das Glück sich am Horizont in Form eines Lichtes offenbaren wird.
1: Wow, das klingt schön. Ich friere ein bisschen.
7: Hier, nimm meine Jacke.
1: Danke.
6: Hey, wir sind wieder da. Guck mal, wie viele Bären wir gefunden haben.
12: Hier, ich hab dir einen Blumenstrauß gepflückt.
6: Dankeschön.
1: Der ist ja hübsch.
7: Darf ich die mal haben, die Blumen? Sophie, kannst du mir die mal beschreiben? Wie sehen die aus?
1: Oh, die sind blau und gelb und rot. Die sind ganz unterschiedlich. Das ist ein bunter Blumenstrauß mit vielen verschiedenen Blumen.
7: Beschreib mir mal die roten genauer.
1: Die haben dicke Blätter und so ein zackenförmiges Blatt. Das ist ein bisschen dunkler als der Stiel.
7: Das sind Krebsheilkräuter. Romy, was hast du denn für eine Krebskrankheit?
12: Weiß ich nicht genau.
7: Okay, ich koche dir eine Suppe und dann sollte es dir bis morgen besser gehen.
12: Ich bin müde. Können wir schlafen gehen?
1: Ja, ich bin auch sehr müde.
0: Ja, ich bin auch dafür.

0: Guten Morgen. Wie habt ihr alle geschlafen?
1: Ich habe gut geschlafen. Danke nochmal für deine Jacke.
0: Es war schön warm. Bitte schön.
1: Und Romy, wie hast du geschlafen?
2: Super.
1: Schön.
0: Dann lass es weiterlaufen, oder?
1: Ja. Wir haben ja noch viel Weg vor uns.
0: Ja.
3: Sag mal, Romy, was würdest du eigentlich davon halten, wenn ich dich adoptiere?
2: Ja.
1: Richard? Ja. Ich finde dich echt nett und ich würde dir gerne bei deinem Apothekerstudium helfen. Meinst du, das ginge?
0: Ja, ist eigentlich gar nicht so eine schlechte Idee. Ich meine, du hast mir auch schon mit den Kräutern für Romy geholfen.
1: Ja, und ich glaube, wir verstehen uns auch gut, oder?
0: Ja.
2: Schaut mal, der Sonnenuntergang.
3: Naja, wir sind jetzt auf der Lichtung, aber wo ist unser Glück?
1: Ich glaube, das haben wir alle schon gefunden. Du hast Romy, Romy hat dich, Romy ist krebsgeheilt.
3: Und ihr zwei habt euch.
1: Ja, und Richard wird sein Apothekerstudium beenden. Ich freue mich richtig. Ich bin einfach nur glücklich, dass ich euch alle getroffen habe.
0: Ich finde es auch schön, dass ich euch getroffen habe. Vor allem dich, Sophie.
1: Ja, der Sonnenuntergang ist wundervoll.
0: Wenn ich dich sehen könnte, wärst du garantiert 1000-mal schöner als der Sonnenuntergang.
3: Ich glaube, der Weg war das Ziel. Ich meine, wir sind alle glücklich geworden.
0: Ja.
1: Du hast recht.
0: Stimmt, ist mir noch gar nicht aufgefallen.
3: Naja, dann lass uns jetzt den Sonnenuntergang anschauen und dann nach Hause gehen. Aber ich hoffe, wir bleiben befreundet.
0: Hoffe ich auch.
1: Auf jeden Fall.

0: Hallo, wer ist da?
1: Wir sind's, Sophie und Richard.
2: Wir wollten euch mal wieder besuchen kommen.
0: Hallo! Na dran, kommt rein.
1: Dankeschön.
2: So, ein Jahr später. Was ist denn jetzt aus uns geworden? Erzählt mal.
1: Wie geht's euch?
0: Naja, Romy ist zu mir gezogen, so wie wir es besprochen haben. Und ich glaube, wir sind ziemlich glücklich.
1: Und da hat dann auch ein Arzt bestätigt, dass Romy nicht mehr krebskrank ist, oder?
3: Ja!
2: Schön.
1: Wir haben geheiratet.
2: Ja. Und wir haben zusammen jetzt eine Apotheke eröffnet.
1: Richard ist mit seinem Apothekerstudium fertig und ich bin auch keine Content-Creatorin mehr.
0: Du bist damit nie glücklich geworden, oder?
1: Nein, ich glaube, damit wäre ich nie glücklich geworden. Ich wollte einfach mehr Zeit mit Leuten verbringen, die ich wirklich liebe. Die Reise des Glücks, gesprochen von Frieda,
0: Ellen,
2: Annalisa
1: und Lise.

0: Das Tanzsolo, eine Geschichte über Gerechtigkeit.
1: Ey, habt ihr gehört, dass Tamia und Ella die Tanzgruppe verlassen wollen?
2: Ja, und Merle und Emilia wollen auch gehen. Voll schade eigentlich.
0: Okay, Leute, der Unterricht beginnt.
2: Okay, lasst uns später nochmal darüber reden.
0: Also, in 2 Monaten haben wir einen großen Auftritt und es wird ein Solo geben. In dieser Stunde werde ich entscheiden, wer die Hauptrolle bekommt.
2: Also ich bin ja schon am längsten in der Gruppe. Ich bekomme die Hauptrolle bestimmt.
1: Aber ich dränge mich auch schon voll an. Bestimmt bekomme ich die Hauptrolle.
2: Ich finde, ihr tanzt beide sehr gut.
0: Okay, lasst uns nun mit der Erwärmung beginnen. Ihr habt euch die Stunde alle sehr dolle Mühe gegeben und wart sehr gut. Ich werde nochmal drüber nachdenken und euch dann in der nächsten Stunde Bescheid sagen, wer die Rolle bekommt.
2: Warum kann sich Marie nicht entscheiden?
1: Ich habe mir heute extra so viel Mühe gegeben.
2: Ich hätte es wirklich verdient. Ich bin schon seit 7 Jahren hier.
3: Marie wird schon eine Lösung finden.
0: Also Mädchen, ihr habt das letzte Stunde alle sehr gut gemacht und ich konnte mich wirklich nicht entscheiden, da ihr alle sehr gut seid. Deswegen habe ich geplant, dass wir ins Trainingslager fahren. Da werden wir jeden Tag trainieren und sehen, wer die Rolle wirklich verdient hat.
2: Oha, wie cool. Da werden wir ja sehen, wer die Beste ist.
0: Jetzt kommen wir zur Zimmeraufteilung. Samira, Martha, Maya, ihr seid zusammen in ein Zimmer. Hanna, Ida und Josephine, ihr seid auch in ein Zimmer. Und Charlotte, Anna und Lena, ihr seid auch in ein Zimmer.
2: Ach nee, mit Martha wollte ich jetzt nicht in einem Zimmer sein.
0: Samira, Martha, ihr seid extra in ein Zimmer, damit ihr euch endlich nicht mehr so viel streitet.
2: Aber ich habe echt keinen Bock, mit Martha in einem Zimmer zu sein.
0: Samira, da musst du jetzt durch. In einer Stunde beginnt das Training. Macht euch fertig und zieht euch um.
1: Boah, das Training war echt anstrengend.
2: Das war wie eine Erwärmung. Das war noch gar nichts.
3: Ich fand es auch ziemlich anstrengend.
2: Wenn das für euch anstrengend war, müsst ihr mal echt an eurer Ausdauer arbeiten.
3: Aber wir hatten ja jetzt auch 3 Stunden Training.
2: Ja, Maya, du bist ja auch noch nicht so lange bei uns.
3: Ich weiß, dass ich die Hauptrolle nicht bekommen werde.
1: Samira, du bist nur 1 Jahr länger im Verein als ich. Unsere Chancen sind so gut wie gleich.
2: Das werden wir ja noch sehen.
0: Also Mädchen, ihr habt euch die Woche alle echt doll angestrengt. Heute ist unser letzter Tag. Bitte gebt euch nochmal sehr viel Mühe. Wir werden sehen, wer die Rolle wirklich verdient hat. Nein, Samira, Bein höher. Und Martha, mach kein Hohlkreuz. Nochmal von vorne. Samira, Martha, ihr müsst synchron tanzen. Gebt euch Mühe.
1: Warum meckert sie nur über mich und Samira und lobt nur Maya? Das ist voll unfair.
0: Samira, Martha, ihr seid zwar gut und ihr habt euch echt Mühe gegeben, aber durch euren ganzen Ehrgeiz und eure ganzen Streitereien habt ihr euch nicht so sehr aufs Tanzen fokussiert. Keiner von euch wird die Hauptrolle bekommen. Deshalb kriegt Maya die Hauptrolle.
2: Es war echt doof, dass wir nur gestritten haben. Maya hat es wirklich verdient.
1: Wollen wir uns

0: Hallo, was wollen Sie denn bestellen?
1: Einen Döner, bitte.
0: Wollen Sie auch ein Getränk?
1: Ja, ich nehme ein stilles Wasser.
0: Okay, wollen Sie sonst noch irgendwas?
1: Nein, alles gut.
0: Okay, wollen Sie Vollkornbrot oder das normale Weizenbrot?
1: Das normale Weizenbrot natürlich.
0: Okay, welches Fleisch? Chicken oder Kalb?
1: Kalbfleisch.
0: Okay, wie Sie wünschen. Dann warten Sie bitte eine Sekunde.
1: Okay.
0: Okay, welche Soßen wollen Sie denn auf Ihren Döner?
1: Nur die Kräutersoße, bitte.
0: Ich habe auch noch andere Soßen. Wollen Sie andere?
1: Nein.
0: Okay, und die Salate? Welche wollen Sie da?
1: Ich nehme alle.
0: Okay, wie Sie wünschen. Wollen Sie hier essen oder mitnehmen?
1: Ich esse gleich hier.
0: Das macht einmal 10,50 Euro.
1: So viel? Okay, hier.
0: Das Geschirr bitte einmal nach dem Essen bei mir auf der Theke wieder abstellen.
1: Okay, mache ich.
2: Hi, kann ich bitte ein Döner?

0: Döner haben?
1: Hallo. Ja, gerne können Sie einen Döner haben. Was wollen Sie denn auf Ihrem Döner haben? Chicken oder Kalbfleisch?
0: Ich nehme Kalbfleisch.
1: Und welches Brot wollen Sie? Weizen oder Vollkorn?
0: Weizen.
1: Okay. Dann warten Sie bitte einmal kurz. Welche Soßen wollen Sie haben?
0: Boah, ich nehme Curry und Knoblauchsoße, bitte.
1: Ja, gerne. Und welche Salate?
0: Alles außer Zwiebeln, bitte.
1: Wollen Sie hier essen oder mitnehmen?
0: Ich nehme zum Mitnehmen, bitte.
1: Okay, das macht einmal 10 Euro. Oder wollen Sie noch ein Getränk haben?
0: Nein, kein Getränk.
1: Okay.
0: Ich habe leider kein Geld, sorry.
1: Und damit kommen Sie mir erst jetzt an?
0: Sorry, ich habe Riesenhunger. Bitte, kann ich vielleicht meinen Döner trotzdem haben?
2: Warum sollte er den Döner trotzdem bekommen?
0: Das ist doch gar nicht Ihre Angelegenheit. Mischen Sie sich jetzt mal hier nicht ein.
2: Das ist mir egal. So wie Sie aussehen, arbeiten Sie doch eh nicht.
0: Aber bitte, ich habe Riesenhunger. Ich habe seit 2 Tagen nichts gegessen. Bitte, kann ich meinen Döner haben?
1: Bitte beendet diesen Streit jetzt und geht aus meinem Laden raus.
0: Was ist Ihr Problem?
1: Ich habe auch noch andere Kunden. Bitte geht raus!

Was ein anstrengender Tag heute. Endlich bin ich zu Hause und kann jetzt in Ruhe meine Sachen machen. Aber der Streit von vorhin kommt mir immer noch nicht aus dem Kopf. Was hätte ich denn tun sollen? Ich meine, hätte ich auf der einen Seite gestanden von dem Obdachlosen, dann hätte ich vielleicht den anderen Kunden verärgert und er wäre nie wiedergekommen. Ah. Aber so hat der Obdachlose kein Essen bekommen. Naja, sehr schwierig. Aber ich habe den Streit nicht richtig gelöst. Vielleicht gebe ich ihm einfach einen Döner, um das wieder gut zu machen. Der andere muss ja nichts davon wissen. Wenn der Obdachlose einen Döner bekommt und der andere nichts davon weiß, habe ich den Standkunden und der Obdachlose hat Essen.

0: Neuer Tag, neues Glück. Vielleicht wird's ja heute entspannter. Naja, mal schauen. Wer sitzt denn da vor meinem Laden? Ist das nicht der Obdachlose von gestern, der kein Geld für seinen Döner hatte? Ich frage immer. Möchtest du vielleicht doch noch einen Döner?
1: Oh ja, das wäre jetzt so cool. Ich habe seit 3 Tagen nichts mehr gegessen.
0: Okay, den Gefallen tue ich dir. Dann komm mal mit rein. Okay, möchtest du denselben Döner wie gestern?
1: Boah ja, also Salat alles außer Zwiebeln und Knoblauch und Currysoße nehme ich.
0: Ja, sehr gerne.
1: Ich sterbe fast vor Hunger.
0: Dann warte mal kurz. Okay, möchtest du heute hier essen oder möchtest du den lieber mitnehmen?
1: Ich würde den mitnehmen.
0: Okay. Dann hier ist dein Döner.
1: Boah, danke schön. Vielen Dank. Den werde ich mir schmecken lassen.

0: Oh, lecker. Boah, ich habe jetzt so einen Hunger, Alter. Seit 3 Tagen nichts mehr gegessen. Boah, und der
1: Mein
0: Döner ist auch noch
1: Freund,
0: schön warm.
1: was hast du
0: Hä?
1: da?
0: Wer bist du?
1: Ich, Wladimir, was hast du?
0: Das ist ein Döner.
1: Was? Was?
0: Ein Döner.
1: Von wo hast du den?
0: Hier von Alis Döner, gleich an der Ecke.
1: Ist das teuer?
0: Er hat ihn mir geschenkt.
1: Also, ich würde ihn auch gratis nehmen von dir. Gib
0: Nein,
1: ihn!
0: das ist meiner. Ey,
1: Danke!
0: gib meinen Döner zurück. Stehen bleiben. Ali, er hat meinen Döner geklaut. So ein komischer Typ dort.
2: Okay, wo ist er denn?
0: Er ist weggerannt. Er ist jetzt dort bei dem Blumenladen lang gelangen.
2: Okay,
0: Oh!
2: ich helfe dir.
0: Komm, komm, komm.
2: Okay. Ja, ich sehe ihn da vorne.
0: Ah, ja, da ist er. Komm, den holen wir uns. Wo ist er hin?
2: Da ist er.
0: Das ist der Dieb!
2: Wie heißt du? Warum hast du seinen Döner geklaut?
1: Ich habe den nicht geklaut, den habe ich selbst gekauft. Ich
2: Aber es sind sogar noch dieselben Soßen!
0: Und du bist es! Ich erkenne dein Gesicht wieder.
1: Ja, okay, es tut mir leid, aber ich habe selbst nicht genug Geld für einen Döner.
0: Ja, er hat ihn mir auch geschenkt.
2: Aber es
0: Vielleicht
2: gibt auch
0: hätte er ihn dir
2: andere
0: auch einen
2: Wege.
0: schenken können. Außerdem hätten wir ihn uns auch teilen können. Du musst ihn ja nicht einfach klauen.
1: Ja, okay, es tut mir leid. Kann ich das wieder besser machen irgendwie?
2: Wir können das alles in Ruhe bei mir im Laden klären.
0: Ja, okay. Aber.
1: Okay.
0: Ja.
2: Aber gib ihn erstmal seinem Döner zurück.
1: Ja, okay, es tut mir leid, aber hier bekommst du einen halben Döner.
0: Dankeschön.
2: Okay, setzt euch jetzt erstmal an den Tisch. Da können wir alles in Ruhe besprechen. Dazu machen wir uns jetzt erstmal ein paar Döner.
1: Das ist
0: Boah,
1: sehr korrekt von
0: danke,
1: dir.
0: Ali, wirklich. Ey, aber du hättest meinen Döner wirklich nicht klauen müssen. Wir hätten ihn auch teilen können.
1: Ja, das tut mir leid, aber ich wusste in dem Moment auch nicht weiter.
2: Hier sind eure Döner.
1: Danke.
0: Ali, du bist so ein guter Mensch. Können wir uns irgendwie bei dir revanchieren?
1: Hast du vielleicht irgendwie Jobs oder so, damit wir uns auch was zu essen leisten können?
2: Ja, ich habe eine Idee. Ihr könnt nämlich bei mir, ihr könnt Aushilfe machen, indem ihr zum Beispiel Teller abwascht, Salat schneidet oder Soßen zubereitet. Das zeige ich euch dann alles, wie das geht,
1: Und
2: wenn ihr
1: wie
2: das
1: sieht
2: wollt.
1: das mit den Schlafmöglichkeiten aus? Weil wir sind ja beide obdachlos.
0: Ja, ich lebe in einem Zelt, aber gerade ist ja Winter und deswegen wird es schwierig.
2: Ihr könnt bei mir hinten, ich habe noch zwei Räume frei und ein paar
0: Oh,
2: Matratzen,
0: ja.
2: da könnt ihr drauf schlafen, solange bis ihr eine ordentliche Wohnung gefunden
1: Das ist
2: habt.
1: sehr nett.
0: Ali, wirklich, vielen Dank.
1: Wie können wir dir das jemals besser zurückgeben?
2: Ist schon okay. Ich mach das ja gerne.

0: Das war
1: der Skandal um Alis Döner.
2: Mit Alfred als dem Dieb,
3: mit Benno als dem armen Obdachlosen,
4: mit Jack als Ali der Dönermann
0: und mit Felix als den arroganten Kunden.

0: Der Dieb in Not. Moin Jason, was geht?
1: Ey, moin Jim.
0: Was wollen wir heute machen so?
1: Boah, ich hab irgendwie Hunger. Lass uns zu Taco Tom.
0: Ja, das ist eine richtig gute Idee. Au! Warum rennt der mich an? Ja,
2: tut mir leid, Entschuldigung, tut mir leid.
1: Idiot.
0: Ja, voll unhöflich sowas, richtig. Oder?
1: Die Menschheit heutzutage halt, ne?
0: Ja, lass mal weiter zu Taco Tom gehen. Ich hab auch Hunger.

0: Ey Tom, was geht? Wir hätten gerne zwei Tacos mit Rindfleisch, Avocado, ein bisschen Zwiebel und natürlich Eisbergsalat.
1: Was das?
0: Ich glaub ja.
1: Kommt sofort.
2: Oh, das riecht so gut.
1: Ja, hier die Tacos.
2: Oh, das ging ja schnell.
1: Einmal 13 Euro bitte.
2: Warte kurz, ich guck kurz in mein Portemonnaie. Ich finde mein Portemonnaie irgendwie nicht. Scheiße, wo könnte das sein? Jason, weißt du, wo es ist?
0: Vielleicht hast du es auf dem Weg liegen lassen?
2: Warte, ich guck nochmal nach. Ich komme gleich wieder. Wartet kurz.

0: Jungs, ich hab's nicht gefunden.
1: Ihr müsst mir aber schon noch mein Geld geben.
2: Vielleicht hat der dich angerempelt hat, es gestohlen.
0: Natürlich geben wir das Geld. Du bist eine Legende in der Stadt.
1: Ich kann euch auch suchen helfen, aber ich muss noch kurz den Stand abschließen.
2: Ja, okay, dann lass uns losmachen. Wir sind ja zu dritt. Wir finden das auf jeden Fall.
0: Auf geht's, Jungs.

0: Wir haben jetzt schon eine ganze Stunde gesucht. Lass uns zur Polizei gehen.
1: Ja, ich glaube, du hast recht, Jason. Es hilft ja nichts. Wartet kurz. Oh, ich habe meinen Schlüssel noch. Perfekt. Dann können wir direkt ins Parkhaus gehen und dann zur Polizeistation fahren.
2: Dann lass schnell machen. Ich will mein Geld heute noch.
1: Du hast ja recht.

0: Ey, was macht er da an dem Auto?
1: Der kommt mir noch bekannt vor. Scheiße. Jason, das ist er. Der hat mir das Portemonnaie geklaut.
2: Schnell dorthin. Jetzt haben wir dich.
3: Ey, was wollt ihr von mir?
0: Was hast du da an dem Auto gemacht?
3: Gar nichts, nur geschaut.
1: Du hast doch vor uns mein Portemonnaie geklaut.
3: Das stimmt doch gar nicht.
2: Natürlich, ich seh's doch.
3: Ja, aber nur weil du so jung und so reich aussiehst. Außerdem habe ich einen Mordshunger. Da muss ich mir einfach was klauen.
1: Ist mir egal, gib mir mein Portemonnaie zurück.
3: Ich geb's dir nur zurück, wenn du mir davon auch was zu essen kaufst.
1: Okay, einverstanden. Hier ein Zehner, damit du dir was kaufen kannst.
0: Und Dankeschön. Wo bleibt mein Geld?
4: Das war das Hörspiel Der Dieb in Not. Gesprochen von Matteo,
5: Karl,
2: Lukas
6: und Johann.

0: Moin, hier sind wir wieder. Ich hoffe, euch haben die Hörspiele gefallen und ich wünsche euch noch einen restlichen schönen Tag.
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Einen wunderschönen guten Abend, liebe Hörerinnen und Hörer. Willkommen bei Frequenz Femina. Ich bin Barbara Schröder und Sie treffen sich mit mir auf Radio Proton, dem freien Radio Vorarlberg. Es ist Dienstag, der 22. April 2025, 20 Uhr, Zeit für Frauenradio. Frequenz Femina, weil es Zeit ist für die Geschichtsschreibung der Frauen. Ja, Frequenz Femina, absolut radikal klug, mit künstlerischem Gespür und leidenschaftlicher Stimme, mit meiner Stimme und mit dem, was an Geschichte kommt. Hier wird die Vergangenheit aufgeblättert, die Gegenwart seziert und die Zukunft neu gedacht. Kommen Sie mit mir? Wollen Sie sich eine andere Welt vorstellen? Eine Welt, in der nicht mehr das Göttliche im Zentrum steht, sondern der Mensch? Sein Körper, sein Verstand, sein Schaffen, sein ganzes Sein? Es ist der Aufbruch in eine neue Zeit. Sie nennt sich Renaissance. Und es beginnt nicht mit einem Paukenschlag. Die Renaissance schält sich langsam aus dem gottgegebenen Mittelalter wie strahlendes Licht durch staubige Fenster. Heute Abend zwischen Bankiers und Bischöfen, Frauen in der Renaissance, ein akustisches Fresko in großen Atmosphären. Ja, vielleicht waren Sie schon dort in Florenz und haben noch die Blüte der Renaissance kennengelernt. Die Städte Italiens klimmen auf wie glühende Kohlen aus dem Dunkel der Vergangenheit. Unfassbar freie Gedanken leuchten wie neue Sterne. Und jede Stadt ist eine Bühne mit neuen Theaterstücken, mit neuen Bildern, neuer Macht, neuer Schicksalsenergie und lustvollen Gefühlen. Der Florentiner Renaissance-Glanz strahlt in alle Richtungen. Nach Rom, Venedig, Ferrara, Urbino, Mantua, Mailand, bis nach Neapel. Und irgendwann, fast wie in einem geheimen Strom, trägt sich der Ideenglanz über die Alpen hinweg. Verwandelt zwar, doch durchzogen von Farben, Formen und vielen Fragen des neuen Lebens. In den Niederlanden erwacht die flämische Renaissance, entwirft intime Innenwelten und detailreiche Wirklichkeiten. Und auch in Deutschland, sogar im Norden, in Städten wie Lübeck, Hamburg oder weiter in der Mitte in Nürnberg, setzt sich die Bewegung fort. Die Renaissance ist später, kühler vielleicht, aber ebenso durchdrungen vom Wunsch, den Menschen neu zu sehen.

Bom dia. Die portugiesische Fadista Caminho hat das erste Licht auf ein Fresko geworfen, warm und weich. Bom dia. Das ist ein Morgengruß an das Leben, den Aufbruch. Und der Fado hier ist fast ganz befreit vom Schwermut, aber durchzogen von Sehnsucht und klarem Mut. Ein Lied, das blüht und sich zwischen die Fassaden von Florenz und dem Horizont des Wandels eingestimmt hat. Ein Sonnenaufgang für Florenz. Bankiers kaufen sich Unsterblichkeit, nicht nur mit Schwertern, vor allem mit Fresken, mit Kirchen, mit Kunst, mit irdischer Geltung, Protz und Prunk und neuer Machtfülle. Päpste führen Kriege, ja, weiterhin mit Schwert und Standarte, doch neuerdings auch mit Pinsel und Pergament. Sie hofieren Künstler wie Könige, um sich selbst in göttlichem Glanz zu spiegeln. Zwischen Auftrag und Abhängigkeit entsteht eine seltsame Symbiose. Kunst wird hier zur Waffe der Macht und Künstler, einst nur Handwerker, werden zu umschwärmten Schöpfern, zu Popstars und bleiben trotzdem Diener. Der Heilige Stuhl wird zur Schaltzentrale weltlicher Machtgelüste. Was als geistliche Berufung gilt, entpuppt sich als Bühne für Gierkontrolle und politische Willkür. Frauen, deren Stimmen in Konzilen nicht zählen, deren Körper man diszipliniert, deren Geister man verbannen will, spüren die Übergriffe wie immer und schon überall am stärksten. So offensichtlich wie subtil und allgegenwärtig. Papst Julius II. Wird nicht umsonst der Kriegerpapst genannt. Er ist der Auftraggeber Michelangelos und gleichzeitig Feldherr in voller Rüstung. Er führte sogar persönlich militärische Feldzüge zur Rückeroberung des Kirchenstaats. Eine groteske Mischung aus Kreuz und Kanone. Und der Petersdom, oh, er steht als Monument einer Herrschsucht, in der die Kunst das Gewissen der Kirche übertünchen soll. Im späteren Konzil von Trient, das fast 20 Jahre dauert, und aus dieser inneren Dynamik der klerikalen Macht wurden Frauen mal wieder und ganz explizit ausgeschlossen. Sie waren weder stimmberechtigt noch als geistig oder theologisch gleichwertig anerkannt. Ihr Wissen, ja, das war doch suspekt. Ihr Zugang zur Bildung, na, das muss stark reglementiert werden. Denn am Heiligen Tisch sitzen ja andere. Es sind die, die sich die Füße waschen lassen. Und trotzdem, immer kommt dieses Trotzdem. Mittendrin die Frauen. Frauen, die keine Heere führen und doch schreiben sie Geschichte. Überall dort, wo Mauern sich schließen, öffnen Frauen die Fenster. Sie finden Wege, vielfältig, geheimnisvoll, fantasievoll. Durch Bildung, durch Freundinnenschaft, durch Kunst, durch Gespräche. Und eine davon ist in Mailand Beatrice d'Este. Sie ist jung und schon eine Mäzenin, eine Ideengeberin. In Venedig brillieren kluge Kontisanen mit Poesie und politischem Gespür. Und in Florenz schärfen Frauen die Feder. Sie komponieren, malen, forschen, herrschen eigenständig und mäzenatisch. Sie denken, lieben im Verborgenen hinter Gittern aus Gold. Und so gut wie immer, die Frauen werden unterschätzt. Denn sie finden Nischen, bauen sich Luftschlösser, Ateliers, Labore, Boudoirs und Bibliotheken. Und sie schaffen sich Bühnen.

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2: Musikalisch waren wir in Brasilien. Maria Gadu, eine Stimme wie Regenschauer auf heißem Stein. Ja, sie singt von Fremdheit und gleichzeitig Zugehörigkeit, vom Ort, der nie da war und dennoch Heimat wird. Ihr Lied ist ein Gedicht von innerer Stärke. Ich bin nicht von hier, aber ich gehe auch nicht fort. Ein kleines Mantra der Wiedergeburt, des Neuankommens in der eigenen Geschichte. Ihr Gesang berührt jeden Ort und natürlich auch Mailand, Florenz und Venedig. Liebe Hörerinnen und Hörer, diese Sendung ist eine Reise in die Vergangenheit und aus der Vergangenheit. Ich durchquere Städte, betrete Innenhöfe mit Geschichten, wandle unter bemalten Arkaden und folge den Spuren, die diese Orte einst bewohnten, durchschritten, prägten. Ich öffne Lebensräume, die weiblich gestaltet, verteidigt und manchmal auch vergessen wurden. Kommen Sie doch mit. Die Reise beginnt im Norden. Und stellen Sie sich Mailand vor. Es ist die Festung der Sforza, wo Kunst zur Machtdemonstration wird. Danach, Sie werden sehen, führt der Weg nach Venedig, natürlich in die Republik der Masken und der Salons. La Serenissima wird sie empfangen. Weiter geht es zu den Wurzeln des Humanismus, zu den Medici und den endlich hörbaren Stimmen weiblicher Gelehrsamkeit. Ich weiß noch nicht, wie weit wir auf unserer Reise kommen und in welchem Palazzo ich die Kerzen für die Nacht entzünde.

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Alexia Chalem hat sie mitgenommen in den Zwischenraum von Kulturen, von Sonnenaufgängen zu leuchtenden Kernen weiblicher Selbstermächtigung. Sie hat die Schwingen der Spiritualität über uns aufgeschwungen, vollständig, jetzt hier. Leise Botschaft, die auch hinter Klostermauern lebt, die im Schatten geschrieben sein kann und dennoch den Ruf der Freiheit in sich trägt. Die italienische Renaissance beginnt vor ungefähr 675 Jahren, ein langer Zeitraum zurück, 1350. Und ja, es ist wirklich kein Umsturz. Es ist eine langsame, stetige, vielschichtige, kulturelle und gesellschaftliche Bewegung, ein neuer Blick auf den Menschen und sogar auf die Frauen, eingebettet in sehr viele undurchsichtige Machtspiele. Italien zwischen 1350 und 1550 ist ein unglaublicher, grandioser Flickenteppich aus Stadtstaaten, Fürstentümer, Königshöfen, Kirchenreichen, Papsttum, Intrigen und sehr viel Geld. Jede Stadt ist ein Machtzentrum und jede wird von außen begehrt. Da ist Mailand, militärisch ganz stark. Und später wird dieses Mailand spanisch kontrolliert. Da ist Venedig, eine Handelsmacht mit weltumspannender Bedeutung. Und da ist Florenz, Zentrum des Humanismus, reich durch Textilhandel und Banken. Und hier treten dann auch die Medici auf. Dann Neapel, Königreich mit dynastischem Gewicht und sehr strategischer Lage. Rom im Mittelpunkt der Kirchenstaat, Mittelpunkt mit päpstlichem Weltglanz. Doch das sind auch Ferrara, Mantua, Urbino, kleine Höfe mit großer Kunstförderung. Und diese vielen Stadtstaaten, sie sind zersplittert. Überall ist man ehrgeizig und in unaufhörlichen Machtkämpfen verstrickt. Hier wird rivalisiert, nicht nur mit dem Schwert, sondern seit neuestem eben auch mit dem Pinsel der Feder, dem Klang. In einem fieberhaften Ringen um kulturelle Vorherrschaft wurde die Kunst zur schärfsten Waffe der Repräsentation. Mäzene wie die Medici in Florenz oder die Sforza in Mailand instrumentalisierten die Architektur, die Malerei, die Musik, die Literatur. Und ihre Macht ist nicht nur sichtbar, sondern beinahe unantastbar geworden. Künstler werden zu Symbolträgern, zu Ikonen im Dienste des Ruhms, hofiert, gefeiert. Doch sie sind stets in Diensten fremder Größe. Ihre Werke sind Paläste, Fresken, Kantate. Nur, sie waren nicht allein Ausdruck von Schönheit, sondern sind bis heute Monumente politischer Selbstinszenierung. Doch da sind sie schon, die Habsburger, die spähen, welchen Stadtstaat, welches Königtum sie vereinnahmen können. Und ja, dort überall wird es passieren. Die Franzosen werden zu

angreifen und die Spanier auch und die Kirche. Ja, die Kirche beginnt zu fürchten, was sie nicht mehr kontrollieren kann, den freien Gedanken, die Wissenschaft, das weibliche Wissen und abweichende Lehren. 1542 gründet Papst Paul III. Die Heilige Römische Inquisition. Ja, er scheint reagieren zu müssen auf die Reformation, Luthers Thesen von 1517, und dort beginnt schon die katholische Kirche um ihre Deutungshoheit zu ringen. Bücher werden zensiert, Gedanken werden verboten, Menschen werden verfolgt und Frauen geraten dabei wieder zunehmend ins Visier. Noch nicht ganz im direkten Zugriff der Inquisition, wohl aber wird das Klima der Angst und der Kontrolle geschürt. Und die großen Hexenverfolgungen sind meist noch weltlich organisiert und wurzeln aber in vielen Ängsten. Vor weiblicher Autonomie, vor Wissen ohne Weihe, vor den sündigen Körpern, die nicht gehorchen. Und die Kirche mischt mit, durch Dogmen und ganz viel Dämonologie. Ja, und 1487 kommt ein Heinrich Kramer und verteufelt alles Weibliche und schreibt ein Werk, das über Jahrhunderte Angst säen und Feuer entfachen wird. Ein Werk, das den Boden bereitet, auf dem später Scheiterhaufen wachsen. Heinrich Kramer, ja, das ist der Dominikaner, ein berüchtigter Inquisitor. Der Hexenhammer geht auf sein Werk und tun zurück. Frauen sind vom Teufel besonders besessen. Sie sind dem Teufel zugeneigt, schwach an Leib, noch schwächer im Geist, gefährlich in ihrer Lust. Ja, er ist ein Dominikanes. Es ist ein schönes Wortspiel. Ein Hund des Herrn, die Hunde des Herrn, und steht sinnbildlich für deren Eifer in der Bewachung und Verteidigung des einzig rechten Glaubens. Kramer wird von Papst Innozenz dem VIII. Beauftragt, der Hexerei vorzubeugen und gegen sie vorzugehen. Und erstaunlicherweise war vielen damals schon das Werk zu fanatisch, sogar zu frauenfeindlich. Doch der Hexenhammer wurde ein Bestseller. Gedruckt, verbreitet und geglaubt. Ein gefährliches Buch, das den Tod vieler Frauen mitverschuldete. Durch Worte, die wie Brandbeschleuniger wirkten. Kramer predigte blindwütig gegen jede Weiberhexerei. Denn die Weiber, sie glauben leicht, weil sie leichter ihren Glauben verlieren, weil sie von Natur aus zu lüstern sind. Das Weib kommt von ihm, von Weichheit. Weiber sind leicht zu verführen und stürzen andere in die Irre. Und seine Zitate, seine Werke, seine Sprache werden Frauen an den Pranger stellen. Und die Angst vor weiblicher Eigenmacht wird dort richtig eingesät und verwurzelt und lebt bis heute weiter. Eine Angst, die in Gesetze gegossen und mit Feuer beantwortet wurde. In theologischen Kommentaren und juristischen Traktaten wurden Frauen noch bis ins späte 18. Jahrhundert auf dieser Grundlage angeklagt, besonders in ländlichen, katholisch geprägten Regionen. Ja, und hier in Vorarlberg und in anderen alemannischen Gegenden beginnt ja die Fastenzeit mit Feuertürmen und obenauf sitzen Puppen. Vielerorts werden sie noch immer Hexen genannt. Ein Brauch, ein loderndes Schauspiel. Das Echo jener Jahrhunderte, in denen Frauen wirklich brannten. Die Funkenhexe hat ihren Ursprung in einem Weltbild, das Frauen verfolgte, vernichtete und das offensichtlich noch immer Jahr für Jahr wieder herbeigerufen wird, um der Tradition Genüge zu tun.

0: Donna Lombarda, Giovanna Martini war die Sängerin. Sie ist eine echte, ja wirklich eine echte Cantautrice gewesen, eine Chronistin, musikalisch, aber auch in ihrem Leben. Vergangenes Jahr ist sie gestorben, eine ganz bedeutende Frau, die eine Musikethnologin war und vielen Liedern nachgegangen ist, weil sie die Frauen gesucht hat in diesen Liedern. Und ja, die Donna Lombarda hat sie gefunden. Es ist eine dunkle Ballade, denn es ist die Geschichte einer Frau, die ihren Ehemann vergiften soll. Sie wird von einem Mann aufgefordert, vielleicht ist er schon ihr Liebhaber, vielleicht hofft er, eines Tages Liebhaber zu sein. Und ja, was macht sie nun auf Geheiß eines anderen? Wenn wir es feministisch lesen, es ist durchaus ein Aufruf zur Tat. Es ist, so glaube ich, vor allem das Abbild der unglaublichen Enge, der Ohnmacht, in die Frauen über Jahrhunderte hineingepresst wurden. Das Lied ist rau und sehr direkt und ein Spiegel der frühen Renaissance, speziell wirklich in abgelegenen Dörfern, Ortschaften, und zeigt natürlich auch immer wieder Veränderungen. Doch ja, es flackert immer wieder auch und überall der weibliche Aufstand, eine Donna erhebt sich. Es ist die Zeit der Renaissance. Und die ist vielfältig, die ist bunt, die ist großartig, die ist prächtig, die ist prägend. Und sie müssen leben in dieser Epoche, bevor der Barock den Vorhang des freien Geistes zwar mit Gold und auch mit Pathos wieder schließt, denn bis die Frauen ihre Talente entfalten können, aus der Enge zur Blüte kommen, müssen sie klug, wach und sehr entschlossen sein. Die Renaissance gleitet dann irgendwann in eben dieses neue Zeitalter und die verblassenden Fresken haben neue Farben, denn der Barock ist zwar enorm prunkvoll, aber religiös, emotional in Reinkultur. Und bevor die Kirche wieder alles untergräbt und viele freiheitliche Impulse verloren gehen, die eben noch keimten, geht es darum, was die Frauen bewerkstelligen, was sie auf die Bühne des Lebens bringen. Zwischen Bankiers und Bischöfen, zwischen Strategie und Sehnsucht, zwischen Gold und Glitter wollen die Frauen etwas Eigenes, eine weibliche Renaissance. Frauen treten aus dem Schatten, sie flüstern, sie schreien, sie erheben sich und plötzlich sehen sie, wir sind ja viele, ich bin nicht nur allein. Ich kann es bewerkstelligen, andere zu motivieren, zu faszinieren, mit dabei zu sein, Talente zu entwickeln, zu entfalten und sich in aller Öffentlichkeit zu zeigen.
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personne d'autre, Françoise Hardy, niemand sonst. Ja, das ist französische Melancholie, das ist Eleganz, das ist Nachdenklichkeit, ein wenig entrückt und sehr klug, wenn sie die Worte fließen lässt wie Erinnerungen. Sie verwehen wie Düfte im April, doch sie bleiben unvergesslich und es ist Personne d'autre, eine Selbstvergewisserung. Ich bin keine wie alle. Ich bin wie sonst niemand. Ich bin ich. Das ist das Thema der Renaissance, eine Wiedergeburt, Selbstsein. Liebe Hörerinnen und Hörer, Sie haben sich erst jetzt eingeschaltet. Willkommen bei Frequenz Femina. Zwischen Bankiers und Bischöfen, Frauen in der Renaissance. Ein akustisches Fresko in großen Atmosphären. Ich bin Barbara Schröder und Sie treffen sich mit mir auf Radio Proton, dem freien Radio Vorarlberg. Was hat die Renaissance möglich gemacht? Wie beginnt denn eigentlich eine neue Zeit? Manchmal bricht etwas Altes zusammen und etwas ganz Neues wird möglich, einfach so. So war es auch mit der Renaissance, denn die Renaissance, diese Wiedergeburt, beginnt mit einer Sehnsucht. Wenn wir uns vorstellen, es hat immer wieder und in vielen Ländern die Pest gegeben. Zwischen 1347 und 1351 starben in Europa ein Drittel aller Menschen. Wir wissen das nicht genau, aber davon ist auszugehen. Und die, die es überlebt hatten, suchten nach Sinn, nach Hoffnung. Ein Wertewandel setzte ein. Das Leben wurde so kostbar. Und Fragen wurden dringlicher. Wer bin ich? Was ist das Leben? Was macht das Leben aus mir? Was ist ein Mensch? Wer bin ich als Mensch? Wer bin ich als Frau? Und dann, wie ein Bildungsfunke, kam der Buchdruck. Um 1450 ist es soweit. Dieser geheime Pulsschlag trug Gedanken in Windeseile von einer Stadt zur nächsten. Vervielfältigte Ideen konnten reisen. Nicht nur in Kirchen von der Kanzel zwischen Beichtstühlen unter Androhung des Fegefeuers wurde etwas verkündet und indoktriniert. Nein, von Stadt zu Stadt, von Mensch zu Mensch breitete sich Wissen aus. Aus vielen entfernten Orten, aus vielen unterschiedlichen Köpfen, wie ein unaufhaltsamer Strom. Und gleichzeitig warfen die Menschen den Blick weit zurück. Nach Griechenland, nach Rom, in die alte Philosophie. Und die Bilder von Menschen wurden wieder entdeckt, aber anders. Es gab einen neuen Mut, es gab Neues zu denken. Und plötzlich wächst ganz viel. In den Städten wuchsen Banken mit Geld- und Wissensaktien. Reiche Kaufleute forderten Kunst und förderten Kunst. Die Architektur und die Wissenschaften waren sozusagen großartig in der Vision und wurden umgesetzt. Eine neue städtische Elite entstand, mit Geschmack und sehr viel Einfluss. Der Mensch selbst. Plötzlich steht der Mensch im Mittelpunkt, nicht Gott, nicht das Jenseits. Bildung, Rhetorik, Philosophie. Ach, da ist das Ideal, der Humanismus und auch für Frauen. Denken befreit. Es ist einfach wunderbar. Eine Zeit des Aufbruchs, eine neue Epoche. Und die Renaissance ist dieses neue, funkelnde Licht. Plötzlich war da Luft für Gedanken, für Träume. Es war, als könne der Geist atmen. Die Welt erschien völlig neu, wie frisch gewaschen, formbar, weit geöffnet. Und die Frauen fühlten jetzt, ich bin ein Teil dieser Epoche. Ich bin ein Teil in all dem, was wirkt. Ich bin ihr Ursprung, ihr Puls, ihr Licht.

Donna, Donna, Esther Ofarim. Ja, Donna, Donna, was geschieht mit dir? Was geschieht mit Frauen, die keine Wahl haben? Die, ja, ihren klagenden Refrain über verlorene Selbstbestimmung und die Einsamkeit in einer Welt hören, in der das Menschsein oft unter dem Joch der Macht leidet. Wiedergeburt, Wiederfinden der Stimme, Wiederfinden der Würde. Dieses Lied, Donna, Donna, erzählt davon, wenn Macht über Körper und Geist herrscht und davon, wie Musik den Widerstand bewahrt, selbst dann, wenn Worte allein nicht mehr genügen. Ja, wir sind noch in Mailand. Wir haben vorausgedacht, aber wir sind noch in dem Hof der Sforza. Es ist 1490. Die Luft ist dicht vom Duft gekochter Gewürze und frischem Kalk. In den Höfen des Castello Sforzesco reihen sich Reichtum und Krieg die Schultern, Männer in Rüstung, Frauen in Brokat. In einem Innenhof musiziert ein Lautenspieler und auf einem Balkon steht Beatrice, Herzogin von Mailand. Tiefgrüner Samt fällt in Falten über ihren Rücken. Ihr Blick schweift nach unten, wo ein neues Wandgemälde entsteht. Leonardo da Vinci hat gestern begonnen. Man sagt, er male langsam, aber unsterblich. Hier lebt das Spiel mit Macht. Alles ist Bühne, jede Geste ein Akt der Politik. Beatrice ist eine Tochter des Hauses Este und sie ist weit mehr als nur eine Zierde. Sie liebt Bücher, fördert Musik, führt einen lebendigen Salon und sie versteht die feine Kunst politischer Inszenierung. In einer Welt, in der Männer herrschen, weiß sie, ihr politisches Mandat zu regieren. Ihr Ehemann Ludovico lenkt das Herzogtum mit eiserner Hand. Und auch hier mit dem Pinsel großer Meister Leonardo Bramante. Prominente Köpfe Italiens arbeiten für ihn. Er kann gar nicht genug bekommen. Doch die Stadt ist kein sicherer Ort. Sie liegt im Visier mächtiger Beobachter, die schnell Feinde sein können. Frankreich beansprucht schon das Herzogtum über Heiratslinien. Und Spanien, das Habsburgerreich, in dem die Sonne niemals untergeht unter Karl dem V., wird sehr bald die Kontrolle übernehmen. Denn, ja, die Lombardei wird durch Krieg in habsburgische Hand gebracht. Karl ist gläubiger Katholik und ständig im Krieg. Denn seine Strategie heißt Entmachtung der Städte, Aufstieg militärischer Besatzung und Unterdrückung jeglicher republikanischer oder anderer freier Gedanken. Er will keine Renaissance, er will sein Machtgehabe fortführen. Und auch sein Sohn Philipp II. Ist ein König der Kontrolle, tiefkatholisch, dogmatisch. Er erbt alles und verschärft alles. Er bekämpft systematisch Abweichungen, brutal und effektiv. Ein autoritärer König. Doch Mailand, immer wieder bedroht, bleibt Bühne. Bühne für Macht und Bühne für Frauen. Später, wir werden sie sicher in einer anderen Frequenz Femina hören, verlässt eine junge Künstlerin ihre Heimatstadt und reist nach Spanien, eben dort an den Hof Philipps II. Nicht als Gattin, auch nicht als Spielball, sondern als Künstlerin, als Malerin. Denn dort im kühlen Licht des spanischen Hofes sitzt Sofonisba Angustiola der jungen Königin Isabel von Valois. Durch Heirat ist sie Habsburgerin geworden gegenüber. Eine Begegnung zweier Frauen im goldenen Käfig. Als Sofonisba in Spanien ist, ist Mailand schon gefallen an fremde Mächte anderer Zeiten. Ja, Sofonisba fand Anerkennung. Viele andere Frauen bleiben und blieben unsichtbar, kämpften gegen Wände aus Schweigen, gegen Regeln, gegen Erwartungen. Erwartungen, die sie nicht erfüllen wollten. Denn was sie schufen, blieb oft namenlos. Was sie dachten, wurde selten gelobt. Was ist zu tun? Wie bäumen sich Frauen auf? Wie erkennen sie ihren Weg? Wie finden sie zwischen Zukunft und Erinnerung, einem Wunsch nach Sentimentalität und Erkennung, ihre Töne, ihre Wege?

The Way We Were, Barbra Streisand. Ja, ein Lied, das sich wie Seide auf das Leben einer Frau gelegt hat, die in ihrer Kürze leuchtete wie eine Sternschnuppe. Beatrice, die Frau im grünen Samt, hatte eine kurze Glanzzeit und hat einen bleibenden Eindruck hinterlassen. Sie war jung, gebildet, brillant und für so viel bereit, keinesfalls, um sich zufrieden zu geben. Sie wollte etwas erreichen, sie wollte etwas ändern, sie liebte Mode und Diplomatie gleichermaßen, ließ Porträts anfertigen, schrieb kluge Briefe, förderte Künstler. Ihr Hof wurde zu einem Zentrum der italienischen Renaissance mit Raffinesse und geistiger Weite, geschmeidig im Auftreten und scharf im Urteil, war sie überraschend einflussreich. In einer Welt voller Intrigen bewegte sie sich mit tänzerischer Leichtigkeit, bis ihr Leben sehr früh und sehr jäh endete. Mit 22 Jahren starb sie im Kindbett. Die Trauer soll selbst bei ihrem Mann angemessen gewesen sein. Doch es war auch das Verschwinden einer klugen Frau, einer klugen Strategin in einem Spiel, das normalerweise kaum Platz für weibliches Talent ließ. Dieses Lied habe ich sozusagen Beatrice gewidmet. Unvergessen zu bleiben, nochmal aufzuleuchten, die Lieder als Erinnerungen zu tragen. Eine kurze Lebensspanne hat Spuren in der Geschichte der Frauen hinterlassen.

Kiss of Life, Shadi. Jazz verschmilzt mit Soul und legt sich wie warmer Samt über eine kühle Marmortreppe, auf der die Frauen der Renaissance rauf und runter sich bewegen können. Ja, wir nehmen dieses Lied als Reiselied auf dem Weg nach Venedig, eine Hymne für die Schönheit als Spiel. Und vielleicht wäre Jade für Beatrice, aber auch viele andere, eine gute Freundin und eine fantastische Künstlerin am Hof gewesen. Von der Festung der Sforza reiten wir nach Venedig. Mailand, das haben wir verlassen. Vielleicht gibt es noch den Geruch der Höfe, warmes Leder, geschmolzenes Metall, ein Hauch von Kortamon. Doch Mailand, war laut, sehr stolz, so stolz wie ein Mann im Wappenrock. Jedes Wort in Mailand war ein Schritt wie auf einem Schachbrett. Ich reise, welche Freude, und ich hoffe, Sie reisen mit durch Ebenen, über holprige Straßen an Wirtshäusern vorbei. Ich bin eine Frau, die sich bewegt, die Schutz braucht, am besten noch einen Namen, ein Versprechen, das sich vor sich hertragen lässt. Und ja, in den vielen Palazzi, die wir passieren, riecht es nach Rosen, Lavendel und Pergament. Überall treffe ich Frauen und sie raunen sich Nachrichten und Gerüchte zu. Es gibt noch kein Telegramm, es gibt kein WhatsApp, doch Frauen finden Wege. In Gedichten, gestickten Mustern, in Faltenwürfen vieler Kleider. Frauen haben immer Verbindungen geschaffen und gehalten. Und jetzt, wir erreichen bald die Lagune, verändert sich die Luft. Sie schmeckt schon nach Salz und Seide. Die Häuser, sie scheinen über dem Wasser zu schweben, zu gleiten, als wüssten sie nicht, was fest, was flüchtig ist. Venedig. Venedig, unerreichbar, auch stolz, sehr mächtig. Die Frauen tanzen auf dem schmalen Grat zwischen Anmut und Anklage. Sie schreiben über Lust, Begehren, Obsessionen, über Freiheit. Und sie regieren ein mächtiges Reich. Sie regieren das Reich ihrer Sprache, ihrer List, ihrer Schönheit, ihrer Macht.

0: Gentle with Myself. Ein musikalisches Streicheln, eine wunderschöne Erinnerung. Denn dieses sich vergewissern, dieses Selbstsein und sich vergeben können, ist eine ganz wunderbare Überlebenskunst. Karen Trucker. Ja, das Wasser plätschert und schlägt leise gegen die Steine. Venedig, Handelsmetropole. Republik der Masken der Adligen, hier regiert kein König, sondern der Doge. Gewählt, kontrolliert und stark beobachtet und immer in Gefahr. In diesem streng verwalteten Freiraum blühen Masken und Melodien. Der Reichtum kommt von weit her, aus dem Orient, von den ostasiatischen Inseln. Hier fließt Gold, Musik und viel Gift. Frauen schreiben mit Tinte und Feuer Gedichte, sie philosophieren, reflektieren, visionieren. Sie schlafen mit Männern, regieren ihre Häuser, ihre Geschäfte, ihre Gedankenräume, Lust ohne Schranken, ohne binären Pfade. Berührung sucht sich und das andere, das Selbst und das Fremde. Frauen lieben Frauen mit Körper und Geist, im Verborgenen und in leuchtender Pose. Fantasie und Utopie sind nicht länger Hülle. Sie sind begehrlich. Wer Glück hat, wird Kurtisane. Wer Mut hat, wird Dichterin. Und wer beides ist, wird Erinnerung. In einem Salon sitzt Tullia, Tullia d'Aragona. Sie ist eine stadtbekannte und anerkannte Kurtisane, eine Philosophin, eine Frau mit Feder und sehr viel Feuer, sehr viel Geist. Sehr wahrscheinlich ist sie die Tochter eines Kardinals. Sie wurde zur Cortigiana Onesta, einer ehrbaren Kurtisane, deren Reichtum nicht nur in Juwelen, sondern in Intellekt bestand. Sie sprach mit Philosophen, korrespondierte mit Gelehrten und schrieb. Und sie hat sehr viele berühmte Texte. Und einer heißt Dialog über die Unendlichkeit der Liebe. Denn Tullia denkt frei. Sie denkt freizügig, sie denkt großherzig und großzügig, denn sie denkt die Liebe neu. Als gegenseitiges Erkenntnisstreben, als Spiel mit der Bewegung zwischen gleichwertigen Seelen. Tullia stellt Fragen, die sonst keine Frau öffentlich stellen durfte. Sie spricht über Lust, über Körper und Geist, Körper, die sich berühren und entwinden und neu zusammenfinden. Sie spricht darüber, wie andere über Theologie, in einer Zeit, in der das weibliche Begehren bestenfalls geduldet, meist jedoch verdammt wurde. Tullia verhandelte mit der Gesellschaft, mit ihren Gästen, denn ihr Leben war immer eine Gratwanderung zwischen Sinnfindung und Stolz, Repräsentation und Rückzug. Bis zuletzt war sie sich treu, eine Frau, die das Spiel durchschaute und es trotzdem spielte.
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You don't know my name, Alicia Keys. Ja, dieses Schicksal ereilt viele Frauen, auch Tulia. Einst berühmt und begehrt, kein Platz, kein Straßenname, kein Palazzo ist nach ihr benannt. Und wie ihr geht es auch Veronica Franco, eine fantastische Poetin, eine Gelehrte, eine Schönheit, eine kluge Unterhalterin. Nachdem ihr Stern verblasst ist, sie verstorben ist, sie immer wieder auch vor Gericht gezerrt wird und von der Inquisition verurteilt, kein Platz erinnert an sie.

wie sie weggesperrt wurde. Sie wurde zu einer Chronistin weiblicher Enteignung. Für ihre Familie war sie ja nicht wirklich Tochter, sie wurde sehr schnell zur Nonne gemacht. Aus einer wohlhabenden Familie galt sie als zu viel, zu teuer, vor allen Dingen zu unbrauchbar für Heiratspläne. Und wie so viele überzählige Töchter wurde sie ins Kloster gebracht. Nicht aus Glauben, sondern auch als Kalkül. In ihrer Zelle sollte sie beten, schweigen, verschwinden. Doch sie begann zu schreiben. Und eines ihrer Werke heißt »Die Tyrannei über die Frau«. Ein Aufschrei gegen Zwangsehen, das Wegsperren weiblicher Intelligenz, die Herrschaft der Väter, der Priester, der Konventionen. Sie schrieb über die Grausamkeit, Bildung zu verweigern und das Schreiben als letzten Raum der Freiheit. Ihre Texte wurden verboten, ihre Bücher nicht gedruckt, aber sie zirkulierten hinter vorgehaltener Hand, wurden weitergetragen in Salons, in Frauenzimmer. Es lässt sich sagen, dass Arcangela sehr wahrscheinlich eine der ersten feministischen Denkerinnen Europas war. Eine Stimme, die durch Stein drang und bis heute nachklingt. Frauen lassen sich nicht mundtot machen, nur weil es andere wollen. Sie finden immer Wege, unangepasst zu bleiben, die Konventionen zu sprengen und im Porträt der Nachwelt erhalten zu bleiben.

Alicia Edelweiss, eine junge Künstlerin aus der Steiermark, der mit diesem Lied Leonie ein kleines, schönes, zartes, verträumtes und dennoch rebellisches Liedkunstwerk geschaffen hat. Ein bisschen Spott ist auch dabei, aber ihre Heldin Leonie kann die Selbstbehauptung aufrechterhalten. Ja, wir sind in Venedig und wir bleiben noch ein bisschen, denn ja, wir müssen den Herren Tintoretto, Veronese, Tizian doch ein bisschen Aufmerksamkeit schenken. Sie kriegen Ruhm und Räume, hängen heute in großen Museen. Die Theater blühen, Komödien, Dichtung, alles ist da, alles ist möglich. Identitäten sind verhandelbar, sofern man es sich leisten kann. Und erstaunlich, ja, der schmale rote Teppich ist auch für die Frauen da, die nicht nur still in Klöstern verschwanden, sondern in Salons den Ton angaben, die mit Sprache und Schönheit, mit Scharfsinn und Strategien eine Stadt wie Venedig verwandelten. Und langsam und dennoch werden wir mit einem Schlag Venedig verlassen. Wir schließen die Türen, wir nehmen Platz und wir reisen weiter. In Gedanken sind Sie vielleicht schon mit im nächsten Salon. Wir haben ein Rendezvous in Florenz und Florenz duftet, bevor es zu sehen ist. Rosmarin liegt in der Luft, vermischt mit Lavendel und Olivenholz und einem Hauch von warmen Steinen. Die haben Geschichten gespeichert, die Mauern atmen Verse, in den engen Gassen duftet es nach Brot, im Patio flattert die Wäsche und Tinte und Zeit ist mit den Frauen verknüpft. Die Männer diskutieren im Gehen, die Frauen eilen mit ihren Gedanken weiter. Ja, es gibt Lorenzo il Magnifico, der sich selbst zum Mittelpunkt des Universums stilisiert hat. Es gibt Botticelli, der Schönheiten erschaffen hat und keine Frau unter seinen Schülern duldet. Doch jenseits davon, kein bisschen leise, gibt es ein zweites, ein drittes, ein völlig anderes Florenz. Die Stadt der Frauen, die Gelehrten, die Unvergesslichen, die Unvergleichlichen, die Geehrten. Frauen, die Klöster betreiben wie Universitäten, die Manuskripte kopieren, die heilten, die komponierten. Frauen, die Bücher lasen und Bilder malten, obwohl kein Meister sie nahm. Frauen, die die Renaissance erschaffen haben als Anfang und Aufbruch, als Atem zwischen den Jahrhunderten. Florenz, das ist die Geburt einer neuen Zeit, die Wiege, so heißt es, der Renaissance. Hier wird geatmet, hier ist das Zentrum, hier ist offiziell eine Republik, die eine wahre Macht an Fülle gewonnen hat. Ja, durch den Aufbruch in eine neue Zeit, vor allen Dingen mit einer Familie. Die berühmten, die berüchtigten Medici. Ab etwa 1430 beginnt alles mit dem, was später Geschichte schreiben wird. Ein Bankhaus wird gegründet und das finanziert ganz Europa. Eine spezielle Kulturförderung, die alles verändert. Florenz ist unglaublich reich durch Textilhandel, durch diplomatische Netzwerke. Doch das, was diese Stadt auszeichnet, ist nicht nur Geld und Macht. Es ist eben dieser Humanismus. Der Mensch im Zentrum, als schöpferischer Geist, nicht in der Knechtschaft Gottes, sondern als Maß alles Gestaltens.

Whispers, Ayla Nereo. Ja, das war das Flüstern im Florentiner Morgen, duftend, zurückhaltend und trotzdem voller Möglichkeiten, sanft und sphärisch wie die roten Dächer und die schweren Düfte, die die Geschichte eingeschworen haben. Ja, die große Erzählung mag sich um Männer drehen. Michelangelo, Brunelleschi, Botticelli. Ha, doch machen wir uns nicht vor. Die Welt hat sich nie nur um sie gedreht. Sie haben nur sehr laut gesprochen, sehr viel Besitz beansprucht und sehr wenig Platz gelassen. Sie hatten Bündnisse aus Eitelkeit und Macht. Sie waren sehr empfindlich, sehr schnell gekränkt. Und wenn man sie übersah, oh, sie waren beleidigt. Und wenn man ihnen widersprach, waren sie tief erschüttert. Untereinander konkurrierten sie in allem, um Ruhm und Reichtum. Die Frestenköse bestimmte danach, wie ruhmvoll ein Name wurde. Doch, wenn eine Frau auftrat, dann waren sie sich einig. Dann reagierten sie mit Spott, mit übler Nachrede, mit Verdächtigung. Und wenn das nicht reichte, mit subtiler Demagogie und Demontage oder offener Gewalt. Die Namen und die Werkzeuge wechselten, das Muster blieb bis heute. Aber Frauen waren da, immer. Lesen, teilen, schreiben, denken. Und sie betraten den Raum schon immer anders und immer mit Talent und genialen Lebensverwandlungsfähigkeiten. Eine davon war Plautilla Nelly, eine Malerin im Kloster der ganz besonderen Art. In einer Stadt voller Fresken, voller Macht und Männer greift eine junge Frau zu Pinsel und Pigmenten und schafft Bilder, die bis heute geblieben sind. Ja, sie wird in ein Dominikanerinnenkloster gebracht. Und ja, sie will nicht wirklich Frömmigkeit leben. Sie hat ein unstillbares Verlangen nach Bildung, nach innerem Raum und nennt sich gleich Schwester Plautilla und beginnt zu malen. Nicht das Zierliche, nicht das Kleine, es ist das Großformatige. Sie wird eine Nonnenkünstlerin, sie wird eine Unternehmerin im Habit. Und sie leitet eine rein weibliche Werkstatt, unterrichtet Mitschwestern, nimmt Aufträge an, verwaltet Einkommen für das Kloster. Es ist unglaublich, was diese Frau schafft. Und zwar mit Frömmigkeit in der Kunst, aber mit einer Radikalität. Sie ist unbeschreiblich. Ihre Frauenfiguren sind keine süßlichen Heiligen, sondern Gestalten mit Tiefe, mit Würde, mit innerem Ernst und totaler Klarheit. Da ist ganz in der Nähe von ihrem Kloster Alessandra Giuliani. Sie heilt im Schatten der Medici und im Schatten von vielen anderen. In Bologna stand sie in keinem offiziellen Register, doch sie war dort Schülerin, Assistentin, Forscherin, nur selten als solche genannt. Und obwohl sie in der Zeit des aufziehenden Humanismus tätig ist, leben kann, muss sie vieles doch im Geheimen tun und sie tut es. In der Assistenz von dem Arzt Mondino di Liuzzi seziert sie Leichen, sie untersucht, was den Körper zusammenhält oder auseinanderfallen lässt. Sie interessiert sich für die Darstellung von Gefäßsystemen und sie schreibt tatsächlich Medizingeschichte. Sie verfeinert, denkt weiter, doch sie durfte nicht lehren, nicht publizieren, nicht einmal offiziell studieren oder ihr Wissen offiziell weitergeben. Und trotzdem, ihr Wissen wanderte weiter durch fremde Hände. Und sie ist geblieben, obwohl ihr Arbeitgeber sozusagen, der Arzt Mondino, die Liuzzi schreibt, hüte dich, Frauen oder Kinder zur Öffnung des Körpers zuzulassen. Ihr Gemüt ist zu schwach, um solch schaurigen Anblick zu ertragen.

Gina Easton. Wind beneath my wings. Ja, das können wir alle zwischendrin nehmen. Der Wind, der uns beflügelt, der uns aufsteigen lässt in höchste Höhen. Und haben Sie Lust, noch ein bisschen mit mir in Florenz zu bleiben? Auch wenn sich das Licht schon verändert. Wir haben noch viele Frauen zu entdecken. Frauen kommen immer ins Spiel, auch im Zentrum der Macht. Und eine davon ist Lucrezia Tornambuini, eine beeindruckende, sehr bemerkenswerte Frau, politisch klug, literarisch gebildet. Und ja, in den Machtstrukturen der Renaissance findet sie ihren eigenen Weg. Abgesehen davon, dass sie die Mutter von Lorenzo il Magnifico ist, einen der wirklich berühmten Medici-Söhne. Doch sie ist nicht nur Mutter, die an seiner Wiege gestanden hat. Nein, sie ist Dichterin, Beraterin, Vermittlerin, Diplomatin, schreibt Gedichte über biblische Gestalten und verpackt vieles in Verse, was sie vermitteln wird. Übrigens vermittelt sie ihren Enkeltöchtern Grundkenntnisse in Buchhaltung und Rechnungswesen. Ja, das Scheinwerferlicht der Reise verändert sich ein wenig. Wir haben eine lange Fahrt gemacht. Die Wege waren holprig, die Nächte kühl und die Gedanken weit. Wir waren leuchtend unterwegs durch Mailand mit seinem eisenharten Glanz, durch Venedig, wo sich alles spiegelt und nichts bleibt. Wir sind noch in Florenz, wo der Staub selbst Geschichte atmet. Wir haben Frauen getroffen in Klöstern, an Höfen, in Salons, mit Farbe an den Händen und Sprache an den Lippen. Ja, Frauen, die schrieben, obwohl man ihnen Bildung verweigerte. Sie heilten, obwohl man sie misstrauisch beobachtete und auch anschwärzte. Sie malten, obwohl kein Meister sie nahm. Sie dachten, obwohl niemand danach fragte. Sie liebten, forschten, gestalteten. Und ich hoffe auch Sie, hören ihre Echos. Das Rosmarin duftet mit Orangenblüten. Das Pergament knittert und die Seide raschelt. Frauen waren und sind das Rückgrat jeder Gesellschaft, während Männer ihre Namen in Marmor ritzten oder übermächtig auf Reiterstandbildern die Welt zu unterwerfen trachteten. Weibliche Kraft ist kein Mythos, keine Fantasie, aber immer Fundament, immer Schöpfungsgeist, denn ohne Frauen hätte die Welt keinen Atem. Florenz, die Stadt aus Licht und Stein, Arkaden, Schatten, viele Säulen, viele Loggien, viele Innenhöfe. Und überall gibt es die stillen Klosterwinkel, die prunkvollen Fassaden. Der Dom Santa Maria del Fiore, dessen Kuppel wie eine Krone auf dem Stadtbild ruht. Die Medici-Kapellen, das Kloster San Marco, die wunderbaren Uffizien. Alles strahlt durchwirkte Frauengeschichte.

0: You are enough. Beau Hodges, so eine wunderbare Geschichtenerzählerin, die ja tief in die Mythologie zurückkehrt, in die Weiblichkeit und in die innere Alchemie. Ihre wunderbare Erzählkunst hat einen besonderen Titel, You are enough. Es ist so eine wunderschöne Umarmung, so zart, so schlicht, so wahr. Und ich wünsche allen Frauen, dass dieser Song über die Jahrhunderte begleitet hat und weiter begleitet. Ja, Florenz, das ist die Stadt vieler Frauen. Zum Beispiel Luisa Strozzi. Sie ist bekannt für ihre Schönheit und ihren Witz. Sie bewegte sich in einem Umfeld voller Intrigen und es heißt, sie sei 1544 unter ungeklärten Umständen gestorben, vergiftet. So heißt es. Warum? Tja, wer weiß das schon. Sicher ist nur, ihre Familie stand in heftiger Opposition zur Medici-Herrschaft. Da ist eine andere Strozzi, Alexandra Mazzini Strozzi. Es heißt, und die Briefe sind heute überliefert noch, sie können wirklich noch gelesen werden, sie sei eine der klügsten Briefeschreiberinnen ihrer Zeit gewesen. Worte, die überdauert haben. Da ist aber auch Maria Ormani, eine sehr gebildete Frau. Wann genau sie geboren ist oder gestorben, das ist unklar. Jedenfalls, sie stammte aus florentinischem Adel, trat in ein Kloster ein, wirkte als Schreiberin und eine hochbegabte Illustratorin. Sie hat ein fantastisches Brevier geschrieben und ein Selbstporträt erstellt, das 1453 wahrscheinlich das früheste bekannte Selbstbildnis einer Frau der italienischen Kunstgeschichte war. Ja, das ist ein bisschen fromme Pose, aber der Blick ist sehr direkt, ein Zeugnis weiblicher Präsenz und künstlerischer Fähigkeit. Da ist Lucrezia Quistelli, eine sehr gebildete Tochter aus einer humanistisch geprägten Familie. Sie hat eine Ausbildung erhalten. Sie hat religiöse Gemälde geschaffen, Altarbilder von unglaublicher Größe. Und auch heute in der Kirche Santa Maria e San Pietro in Silvano ist ihre heilige Katharina von 1576 zu sehen. Die Rolle als Mutter von 8 Kindern hat sie nicht davon abgehalten, tätig zu sein, als Künstlerin anerkannt zu werden. Hier zeigt sich weibliche Resilienz und Kreativität in der Renaissance.
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1: Dalida, parole, parole. Ja, es war wohl ihr berühmtestes Lied, ein Chanson. Und es ist eine bittersüße Miniatur über das leere Versprechen männlicher Worte. Ja, Florenz, bald verabschiede ich mich aus dieser Stadt. Ich besuche noch Ginevra de Benci. Leonardo hat sie verewigt, ein Bild voller Schönheit, das eine Frau zeigt, die selber denken kann. Ihr Bildnis hängt mittlerweile in Washington Gallery of Art. Da ist auch noch Isabella di Medici. Eine schöne, kluge, gebildete, relativ frei erzogene Tochter. Ja, wahrscheinlich endete ihr Leben mit Mord. Man fand sie erwürgt. Ein Tod, der übrigens bis heute Rätsel aufgibt. Isabella war eine Frau, die sich dem Korsett der Zeit entzog. Palazzi, Straßen. Ja, es wird vergeblich auch hier die Suche in Florenz nach Frauen sein. Es gibt einen Palazzi, den Sie besuchen können. Palazzo della Crocetta. Er ist für Maria Magdalena de Medici errichtet worden und hat etwas ganz Besonderes im Zentrum von Florenz zu bieten. Wenn Sie nach Florenz kommen, vielleicht besuchen Sie sie. Ich werde weiterreisen und vielleicht sehen wir uns das nächste Mal in Ferrara, Urbino, Rom oder Neapel. Denn auch dort werden Sie uns begegnen. Frauen wie Isabella d'Este, Vittoria Colonna, Eleonora da Toledo, Giulia Gonzaga, Lavinia Fontana, Constanza Varano und viele, viele, viele andere zwischen Bankiers und Bischöfen, zwischen Goldgrund und Gefängnis, zwischen Strategien und Sehnsüchten, auch wenn ihre Namen immer zu wenig in Chroniken stehen. Die Renaissance, die Wiedergeburt, ist weiblich und sie ist noch nicht zu Ende. Wo Frauen Geschichte schreiben, entsteht nicht nur Glanz, sondern Zukunft. Ich danke Ihnen, liebe Hörerinnen und Hörer. Ich bin Barbara Schröder und freue mich, wenn ich Sie auch das nächste Mal wieder begrüßen darf.

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Singe nicht in Key and Core, in dem sie singen. 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

0: Erinnerst du dich an die Sonne von Auschwitz? Und in der Ferne das Grün der Wiesen, leicht mit den Vögeln in die Wolken sich erhebend, doch in den Wolken nicht mehr grün, sondern ein weißes Meeresgrün. Zusammen standen wir, schauten ins Weite und spürten das ferne Grün der Wiesen und der Wolken weißes Meeresgrün, als wäre es in uns, als wäre die Farbe ferner Wiesen unser Blut, unser Puls, hämmernd in uns, als existierte die Welt durch uns allein und würde nie vergehen, solange es uns gibt. Dein Lächeln, daran erinnere ich mich, unergründlich, wie die Farbe des Windes, der das Blatt wiegt an der Grenze von Sonne und Schatten und ewig vergehen wird und bleiben. Das bist du heute für mich. Durch das Meeresgrün des Himmels, durch das Grün und den Wind, der mit dem Blatt sich wiegt. Mein Blut bist du und mein Puls. Ich spüre dich in jedem Schatten, in jeder Bewegung. Mit der Welt umfängst du mich wie mit Armen, und ich spüre die Welt wie deinen Körper, mit der ganzen Welt schaust du mir ins Gesicht und du rufst.
1: Jetzt bin ich im Gespräch mit dem Hörspielautor und Regisseur Kai Krehn, denn hier in Leipzig wird am Donnerstag, dem 16. April um 18 Uhr das Hörstück Imona Nurtu aufgeführt, den Namen der Strömung. Das Stück basiert auf Gedichten des polnischen Schriftstellers Tadeusz Borowski und auf den Sterbebüchern von Auschwitz, aber auch auf Geräuschaufnahmen, die ihr in Auschwitz-Birkenau gemacht habt. Ja, was sind das eigentlich für überlieferte Dokumente, auf die ihr da zurückgegriffen habt, diese Sterbebücher, und wie ist die Verbindung zu den Gedichten von Tadeusz Borowski?
2: Diese Sterbebücher von Auschwitz, das sind 46 Bände und die gehören tatsächlich zu den wenigen erhalten gebliebenen Originaldokumenten aus dem Konzentrationslager Auschwitz. Da der größte Teil der Lagerdokumentation durch die SS damals bei der Evakuierung des Lagers vernichtet wurde. Und diese Sterbebücher enthalten die Todesdaten der Auschwitz-Häftlinge, also und Vor- und Nachname, Geburtsdatum, Geburtsort, Todesdatum, also wann die Häftlinge ermordet worden sind. Und perfide daran ist, also warum diese Dokumentation überhaupt erstellt worden ist, die ist ans Standesamt von Auschwitz gegangen. Also man hat sozusagen offiziell dort die Häftlinge als Bewohner von Auschwitz halt geführt und deswegen halt über den Tod halt auch Dokumentationen abgelegt. Und dadurch sind diese Dokumente erhalten. Es sind allerdings, das muss man dazu sagen, diese Sterbebücher, dort sind nur die Häftlinge festgehalten worden, die nicht gleich nach Ankunft und Transport im Lager im Gas ermordet worden sind, sondern die Häftlinge, die erstmal eine Nummer tätowiert bekommen haben und im Lager als Häftling zur Arbeit eingeteilt worden sind. Genau, und die Gedichte von Tadeusz Borowski. Ich hab 2008 schon mal ein Hörspielprojekt gemacht zu einer Erzählung von Tadeusz Borowski bei uns in Auschwitz und habe während der Recherchen zu dem Hörspielprojekt bin ich auf ein Gedichtband von Borowski gestoßen, Imona Nurtu, und das für mich Berührende daran war, Borowski ist von Auschwitz nochmal über mehrere Lager nach Dachau deportiert worden, kurz vor Kriegsende, ist dort am 1. Mai in Dachau befreit worden, hat 35 Kilo gewogen, war kurz vorm Erschöpfungstod und hat ein halbes Jahr später in München, wo er als Displaced Person noch im Lager dort war, in einem Exilverlag, einem polnischen Exilverlag in München, diesen Gedichtband veröffentlicht. Und das hat mich derartig berührt und mitgenommen. Das fand ich unglaublich. Und habe dann damals schon über ein amerikanisches Antiquariat eines dieser Exemplare mir erstanden und seitdem auch versucht gehabt, einen Verlag zu begeistern, der diese Gedichte rausbringen will. Ist mir leider nicht gelungen über all die Jahre und dann habe ich gedacht, okay, es ist offensichtlich dann meine Aufgabe, die mir zugedachte Aufgabe, mich darum zu kümmern und das habe ich jetzt versucht.
1: Auf jeden Fall auch eine wichtige Sache, weil einzelne Gedichte waren, glaube ich, schon in Anthologien, aber sonst war er halt großteils durch diese vier Erzählbände bekannt geworden, die dann in den späten 40ern und frühen 50ern herausgekommen sind. Und er war auch kurze Zeit, glaube ich, dann in Ost-Berlin, glaube ich, um 1949 rum, soweit ich weiß. Und das, glaube ich, auch was in Ost-Berlin erschienen, aber auch von den Erzählungen eben und die Gedichte dann doch eher sind so ein bisschen untergegangen dann, oder?
2: Sind untergegangen, genau. Und das ist, er war so als Kulturattaché nochmal irgendwie ein Dreivierteljahr in Berlin, ja. Und die Erzählungen sind aber auch weniger. Also so, seine Auschwitz-Erzählungen sind ja lange auf Widerstand gestoßen in der breiten Öffentlichkeit, weil Borowski einfach sich um die Täter relativ wenig in seinen Erzählungen gekümmert hat, sondern tatsächlich versucht hat, dass die Verbindungen der Häftlinge untereinander, wie das Lagerleben funktioniert hat und auch die Grausamkeiten und Hierarchien, die einfach auch angelegt gewesen sind, dass das Lager funktioniert von der SS, das hat er halt ziemlich schonungslos, auch schonungslos sich selber gegenüber beschrieben und das war etwas, was man lange Zeit nicht hören wollte. Und aber die Erzählung, es gibt inzwischen drei verschiedene Übersetzungen ins Deutsch von den Erzählungen, aber die Gedichte, die ich ebenso auf eine andere Art und Weise berührend und erschütternd finde, sind halt bisher noch nicht übersetzt worden. Ich glaube, fünf bis zehn Gedichte sind in verschiedenen Anthologien erschienen, ja. Zum Teil in den 60er, 70er Jahren.
1: Wie hat sich für dich dann diese Idee entwickelt, dann Hörspiel-Oratorium in Zusammensetzung eben mit diesen Sterbebüchern und mit den vielen Stimmen, auch die darin auftauchen, dann zu machen?
2: Naja, für mich war eine Frage, also auf diese Sterbebücher bin ich auch im Zuge der Recherchen damals gestoßen für das Borowski-Hörspiel bei uns in Auschwitz. Und also das war dann als Material, als Wissen in meinem Kopf da und dann wie sich dann Dinge zusammenfügen oder plötzlich man sagt, ja, das die beiden Sachen nehme ich jetzt, lässt sich schwer erklären, aber der Weg dazu war einfach, als ich dann gedacht habe, die beiden Sachen möchte ich kombinieren, weil ich finde, dass sie sich auf eine neue Art, wie ich sie bisher auch noch nicht gehört habe, gegenseitig ergänzen. Diese Auflistung der Namen und der Gedichte und sich gegenseitig tragen und stützen, dass man es auch aushält, sich dem aussetzt, dass ich den Namen halt, es sind Namen, es sind Zahlen, aber das gelebte Leben, was sich hinter jedem Namen verbirgt, wird in so einer Auflistung von Namen und Zahlen oft nicht deutlich. Und ich habe nach einer Lösung gesucht, wie man eigentlich so kleine, in der Mikroform Biografien erzählen kann, dass diese Personen, die dort ermordet worden sind, Auschwitz, sichtbar werden, hörbar werden. Und deshalb dann die Idee, tatsächlich für jeden Namen Ermordeten einen Paten, eine Patin zu finden, die ihm oder ihr die Stimme leiht und das mit Leben füllt, in verschiedenen Sprachen. Also, und dass man dann wirklich zum einen den Toten eine Stimme gibt und zum anderen eine Brücke baut ins Heute, in die Gegenwart, dadurch, dass es halt alles Menschen, Kinder, Frauen, ältere, jüngere Leute aus allen europäischen Nationen, die dann die Namen eingesprochen haben und das tatsächlich so ein Chor der Toten am Ende ergibt. und dadurch so ein Mosaik von Biografien plötzlich sichtbar wird für mich.
1: Das hat irgendwie auch etwas Tröstliches dann für mich gehabt. Ich habe auch die Erzählung von Tadeusz Borowski dann nochmal gelesen. Und diese vielen Stimmen hatten für mich dann auch ein bisschen was Tröstliches. Um das ein bisschen zu illustrieren, können wir auch in das Hörspieloratorium Imiona Noto, den Namen der Strömung, mal kurz hineinhören.
0: Weiter.
3: Abraham Sieradzki, geboren am 12.07.1892 in Warschau. Ermordet am 4.09.1942 im Konzentrationslager Auschwitz.
4: Julia Religa, geboren am 16. Dezember 1907 in Ostrowiec. Ermordet am 23. Mai 1943 im Konzentrationslager Auschwitz.
5: Sophie Nostadt, geboren am 22. April 1882 in Bietigheim. Ermordet am 27. Februar 1943 im Konzentrationslager Auschwitz.
6: Anna Adam, geboren am 23.09.1897 in Urfa, ermordet am 4.10.1942 im Konzentrationslager Auschwitz.
7: Claire Alexandrovic, nata il 14 maggio 1922 a Kolna. È stata uccisa il 23 settembre 1942 ad Auschwitz.
8: Fini Aykalay, geboren am 8. August 1917 in Sarajevo, ermordet am 20. September 1942 im Konzentrationslager Auschwitz.
9: Stefan Królak, urodzony 3 stycznia 1903 roku w Warszawie. Zamordowany 4 listopada 1941 roku w obozie koncentracyjnym Auschwitz.
10: Julius Algava, geboren am 12. Mai 1876 in Hamburg, ermordet am 15. Juni 1943 im Konzentrationslager Auschwitz.
0: 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Wo Menschen nur Nummern sind. Wo ein Bruder seinen Bruder quält. Und der Tod seine Knochenhand ausstreckt. Wo so viel Blut, so viel Tränen schon vergossen wurden. 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
0: 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Den Gestank verbrannter Leiber. 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Endet die Wanderschaft. Endet der Menschenqual. 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Nur eine Handvoll Asche vom Ackerwind verweht. Es spielt keine Rolle, bist nur einer von vielen. Von vielen Tausenden von der Welt Vergessenen.
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1: Ja, in den Erzählungen von Tadeusz Borowski wird Auschwitz ja beschrieben. Habt ihr dann auch noch euch nochmal tiefergehend biografisch mit seiner Zeit in Auschwitz, der war, glaube ich, 1943, 44, dann in Auschwitz, bevor er dann eben nach Dachau nochmal gekommen ist, habt ihr euch damit nochmal tiefergehend beschäftigt? Ich glaube, die Gedichte sind ja eigentlich auch historisch, glaube ich, oft früher entstanden als die Erzählungen, oder?
2: Die sind zum Teil, also viele Gedichte sind tatsächlich im Lager oder in den Lagern, weil in mehreren Lagern, also wie gesagt, von Auschwitz ist er nochmal in 3 verschiedene Lager, glaube ich, nochmal deportiert worden. Zum Teil im Lager entstanden, zum Teil auch dann direkt nach der Befreiung. Und in diesem Jahr, in dem er als Displaced Person in München gelebt hat. Und die Erzählung, den Großteil der Erzählungen sind aber tatsächlich auch gleich nach der Befreiung des Lagers. Es ist auch der erste Erzählband ist tatsächlich auch in München bei diesem Exilverlag, bei dem polnischen Exilverlag erschienen, wo dann 3 Häftlinge zusammen Erzählungen aufgeschrieben haben, die diese Bücher zum Teil in die Häftlingskleidung, also dieses Leinen, in dem die Bücher eingebunden waren, war Häftlingskleidung aus dem Lager. Also sie sind beide sowohl die Gedichte als auch die Erzählungen relativ zeitnah nach seiner Befreiung aus dem Lager entstanden. Und das ist, glaube ich, auch etwas, was diese Erzählungen und Gedichte zudem unterscheidet von vielen anderen Holo-Literaten oder sogenannter Lagerliteratur, weil sie wirklich ganz frisch, also als es noch keine Sprache dafür gab, in dem Ring um die Sprache, viele Dinge, die dann 20, 30 Jahre später notiert worden sind, ist nach meinem Dafürhalten oft schon so ein Kanon entstanden, auch eine Art, wie man berichtet und erzählt, und das ist bei Borowski halt nicht der Fall. Und Imre Kertész zum Beispiel hat auch gesagt, seine Literatur wäre ohne Borowski überhaupt nicht möglich gewesen, und er hält Borowski eigentlich auch für den wichtigsten Literaten der Holocaust-Literatur.
1: Ihr habt euch auch dann nochmal dahin begeben nach Auschwitz-Birkenau. Wie war das dann, da nochmal dort zu sein und auch Geräuschaufnahmen zu machen?
2: Na, wir haben zum Teil die Namen, die eingelesen worden sind, haben wir dort gewonnen. Also die Gedenkstätte Auschwitz-Birkenau war als Co-Produzent bei der Produktion mit dabei, die uns dann erlaubt hat, dort sowohl vor Ort, vor dem sogenannten Todestor in Auschwitz-Birkenau Aufnahmen zu machen, als auch auf dem Lagergelände. Und wir haben halt Besucher und Besucherinnen aus aller Welt dort gebeten oder besser gesagt die Möglichkeit gegeben, dass sie aus den Sterbebüchern den Namen ihrer Wahl auswählen und einsprechen. Also das haben wir tatsächlich eine Woche lang dort vor Ort Aufnahmen gemacht, vor dem Lager mit Besuchern und Besuchern. Also wir haben so 60, 70 Aufnahmen gemacht. Und danach habe ich noch Theater in ganz Europa angeschrieben, die Theaterensemble, ob die auch Namen einsprechen würden. Also sind diese 151 Namen sind es am Ende geworden, die im Oratorium verwendet werden. Und die Geräuschaufnahmen auf dem Gelände von Birkenau, da ist es schwer in Worte zu fassen. Ich war mit dem Tontechniker Jean Zimczak da und wir haben dann jeder mit eigenen Aufnahmegeräten uns an verschiedenen Orten hingesetzt, also in den Birkenwäldchen vor der Gaskammer, wo die Deputierten halt oft mehrere Stunden warten mussten, bis die Gaskammer frei war, dann in diesem See, in dem die Asche reingeschüttet wurde. Also wir haben in vielen Orten Aufnahmen gemacht und natürlich auch, damit man nicht schneiden muss, waren es halt Aufnahmen, auch die über eine Stunde oft gingen, dass man wirklich über eine Stunde jeweils an dem Ort gesessen hat, Aufnahmen gemacht hat und dann viel Zeit hat, in sich zu gehen, in sich reinzuhören, den Ort wahrzunehmen. Und das war schon nochmal eine komplett andere Erfahrung als die 2 Besuche, in denen ich vorher schon mal in Auschwitz im Lager gewesen bin. Wir haben am Ende Aufnahmen verwendet,

0: ist und auch das Ganze hoffentlich ein bisschen trägt.
1: Als Ergebnis liegt jetzt ja auch das Hörspiel vor, aber auch erstmals eben die Gedichte von Borowski in diesem Auswahlband, den ihr dann noch bei 2001 rausgebracht habt. Und am Donnerstag wird das Ganze im Arjowitsch-Haus vorgestellt. Mit dabei sind auch Dr. Nora Pester vom Hendrich und Hendrich Verlag und Elisabeth Gallas vom Dubnow-Institut. Auf was werdet ihr euch da noch, was wird da noch Thema sein? Vielleicht wird es auch um die Erinnerungen der Gegenwart gehen, die ist ja auch ein bisschen umkämpft. Viele Zeitzeugen und Zeitzeuginnen sind ja inzwischen gestorben. Und ja, worum wird es noch gehen?
0: Genau, das ist sicher auch ein Kernthema der Gesprächsrunde danach. Erinnerungskultur, wie du schon gesagt hast, was passiert, wenn die Zeugenschaft sozusagen ausstirbt, dass es keine direkten Zeugen mehr gibt. Wie ist es möglich dann, oder wie verändert sich Erinnerungskultur? Welche Wege gibt es, daran zu erinnern? Und das ist sicher ein relevantes Thema und für mich auch ein Grund gewesen, das einer der vielen Gründe, das Oratorium zu machen, weil ich finde, dass Borowskis Erzählungen, aber vor allen Dingen seine Gedichte nochmal auf eine ganz andere Art und Weise, den Menschen an sein Menschsein erinnern. Also dieser Umstand, obwohl inhaltlich sowohl seine Gedichte als auch seine Erzählungen unglaublich fatalistisch sind und den Glauben an die Menschheit an vielen Stellen einfach verloren, er den Glauben an die Menschheit verloren hat, spricht sowohl seine Sprache, also und allein der Umstand überhaupt, dass er Gedichte schreibt und die Art, wie er sie schreibt und die vielen Naturbeschreibungen dort im Lager, da steckt so viel Liebe und so viel, also dieses, dass er sich selber, sein Menschsein an diesem höllischen Ort irgendwie bewahrt hat. Das finde ich ist eine ganz andere Form, was es einem mit einem als Zuhörer dann macht. Nicht so ein ritualisiertes Gedenken, wie es oft stattfindet, sondern nochmal eine ganz andere Art, sich dem zu nähern und hoffentlich zu sensibilisieren, weil wie ich ihm sagte, dass man sich selber an sein Menschsein erinnert und weil an eine Form von Lernen in dem Sinne, dass man irgendwie aus diesen Erfahrungen hoffentlich seine Lehren zieht, bin ich offen gestanden auch nicht sehr, sehr optimistisch, weil die Geschichte der Menschheit der letzten 10.000 Jahre bezeugt eigentlich, dass unsere Spezies dazu nicht sonderlich in der Lage ist, aus all den Schrecken und Grauen unserer Vorfahren viel zu lernen.
1: Ja, die Erzählungen von Tadeusz Borowski führen dann ja auch weiter nach dem Krieg, handeln dann auch weiter auch die Zeit nach dem Krieg und ja, zeigen auch diese skeptische Grundhaltung, weil Tadeusz Borowski dann natürlich auch da geblieben ist, auch hat sich dann ja auch umgebracht, er ist 1951 dann gestorben. Ja, wir können nochmal auf die Internetpräsenzen verweisen, auf jeden Fall auch, und auf die Texte, eben auf die Erinnerungen, Erzählungen und auf die Gedichte von Tadeusz Borowski. Und auf der Seite des Arjowitsch-Hauses könnt ihr natürlich die Veranstaltung sehen, arjowitschhaus.de. Dann gibt es noch die Seite im miona-noto.eu, wo auch diese Sterbebücher verfügbar sind, glaube ich. Kannst du dazu noch was erzählen?
0: Genau. Das war halt Teil des Projektes, als wir sowohl dort vor Ort in Auschwitz vor der Gedenkstätte die Aufnahmen gemacht haben, als auch dann die Theater in Europa angeschrieben haben. Das wird die Möglichkeit haben, relativ schnell in den Sterbebüchern zu recherchieren. Und diese Seite ist halt immer noch online, dass man dort nach Vornamen, nach Nachnamen, nach Geburtsdatum, nach Sterbedatum recherchieren kann, eingeben kann und dann die Liste aufgelistet findet, welche Menschen in den Sterbebüchern halt verzeichnet sind. Und es war eigentlich auch nochmal eine sehr berührende Aspekt von vielen Leuten, die Geschichte dazu erzählt zu bekommen, warum sie jetzt welchen Namen ausgewählt haben, also welche ermordeten Personen sie ihre Stimme leihen. Das waren zum Teil genau Großeltern, Großmütter, dass man nach seinem eigenen Geburtsort gesucht hat, nach seinem Vornamen, nach

0: Familiennamen, nach dem Namen der eigenen Kinder. Also es waren nochmal sehr berührende Geschichten, die da entstanden sind von den Leuten, die Namen eingesprochen und den Toten ihre Stimmen geliehen haben. Ne? Und diese Seite ist halt noch online. Ne?
1: Ja, weiteres gibt es auch auf deiner Internetpräsenz kaikrehn.de. Da kann man auch nochmal Näheres zum Hörspiel finden. Dann bedanke ich mich sehr fürs Gespräch bei Kai Krehn und verweise nochmal auf die Hörspielaufführung am Donnerstag im Arjewitsch-Haus und bist auch weiter noch damit unterwegs, auch mit dem Hörspiel, und wird auch weiter wahrscheinlich noch aufgeführt in verschiedenen Radiosendern, oder?
0: Ich hoffe, also im Radio auf jeden Fall gibt es noch ein paar Aufführungen, unter anderem im Mecklenburgischen Staatstheater in Schwerin im Juni. Und der Raphael Stachowiak, der Gedichte in Polnisch eingesprochen hat, ist auch gerade dabei, Kontakte in Polen, dass wir in Polen nochmal aufführen. Wir haben auch noch eine zweite Fassung des Oratoriums erstellt, in der, also jetzt spricht Alexander Schieling die Gedichte von Borowski in Deutsch ein und ein paar Gedichte in Polnisch von Raphael Stachowiak eingesprochen. Es gibt eine zweite Fassung komplett in Polnisch, die wir für die Gedenkstätte Auschwitz-Birkenau erstellt haben, dass sie dort als Soundinstallation auch eingespielt werden kann. Also insofern werden wir schauen, also sowohl in Polen als auch in Deutschland, ob es dann noch Aufführungen gibt für Stück. Und ansonsten, da ist auch ein Grund, gibt es die Hörbuchausgabe mit dem kompletten Oratorium und vor allen Dingen auch den Gedichten, eine Auswahl an Gedichten von Borowski in Deutsch und Polnisch und eben viel, viel mehr Gedichte als im Oratorium selber mitverwendet worden sind von uns.
1: Das ist auch eine Veröffentlichung des Leipziger Major Labels und von 2001, da kann man das auf jeden Fall auch noch bekommen.
0: Genau, also auch eine Leipziger Collection zur Aufstellung morgen, also 2001 und Major Label als Leipziger Verlage, die sich da sehr dankbar bin, dort das als eine sehr schöne Buchausgabe mit den Gedichten und der CD rausgebracht haben.
1: Wir haben uns in dieser Ausgabe der Sendung bis jetzt ja mit dem Hörstück Imiona Nurtu, den Namen der Strömung, beschäftigt. Dieses Stück basiert ja eben auf Gedichten des polnischen Schriftstellers Tadeusz Borowski und auch auf den Sterbebüchern von Auschwitz, aber auch auf Geräuschaufnahmen aus Auschwitz-Birkenau. Die Beschäftigung mit den Erzählungen von Tadeusz Borowski, die in polnischer Sprache zwischen 1946 und 1951 veröffentlicht wurden, und die dann in deutscher Sprache unter dem Titel Willkommen in Auschwitz zusammengefasst wurden, haben mich auch dann nochmal zu einem anderen Bestandteil der Radiogeschichte geführt, nämlich zu den Gerichtsreportagen über die frühen Kriegsverbrecherprozesse in Deutschland von Axel Eggebrecht. Axel Eggebrecht war ein linker Autor von Romanen und auch von Filmdrehbüchern, der schon kurze Zeit nach der Machtergreifung durch die Nazis die frühen Konzentrationslager kennenlernen musste, als ehemaliger Autor von linken Zeitschriften oder etwa auch der Weltbühne, dieser ja sehr einflussreichen Zeitschrift der Weimarer Republik, hat er auch dann später Glück gehabt irgendwie, hat sich durch die NS-Zeit irgendwie durchmogeln können, konnte in Deutschland bleiben. Er wurde am 30. März 1933 erstmal allerdings auch wegen der Teilnahme an einer Anti-Nazi-Demonstration im Januar 1933 schon in Berlin verhaftet und kam schließlich in das frühe Konzentrationslager Heinewalde in der Nähe von Zittau. Aus dieser Inhaftierung kam er dann aber schon Ende Mai 1933 wieder frei. Aber als Autor bekam er erstmal Schreibverbot natürlich. Er konnte aber trotz des Schreibverbots aufgrund guter Kontakte wieder für die Filmindustrie dann schließlich arbeiten nach 1934 und hat bis 1945 auch insgesamt dann 22 Drehbücher verfassen können. Hatte dann eine ganz relativ sichere gesellschaftliche Stellung im Vergleich zu anderen vielleicht. Trotzdem hat er aber auch in dieser Zeit von 1934 bis 1945 auch untergetauchten Juden und Jüdinnen geholfen und deswegen war das doch auch immer wahrscheinlich eine riskante gesellschaftliche Position. Diese Erfahrung hat er auch später in dem Roman Volk ans Gewehr, Chronik eines Berliner Hauses 1930 bis 1934 als Roman verarbeitet. Und dann später auch nochmal beschrieben in seiner ebenfalls empfehlenswerten Biografie Der halbe Weg. Das ist eine Autobiografie, die beschreibt auch eben zum Beispiel das Leipzig der Zeit von 1899 bis 1921, in dem Axel Eggebrecht aufgewachsen ist und auch seine Zeit als Mitarbeiter von Willy Münzenbergs internationaler Arbeiterhilfe in der frühen Sowjetunion der 1920er Jahre. Im Juni 1945 dann kommt er zum Radio Hamburg, aus dem später ja der Nordwestdeutsche Rundfunk und schließlich auch der NDR, der Norddeutsche Rundfunk, hervorgehen sollte. Damals in dieser Anfangszeit in der britischen Besatzungszone wird er erstmal zu einem der Leiter der Abteilung Wort und berichtet so zwischen September und November 1945 auch vom Lüneburger Bergen-Belsen-Prozess. Später auch ab 1963 für den Norddeutschen Rundfunk, für den Frankfurter Auschwitz-Prozess. Da berichtet er auch eben davon. Und mich hat diese Art und Weise, wie damals berichtet wurde, interessiert. Und wir hören jetzt auch Ausschnitte aus der damaligen Berichterstattung von Axel Eggebrecht.
2: In der nächsten Stunde und dann weiter in Sendungen, die einander ungefähr einmal im Monat folgen sollen, werde ich Ihnen, meine Damen und Herren, von einer Reise in die Vergangenheit berichten. Sie begann genau 8 Tage vor Weihnachten 1963 und wann sie enden wird, das weiß im Augenblick noch niemand. Reise in die Vergangenheit, das klingt wie ein Filmtitel. Ich glaube, es gab wirklich einmal solch einen Film. Vermutlich war er gefühlvoll und ergreifend. Die Vergangenheit aber, in die ich Sie nun führen werde, die ist alles andere als reizvoll und anheimelnd. Es ist jene ganz bestimmte, noch nicht weit zurückliegende Vergangenheit, die in Wahrheit noch ein Stück lebendiger Gegenwart ist. Das wissen die meisten von uns auch recht gut, ob sie es nun zugeben oder nicht. Und wir haben da einen ebenso unschönen wie verkehrten Ausdruck zur Hand, indem wir, je nachdem, von der fehlenden, der notwendigen, der unnützen, der eigentlich ja nie mehr recht zu erreichenden Bewältigung der Vergangenheit reden. Von vornherein möchte ich klarstellen, an diesem Spiel wollen wir hier uns nicht beteiligen. Nur eins darf ich ganz kurz erläutern, meine Damen und Herren. Weshalb nämlich dieses zerklapperte, zerredete Wort von der unbewältigten Vergangenheit so ganz und gar falsch ist. Können wir denn das, was einmal um uns, mit uns, oft genug auch durch uns geschah, dadurch klären und ordnen, dass wir uns seiner bemächtigen? Das aber und nichts anderes ist die volle Bedeutung der Vokabel bewältigen. Man kann das nachlesen in den Wörterbüchern. Dort finden sich auch noch manche anderen Entsprechungen, etwa diese: bändigen, ducken, mit etwas nach Belieben schalten und walten. Nun, manchen Leuten wäre es zweifellos durchaus recht, wenn sie auf so gewaltsame Manier kurzerhand mit ihrer unbequemen Vergangenheit fertig würden. Solchen Leuten werden wir hier in meinem Bericht bald begegnen. Aber um die geht es nicht. Es geht um uns alle, um die Mehrzahl von uns, wie ich hoffe, und vor allem um die Jüngeren in unserem Lande, die ja keinen Anteil mehr haben an dieser fatalen Vergangenheit. Sie allesamt wollen etwas durchaus anderes, endlich mit dieser Vergangenheit ins Reine kommen oder, um einen von Theodor Adorno vorgeschlagenen Ausdruck zu verwenden, Sie möchten, wir möchten, diese Vergangenheit aufarbeiten. Und um es endlich ganz simpel noch einmal zu sagen, wir wollen, dass Vergangenheit endlich Vergangenheit werde. Das ist aber so lange unmöglich, wie wir sie beiseite schieben, verdrängen. Und genau das geschieht, so scheint mir, in den letzten Jahren immer häufiger. Viele von Ihnen, meine Damen und Herren, werden mir erwidern, das ist ganz natürlich. Wir sind mit diesem Thema überfüttert. Schon in der Schule bekommen es die Kinder eingetrichtert. Ob das stimmt oder nicht, das lassen wir mal hier beiseite. Aber weiter, es gibt viele Bücher, es gibt Memoiren, KZ-Berichte, Filme und die großen Dokumentationen in Fernsehen und Rundfunk. Gewiss, das alles gibt es. Aber solche historischen, oft genug auch nur sich historisch gebenden Darstellungen haben einen Fehler. Sie verdecken die Tatsache, dass es sich eben nicht nur um Historie handelt. Sehen Sie, wer unsere beunruhigende, unsere fragwürdige, nämlich der unaufhörlichen Selbstbefragung bedürftige jüngste Vergangenheit so betrachten darf, als läse er vom Siebenjährigen Krieg, als sähe er einen Napoleon-Film. Ja, dem wird die Sache zu leicht gemacht. Oder wenn Sie wollen, zu schwer. Ihm ordnen sich Rommel und Judenstern, Stalingrad und Auschwitz unmerklich ein, als wären es Kapitel einer weit zurückliegenden Geschichte. Er heftet das alles ab in der Registratur seiner Allerweltsbildung. Und so werden die Dinge abgeschoben, unwirksam, bald gar unwirklich. Sie scheinen entgiftet, aber das Gift wirkt in uns allen fort. Nun ist wenig damit getan, den moralischen Zeigefinger zu heben. Vorwürfe sind sinnlos. Es sei denn gegen ausdrücklich Böswillige, die es natürlich gibt. Aber ich möchte Sie alle auf Folgendes nachdrücklich aufmerksam machen. Jetzt bietet sich einmal noch eine große Gelegenheit. in dem Prozess nämlich, der am 20. Dezember begann. Da werden keine Bücher vorgelesen, da werden keine Filme vorgeführt werden. Es wird etwas viel stärker Überzeugendes geschehen. Lebendige Menschen werden sprechen, die damals jeder eine Rolle spielten, als Opfer oder als Täter. In dem Klärungsprozess, von dem wir hier sprechen, sind Zeugen nicht nur diejenigen, die vor Gericht als Zeugen erscheinen werden und jene wenigen, die als Nebenkläger auftreten. Zeugnis ablegen vor aller Öffentlichkeit müssen nun noch einmal auch und gerade die Angeklagten. Diese rund 2 Dutzend SS-Angehörigen verschiedenster Dienstgrade. Gewiss, es gab viele Einzelverfahren in den letzten Jahren. Der Auschwitz-Prozess erst wird wahrhaft exemplarisch sein können. Nicht nur eine Nachlese, wie hier und da schon bagatellisierend behauptet wurde. Hier wird noch einmal das ganze Ausmaß des Grauenhaften sichtbar werden. Das System wird deutlich werden. Es soll sich nun niemand damit beschwichtigen. Hier wurden nur ein paar zufällig Gefasste abgeurteilt, nebensächliche Helfer, nicht Urheber von Verbrechen. In dieser Behauptung steckt, fürchte ich, bereits eine vorerst unerlaubte Vorwegnahme von solchen Ergebnissen, die noch keiner wissen kann. Auch Adolf Eichmann behauptete bis zuletzt, er sei nur ein kleines Rad in der Höllenmaschinerie gewesen. Und es gibt Leute, die ihm das abnehmen. Übrigens, Eichmann war, als er hingerichtet wurde, 56 Jahre alt. Und alle jetzt Angeklagten sind, mit der einen Ausnahme eines 68-Jährigen, sämtlich Männer zwischen Anfang 40 und Ende 50. Zugehörig also der Generation, die heute überall am Ruder ist. Auch aus diesem Grunde sollte niemand sich dabei beruhigen, hier ginge es um Repräsentanten einer längst verflossenen Epoche. Unser monatlicher Bericht wird diesmal etwas anders aussehen als sonst. Zwar wird von den wichtigsten Prozessereignissen berichtet, aber nur kurz. Und diese knappe Chronik wird eingerahmt werden von 2 Dokumentationen in Gesprächsform. Zu Beginn stelle ich einen besonders wichtigen Zeugen vor. Danach folgt dann also der Überblick über die letzten Verhandlungswochen und schließlich werden einige berufene Experten sich zu einer Frage äußern, die gerade nach den Erfahrungen des Auschwitz-Prozesses auch bei uns einmal erörtert werden müssen. Zum Problem nämlich der Verjährung nationalsozialistischer Mordtaten. Der erste Beitrag ist eine Art Premiere im Rahmen dieser Sendung. Zum ersten Mal nämlich kommt ein ausländischer Zeuge selbst zu Wort. Bekanntlich sind ja Bandaufnahmen im Frankfurter Gallushaus nicht erlaubt. Und deshalb bin ich Dr. Rudolf Wirber aus London besonders dankbar gewesen, dass er noch bereit war, mit ins Frankfurter Funkhaus zu kommen, nachdem er an 2 Tagen nacheinander ausgesagt hatte, im Auschwitz-Prozess und auch im Verfahren gegen Krumey und Hunsche. Dr. Wirber, ein geborener Slowake, ist ein Hirnforscher. Sein Spezialgebiet, die Chemie bei den Vorgängen im menschlichen Gehirn. Unser Gespräch hat natürlich nur wenige Punkte aus der stundenlangen Aussage Dr. Wirbers berührt, aber ich meine, man wird einen guten Eindruck von diesem Mann und seiner Bedeutung bekommen. Und bedeutend ist er deshalb, weil ihm als einem von ganz wenigen die Flucht aus dem Lager Auschwitz gelang. Hören wir also den Auschwitz-Häftling Nummer 44.070.
3: Ja, das war im März 1944. Das war in einer Zeit, wo wir schon in Auschwitz gesehen haben, 1.750.000 Leute vergast und ermordet.
2: Sie hatten diese Ziffer, glaube ich, nicht bloß so geschätzt, sondern...
3: Nein, das ist eine Ziffer, die aufgrund von Statistiken, die sehr gründlich geführt wurden und beobachtet wurden, zusammengestellt. Das waren Opfer aus fast allen Ländern Europas, also nicht aus allen Ländern.
2: Sie haben ja auf der Rampe arbeiten müssen, bei diesem sogenannten Aufräumungskommando, und haben dadurch hunderte von Zügen gezählt und beobachtet.
3: Ja, ich konnte sie beobachten und außerdem konnte ich ja eigentlich zählen ein jedes Lastauto mit den Opfern, welches ins Krematorium...
2: Denn Sie waren Schreiber auch.
3: Denn ich war auch Schreiber. Ja. Ich habe gesprochen mit den Überlebenden, die zur Arbeit ausgewählt wurden. Und ich konnte immer mit großer Pünktlichkeit wissen, von wo der Transport gekommen ist, wie stark er war, wie viele Leute ins Lager hereingekommen sind. Und ich wusste, dass der Rest in die Gaskammer ging, denn das konnte ich
2: beobachten. Und das ergab also bis April 1944 schon diese Ziffer,
3: ja, 1/3 Million. Ja, bis April 1944 ergab das diese Ziffer 1/3 Million in Auschwitz.
2: Sagen Sie, Herr Doktor, in Auschwitz allein, ja. Nun, Herr Doktor, man wusste, jetzt kam Ungarn dran. Woran merkte man das?
3: Ja, wie kam das im Lager? Wie wurde das bekannt?
4: Bei Ende 43 waren schon im Lager 4 Krematorien, die eine große Kapazität hatten. Also die könnten 5.000 bis 6.000 Leute täglich umbringen und verbrennen. Jedenfalls hatte man Ende 43 und Anfang 44 sehr intensiv auf einer neuen Rampe gearbeitet. Und zwar so, und zwar auf einer Rampe, die bloß 200 oder 300 Meter entfernt war von den Krematorien und Gaskammern. Dadurch würde man die Zeit ersparen, die notwendig war, um die Opfer von den alten Rampe in die Gaskammern zu befördern. Und diese Arbeit wurde mit großer Schnelligkeit durchgeführt. Also die SS-Schergen haben mit Stockschlägen und Morden dabei nicht gespart, um die Arbeit zu beschleunigen. Und sie haben auch kein Geheimnis gemacht davon, worum es sich handelt. Sie haben ganz offen gesagt, jetzt kommt 1 Million ungarischer Juden, jetzt wird es bald hier einen Haufen Salami geben und einen Haufen Sliwowitz, denn die haben sich schon gefreut daran, was die Opfer mit sich bringen.
3: Sie haben im Prozess, glaube ich, noch etwas gesagt von diesen alten Gruben. Das ist doch ein sehr aufschlussreicher Punkt.
4: Ja, da waren die 4 Krematorien, die zwar erstklassig funktionierten, und da hatte man aber, bevor die Krematorien fertiggestellt wurden, da hatte man die Leichen verbrannt in offenen Gruben.
3: Also ganz am Anfang?
4: Ganz am Anfang, ja.
3: Und die waren inzwischen nicht mehr benutzt?
4: Die waren inzwischen nicht mehr benutzt und die waren nicht mehr sozusagen leistungsfähig. Also man hatte wieder diese Gruben bereitfähig gemacht.
3: Und das fiel natürlich auf.
4: Das fiel natürlich auf, dass hier etwas kommen wird, auf das die 4 modernen Krematorien nicht genügend sein werden.
3: Herr Doktor, also Sie hatten aus all diesen Indizien die sichere Vorstellung davon, dass jetzt sehr bald ganz besonders massenweise Transporte ankommen würden, wie es ja dann auch zunächst geschah. Und das beschleunigt Ihren Fluchtplan, oder? Wie
4: soll man das ausdrücken? Natürlich wusste ich, dass es sich jetzt nicht handelt, über ein Verbrechen zu reportieren, sondern ein Verbrechen vorzubeugen und zu verhindern. Ja. Und ich dachte, dass dies bloß so erzielt werden kann, dass man die Leute über ihren Schicksal informiert. Damit sie nicht glauben, sie werden umgesiedelt, damit die SS und die Nazi-Maschinerie jeden Einzelnen sozusagen fangen muss.
3: Das ist natürlich, wenn man
4: und das würde
3: Hunderttausende jeden Einzelnen fangen muss, das geht nicht
4: so schnell. Das geht nicht so schnell, als wenn man Tausende oder Zehntausende täglich in ein Vernichtungslager hereinbringen kann.
3: Nun sagen Sie, Herr Doktor, nun kann sich natürlich ein Mensch von heute schwer vorstellen, wie eine Flucht aus diesem Lager, die ja fast nie geglückt ist, doch glücken konnte. Können Sie das mit ein paar Sätzen sagen, worin im Wesentlichen die Technik dieser Flucht, die Sie ja lange überlegt haben, wie Sie im Prozess sagten, bestand?
4: Die Technik, also erstens habe ich verschiedene Fluchtversuche während der 2 Jahre studiert. Ich habe meistens diese Fluchtversuche gesehen auf den Galgen in Auschwitz. Und ich habe mir immer die Frage gestellt, wo der Fehler begangen wurde, und die Frage analysiert. Das Lager wurde umschlossen von 2 Postenketten, einer inneren Postenkette und einer äußeren Postenkette. Das waren Postenketten aus Türmen, bewaffnet mit Maschinengewehren. Bei Nacht waren wir immer eingeschlossen in der inneren Postenkette.
3: Da waren die Blocks drin, wo Sie
4: wohnten. Da waren die Blocks drin, wo wir wohnten. Und bei Tags marschierten wir heraus und befanden sich in dem Gelände zwischen der inneren und äußeren Postenkette, wo die Arbeiten vor...
3: Es war also eine Sicherung, die äußere Postenkette, dagegen, dass von den Arbeitskommandos aus nicht geflohen werden konnte.
4: Das ist richtig. Nun, vor dem Dunkelwerden wurden alle eingezogen wieder ins Lager, also ins Innere, in die innere Postenkette, und dort war ein sogenannter Zählappell. Falls alles stimmte, wurde die Postenkette geschlossen, innere Postenkette geschlossen.
3: Also die innere geschlossen, die äußere
4: eingezogen. Und die äußere war überflüssig, denn man wusste, dass niemand zwischen der inneren und äußeren Postenkette sich befindet. Nun, falls jemand fehlte beim Zählappell, dann wurde die innere Postenkette ebenfalls abgeschlossen, aber die äußere Postenkette wurde nicht abgezogen. Denn die Voraussetzung war, dass sich der fehlende Häftling zwischen der inneren und äußeren Postenkette befinden muss. Diese Voraussetzung war in unserem Fall auch richtig. Nun war die Prozedur wie folgt. Falls das Fehlen des Häftlinges entdeckt wurde, wurde eine Sirene in Gang gesetzt und die SS-Reserven gingen sofort heraus und verstärkten die äußere Postenkette, sodass zwischen den Türmen bei Nacht auch die Mannschaft stand. Und diese Mannschaft ist dort gestanden 3 Tage und 3 Nächte. Während dieser 3 Tage und 3 Nächte wurde das Gelände zwischen den inneren und äußeren Postenkette mit Hundestaffeln, da waren ungefähr 200 Hunde, Wolfhunde, und mit SS-Mannschaften gründlich durchgesucht. Alles wurde umgedreht und es wurde geglaubt, dass nach einer so einer Suche der fehlende Häftling gefunden werden muss.
5: Und so war es ja wohl auch oft.
4: So war es in den meisten Fällen. Also in unserem Falle, der Plan war so gemacht, dass wir ein Versteck gebaut hatten zwischen der inneren und äußeren Postenkette, vor dem wir voraussetzen, dass unter den Routinen, wie auch immer rigorosen Maßnahmen zum Suchen, dieser Versteck nicht entdeckt werden soll. Und dort in diesem Versteck sind wir geblieben für 3 Tage und 3 Nächte.
5: Aber wie war das mit den Hunden, die Hunde?
4: Ja, der Versteck war gemacht in einem Holzstapel. Da waren ungefähr 15 oder 20 Waggonen Holz, die dazu bestimmt waren,
5: neue
4: Baracken und das
5: Lager zu erweitern. Ah ja, das war ein Bauabschnitt, also wo noch das Lager sollte ja noch erweitert werden.
4: Ja, das Lager sollte erweitern, ja, da die Himmlerstadt sollte vergrößert werden. Und das war eine enorme Holzstapel, die von Häftlingen so aufgebaut wurde, dass ein kleines, hohles Platz da drinnen geblieben ist, in dem wir sich verstecken konnten und von anderen Häftlingen, die uns bei der Flucht halfen, wir dann zugedeckt wurden.
5: Die sind aber nie entdeckt worden, die anderen?
4: Da dieses Versteck wurde von 4 anderen Häftlingen vor uns benutzt, die wurden nicht entdeckt, sind vom Lager entkommen, wurden aber von der Jagdpatrouille und von der Gestapo erwischt. 40 Kilometer vom Lager.
5: Und haben das nicht verraten?
4: Sie wurden ins Lager zurückgebracht, 3 sind bei der Untersuchung ums Leben gekommen, der eine hat es überlebt. Und mit dem ist es mir gelungen zu sprechen. Und da hat er mich versichert, die haben trotz allen
5: Foltern
4: nicht verraten, den Weg, wie sie herausgekommen
5: sind. Aber bitte noch einmal, ich komme zurück darauf. Ja. Wieso haben die Hunde sie nicht gefunden?
4: Ja, wir haben eine gewisse Art von russischem Tabak, eine Machorka, das ist ein sehr starker Tabak, in Benzin gesäugt, also getränkt.
5: Hingeworfen.
4: Und diese Mischung wurde dann umgeworfen um den Bunker. Also,
5: das hat den Geruchssinn der Hunde so betäubt oder so abgelenkt?
4: Das war nicht vernehmbar für das menschliche Geruch, aber die Hunde haben diesen benzingetränkten Tabak nicht gerne. Und außerdem haben wir natürlich Vorsicht genommen, kein Fleisch oder so etwas mitzunehmen, das die Hunde anziehen.
5: Nun, Herr Doktor, die Flucht gelang, also Sie kamen 14 Tage später nach der Slowakei. Ich glaube, wir haben das im Gericht gehört. Ein Bauer hat Sie zuerst versteckt, dann setzten Sie sich in Verbindung mit Mitgliedern der jüdischen Gemeinde. Das war ja wohl so. In der Slowakei war im Wesentlichen die große Verschleppungsaktion 2 Jahre vorher abgeschlossen. Zunächst.
4: Da waren 90.000 Mitglieder der jüdischen Gemeinde in der Slowakei und davon wurden 70.000 verschleppt im Jahre 1942.
5: Und der Rest lebte für damalige Verhältnisse
4: ziemlich frei.
5: Das heißt, da setzten Sie sich mit denen und was geschah dann in Verbindung?
4: Nun, wir setzten sich mit denen in Verbindung und erklärten ihnen den Prinzip, der hinter der Umsiedlung steckt. Also, dass die Umsiedlung nichts anderes bedeutet als eine Mord der Kinder und der Frauen, wobei die Männer zur Arbeit eingesetzt werden, bei der sie nicht länger als eine ganz kurze Frist aushalten und dass es sich sozusagen um einen Massenmord handelt, der mit einem Massenraub zusammenfügt, denn sämtliche Effekte wurden von den Ausgesiedelten abgenommen, die Haare nach dem Tode der Vergasten abgeschnitten, für technische Zwecke verwendet. Ja, sogar die goldenen Zähne wurden herausgerissen.
5: Ja, das
4: und das habe ich, weiß ich, dass 6 Tonnen Gold von dem Krematorium Auschwitz nach Berliner Staatsbank
5: geschickt.
4: Die Kleider dann wurden aussortiert und die Effekte sehr, sehr also sorgfältig auf verschiedene Grade der Qualität und in Zügen für das Winterhilfswerk weggeschickt. Natürlich, nachdem das Beste von den SS-Schergen
5: organisiert
4: war, ja, natürlich.
5: Nun sagen Sie, und das alles berichteten Sie nun, und was geschah dann?
4: Nun, natürlich wirkte das unglaubwürdig in dem ersten Moment, denn es wurde immer geglaubt, Krieg ist Krieg, aber schließlich und endlich, Deutschland ist ein zivilisiertes Land und das ist ein zivilisiertes Volk und das war etwas, was für zivilisierte Menschen in der Zeit noch ziemlich unbegreiflich wirkte. Jedenfalls haben wir gesagt, wie immer die Zweifel sein sollen, wir müssen unseren irgendeinen falschen Stolz ablehnen und auf sämtliche Fragen freiwillig antworten. Wir sind daran eingegangen, dass
3: mein Kollege Wetzler und ich separiert wurden und jeder separat
5: in Raum für sich.
3: Von einer Kommission, ja, in der Juristen saßen, einem langstündigen Kreuzverhör unterworfen wurde. Und dann die Ergebnisse, das Kreuzverhör wurde natürlich stenografiert und die Ergebnisse der Stenogramme also verglichen. Und dann ist die Kommission zu der Ansicht gekommen, dass es nicht möglich war, dass wir nicht die Wahrheit sagen. Das wurde in einem Bericht von 60 Seiten zusammengefasst und der Bericht wurde dann auf verschiedene Wege herausgeschmuggelt.
5: Unter anderem bekam er einmal den Namen Weißmandel-Bericht.
3: Weil also mit dem Rabbiner Weißmandel haben wir auch gesprochen, ja, und er hatte ihm dann weitergesandt. Also er hatte bekommen den Namen Weißmandel-Bericht. Andererseits wurde er weitergesandt mit der Hilfe des päpstlichen Nunzius zum Roten Kreuz, wo in der Schweiz, von wo er von Professor Burkhardt an die westlichen Mächte, also an die britische und amerikanische Regierung, weitergeleitet wurde.
5: Das ist Karl Jakob Burkhardt, nicht der?
3: Das ist der vom Roten Kreuz.
5: Nun hat das tatsächlich ja einen gewissen, natürlich begrenzten, traurig begrenzten Erfolg gehabt.
3: Das hatte Zeit gedauert, bis das alles rückgewirkt hat. Jedenfalls hatte der Vatikan eine Interpellation zu Ende Juni gemacht, mit Hilfe von Nunzius Rota in Budapest zum Horthy, wo es ihm erklärte, dass diese Massenmorde also doch gegen den christlichen Prinzipien sind und dass er sich dagegen stellt. Außerdem hatte die britische Regierung einen Protest gemacht. Churchill hatte gesagt, dass das größte Verbrechen in der Historie ist, das von irgendeinem, wenn auch nominal zivilisierten Volke in Europa begangen wurde und dass jeder, der daran direkt oder indirekt teilnehmen wird, soll zum Tode verurteilt und als Kriegsverbrecher.
5: Und Horthy hat sich dann bei Hitler also...
3: Und Horthy hat sich nicht so zu viel bei dem Hitler beschwert, sondern einfach angeordnet, dass keine Transporte Ungarn mehr verlassen.
5: Und das geschah dann auch.
3: Und leider geschah das ein bisschen zu spät. 400.000 Leute sind inzwischen umgekommen, aber der Rest wurde wenigstens vor der Deportation gerettet. Ja.
6: Soweit Dr. Rudolf Wrba. Eine, wie mir scheint, ungewöhnliche Persönlichkeit. Ein Gelehrter, ein Intellektueller und zugleich ein mutiger Mann der Tat. Logisches Denken und ausgeprägte Beobachtungsgabe ließen damals sein Wagnis gelingen und machten ihn jetzt zu einem idealen Zeugen. Was geschah sonst Wichtiges während der letzten Prozesswochen? Nun, die Aussage des Dr. Wrba hatte eine unmittelbare Folge für den Angeklagten Nummer 1, Robert Mulka.
7: Mulka war zu Prozessbeginn gegen eine Kaution von 50.000 Mark auf freiem Fuße. Der ehemalige Adjutant des Kommandanten Höss war angeklagt wegen Mordbeihilfe, begangen dadurch, dass er für die Organisation der Selektionen auf der Rampe mitverantwortlich gewesen sein muss und dass er an der Errichtung der Vergasungsanlagen und der Beschaffung des tödlichen Gases Zyklon B maßgebenden Anteil gehabt haben soll. Er selbst hat lange Zeit behauptet, mit alledem nicht nur nichts zu tun gehabt, sondern sogar erst nach und nach davon etwas erfahren zu haben. Im Februar erhob die Staatsanwaltschaft Nachtragsanklage wegen Mordes. Zwei Zeugen sollten das bekunden, die sich neu gemeldet hätten. Mulka wurde verhaftet, im Oktober kam er wieder frei, nachdem jene Zeugen endlich erschienen waren und völlig unklare, unglaubhafte Dinge geschildert hatten.
6: Ja, und jetzt, am 30. November, erkannte Dr. Wrba im Gerichtssaal Mulka wieder als einen SS-Offizier, der im Mantel mit weißem Pelzkragen Aufsicht auf der Rampe geführt und dies getan hätte.
7: Dem Aufräumungskommando, zu dem Dr. Wrba gehörte, war es streng verboten, mit den Neuankömmlingen zu sprechen. Einer tat es dennoch. SS-Leute schleppten ihn zu diesem Offizier, zeigten ihn an. Ungeduldig soll Mulka gerufen haben, macht ihn fertig, es ist schon spät. Darauf wurde der Unglückliche auf der Stelle totgeschlagen. Wrba selbst half, seine Leiche fortzutragen.
6: Und so wurde Mulka wiederum in Haft genommen. Zu berichten ist nun also von den beiden letzten Tagen des großen Prozesses. Am Donnerstagmorgen verlas zunächst der Vorsitzende den Urteilstenor, das heißt die Schuld- und Freisprüche mit einer knappen Angabe der als erwiesen angesehenen Straftaten. Dann folgte zwei lange Tage hindurch die mündliche Begründung des Urteils und am Freitag Nachmittag 16:37 Uhr wurde die letzte, die 183. Sitzung des Auschwitz-Prozesses geschlossen. Von den 20 Angeklagten sind 17 verurteilt worden. Davon 6 zur Höchststrafe, lebenslangem Zuchthaus. Und zwar Wilhelm Boger von der politischen Abteilung, der Schutzhaftlagerführer Franz Hofmann, der Rapportführer Oswald Kaduk, der Blockführer Stefan Baretzky, der Sanitätsdienstgrat Josef Klär und der einzige nicht der SS angehörende Angeklagte, der Häftlingsfunktionär Kapo Emil Bednarek. Eine Höchststrafe erhielt aber auch Hans Stark von der politischen Abteilung, nämlich 10 Jahre Gefängnis nach dem Jugendstrafgesetz, das auf ihn angewendet wird, weil das Schwergewicht der von ihm begangenen Taten in die Zeit vor seinem 21. Geburtstag fällt. Diese 7 wurden wegen Mordes verurteilt. Teilweise bekamen sie noch Nebenstrafen wegen Beihilfe zu gemeinschaftlich begangenem Morde. Mit dieser Begründung allein wurden weitere 10 Angeklagte zu zeitlich begrenzten Zuchthausstrafen sehr verschiedenen Umfangs verurteilt. Die niedrigste von 3 Jahren und 3 Monaten erhielt der Arzt Dr. Lukas, dem das Gericht zubilligt, er habe an Selektionen auf der Rampe nicht mit Eifer und aus Mordlust teilgenommen, sondern aus Charakterschwäche. Ihm kam wohl auch das vor Monaten abgelegte Teilgeständnis zugute. Die höchste begrenzte Strafe wurde über den Lageradjutanten Robert Mulka verhängt. 14 Jahre. Damit ist, abgesehen von dem in München verurteilten hohen SS-Führer Wolf, zum ersten Mal ein ausgesprochener Schreibtischtäter hart bestraft worden. Ein Mann also, der nie mit eigener Hand getötet hat, aber den Massenmord organisierte. Der SS-Apotheker Dr. Capesius erhielt 9 Jahre. Gegen ihn spricht nach Ansicht des Gerichts besonders die Tatsache, dass er eine Reihe ihm von früher her bekannter bei der Rampenselektion arglistig über das ihnen und ihrer Familie bevorstehende Schicksal täuschte. Auch wird im Urteil festgestellt, dass Capesius sich, wörtlich, in einem selbst für Auschwitz ungewöhnlichen Ausmaß bereichert hat, was er selbst und seine Verteidiger bis zuletzt als böswillige Erfindung hatten abtun wollen. Auch der Zahnarzt Dr. Frank erhielt immerhin 7 Jahre. Einige Strafen aber erscheinen auffallend niedrig. So wurde der Arrestaufseher im Strafblock 11, Bruno Schlage, mit 6 Jahren bestraft, obwohl stärkster Verdacht besteht, dass er eigenhändig und aus freiem Entschluss gemordet hat. Doch ließ sich, wörtlich, der gesamte Umfang der Taten Schlages auch nicht annähernd mehr klären. Fast alle Opfer der grauenhaften Stehzellen und die an der schwarzen Wand erschossenen leben eben nicht mehr. Problematisch erscheint auch der Spruch gegen den Adjutanten Karl Höcker, Mulkas Nachfolger. Ihn belastete fast nur ein einziger Zeuge, ein ehemaliger Spießerkommandantur. Aber vermutlich ist er genauso schuldig wie Mulka. Dass die beiden Angehörigen der politischen Abteilung Dülewski und Broad nur 5 bzw. 4 Jahre bekamen, ist zum Teil wohl darauf zurückzuführen, dass sich hier, wie in einigen anderen Fällen, schwerste Beschuldigungen erst im Laufe des Verfahrens ergaben, die dann aber nicht mehr durch eine Nachtragsanklage erfasst wurden. Eine deutliche Rüge des Vorsitzenden an die Adresse der Staatsanwaltschaft. Es überraschte nicht, dass die beiden SS-Sanitäter Schärpe mit 4,5 und Hantl mit 3,5 Jahren glimpflich davon kamen. Beide haben im Krankenbau zwar an Phenoltötungen mitgewirkt, aber im Gegensatz zu Claire tatsächlich nur unter Zwang. Und zudem haben sie sich schließlich selbst von dort fortgemeldet. Freigesprochen wurden schließlich, entsprechend dem auch von der Staatsanwaltschaft gestellten Antrage, der Kleiderkammerverwalter Breitwieser und der Angehörige der politischen Abteilung Schobert. Beiden sind keine Untaten nachgewiesen worden. Zum Freispruch des Zahnarztes Socker Schatz konnte das Gericht sich nach eigenem Eingeständnis erst nach stundenlanger Beratung durchringen. Hier bliebe ein schwerer Verdacht bestehen, doch reichten die Belastungen zu einer Verurteilung nicht aus. Die Verlesung der Urteilsgründe dauerte insgesamt etwa 10 Stunden. Dieser außerordentlichen Anstrengung unterzog sich der Vorsitzende Senatspräsident Hans Hofmeier, ohne sich von einem seiner beiden Beisitzer ablösen zu lassen. Offensichtlich wünschte er, die letzte Richterpflicht in diesem seinem letzten Strafprozess allein auf sich zu nehmen. Sie erschöpfte ihn bis an die Grenze seiner Kraft. Zuweilen versagte seine Stimme, es mussten Pausen eingelegt werden.
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1: Nein!
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Kreis, tiefe Kniefederungen, große Armschwünge. Und halt, die nächste Übung kräftigt die Beinmuskulatur. Im Gerätstand, die Arme in der Seithalte, verlagern wir das Körpergewicht auf das linke Bein, dass sich das Knie beugt. Federn dreimal nach, verlagern das Gewicht nach rechts und federn ebenfalls. So üben wir im Wechsel weiter von links nach rechts. Grätsche bitte, Arme in die Seithalte. Links federn, federn, federn, rechts federn, federn, federn, links federn, federn, federn, rechts federn.

In der Grundstellung verschränken wir die Hände hinter dem Körper und federn die gestreckten Arme aufwärts. Grundstellung, Hände hinter dem Körper fassen. Auf, auf, auf, auf. Der Oberkörper bleibt völlig aufrecht, die Arme sind gestreckt.

Das zog in den Brustmuskeln, was? Eine klassische Haltungsübung. Nehmen Sie nun Strecksitz ein. Stützen die Hände hinter dem Körper. Hocken die Beine an. Strecken Sie aus zum Schwebesitz und senken Sie wieder in den Strecksitz. Bitte Strecksitz, Hände aufstützen. Hocken, strecken, senken. Hocken, strecken, senken. Hocken, strecken, senken. Gerade sitzen bleiben und natürlich auch die Beine strecken.

Kreuzen Sie die Beine zum Schneidersitz, Hände zur Nackenhalte und federn Sie die Ellenbogen kräftig nach hinten. Schneidersitz, Nackenhalte. Federn, federn, federn, federn. Kräftig rückwärts die Ellenbogen und den Oberkörper aufrecht. Auch dies ist eine Haltungsübung.

Aus der Grundstellung schwingen wir beide Arme über die Seithalte in die Hochhalte und spreizen dabei gleichzeitig das linke und rechte Bein im Wechsel weit zur Seite. Wenn das Bein heransetzt, senken sich auch die Arme. Grundstellung bitte. Hoch und ab und hoch und ab. Hoch, ab, hoch, ab. Weit das Bein zur Seite spreizen und die Arme hochschwingen. Hoch und ab, hoch und ab. Und halt. Um die Hüfte beweglich zu machen, üben wir Folgendes. Und dies machen Sie bitte gleich einmal mit. Stellen Sie sich mit dem Rücken an Wand oder Tür. Beugen Sie sich nach vorn und tippen mit den Fingern vor die Füße. Richten Sie sich auf, drehen den Rumpf nach links und tippen in Schulterhöhe an die Wand. Beugen sich wieder, tippen, richten sich auf, drehen sich nach rechts und tippen an die Wand. Das müsste jetzt klappen. Also. Tief und hoch und links und vor und tief und hoch und rechts und vor. Tief

Und halt, Dankeschön. Treten Sie von der Wand einen Schritt nach vorn. Aus der Grundstellung schwingen wir die Arme über die Vorhalte hoch über den Kopf. Beugen uns dabei weit zurück, dass die Handrücken kurz die Wand berühren. Durch den Aufschwung der Arme streckt sich der ganze Körper und hebt sich auf die Ballen. Grundstellung,

Zum Ausklang noch eine Schwungübung, und zwar das Rumpftiefschwingen mit Armkreisen. Wir wechseln immer einen Rumpftiefschwung mit zwei Armkreisen vorwärts. Bitte die Grundstellung, Arme locker in die Vorhalte.

große Armschwünge. Und halt, ich bedanke mich für Ihre Mühe.

0: Hallo und einen wunderschönen guten Nachmittag. Ihr hört das freie Senderkombinat konkret heute Mondo Bizarro, heute mit einem 2-Stunden-Special. Und wir freuen uns sehr, denn wir haben Gäste. Wir haben einen sehr speziellen Gast namens Jens Rachut, der uns auch schon gegenüber sitzt und sich freut und wahrscheinlich an dieser Stelle auch Hallo sagt.
1: Abend. Am besten kannst du gleich ein bisschen näher ran und vielleicht müssen wir das Mikrofon auch nochmal tauschen.
0: Wir können den Soundcheck auch noch ein Stück verschieben. Wir haben als weiteren Gästin...
1: Wir machen gleich nochmal einen richtigen Soundcheck. Ja. Wir merken schon, es wird hier wieder technische Probleme geben. Alles wie immer.
0: Ihr müsst einfach mal ganz kurz nochmal nichts reden, glaube ich, weil sonst wird das eine Katastrophe direkt am Anfang. Ja. Zudem begrüßen wir ohne Hallo Swantje. Damals vor 21 Jahren mitbegründet diese ganze Sendung und seit Jahren auch mal wieder als Gast indirekt, aber auch als Co-Host, wie man es auch immer betiteln möchte, hier zu Gast. Und Tödel ist natürlich auch da und ich natürlich auch.
1: Ja, und ich muss sagen, für mich ist das immer wieder spannend, wenn Swantje hier ist, da das für mich eigentlich die falsche Seite ist. Bald habe ich, glaube ich, die Zeit übersprungen oder überwunden, wo ich länger auf der anderen Seite saß als jetzt.
0: Hast du wahrscheinlich, ne?
1: Du gerade. Ja. Aber trotzdem fühlt sich das falsch an. Wenn Swantje da ist, ist sie für mich genau hier.
0: Für die Menschen, die jetzt keinen TV anhaben, wir reden von hinterm und vorm Mischpult. Aber egal. So, wir freuen uns gleich auf das Interview, hören aber natürlich, wie ihr das auch gewohnt seid, nochmal 1, 2, 3 Tracks zum Warmwerden und Eingrooven. Abgesehen davon ist hier ein bisschen was verschütt gegangen. Abgesehen davon müssen wir noch ein bisschen an der Technik schrauben, wie wir gerade eben gehört haben.
1: Ja, also oder nicht gehört haben.
0: Oder eben auch nicht gehört haben. Also fangen wir erstmal ein bisschen mit Musik an und gleich geht's dann wirklich los.

0: So, da sind wir wieder in Hoffnung, dass wir die Technik jetzt irgendwie in den Griff kriegen. Wir machen jetzt nochmal einen super tollen Soundcheck am möglichst nacheinander, dass man wenigstens zuordnen kann, was überhaupt nicht funktioniert und was ein bisschen funktioniert. Hallo, Jens nochmal.
1: Na? Ja, da hört man schon mal gar nichts.
2: Na, hallo?
0: Nee, immer noch nicht. Hallo?
1: Da müssen wir nochmal die Mikrofone tauschen.
2: Na, hallo?
0: Da kommt ja was und es klingt furchtbar.
2: Hallo, na?
1: Es klingt die ganze Zeit wie so ein Megafon.
2: Hey.
1: Oh,
2: scheiße.
0: Vielleicht mal einen Tick weiter weg vom Mikro.
2: Hallo?
1: Ja, dann hört man gar nichts mehr. Das ist...
2: Hallo? Seid ihr da?
0: Okay, nehmen wir... Ja. Haben wir jetzt schon alle drei Mikros ausprobiert? Ja. Das klingt total gut in meinen Ohren.
2: Ja.
1: Also immerhin hört man dich. Das ist das Positive, was wir dazu sagen können.
2: Aber, ja, ja, hallo?
0: Ja, red mal noch mal hallo.
2: Naja.
1: Wenn das so bleibt, dann müssen wir vielleicht überlegen, ob wir uns eins teilen und ich meins rübergebe, tatsächlich.
0: Ja, würde ich im Moment auch gerade vorschlagen, weil es klingt nicht wirklich gut.
2: Aber wir können auch...
3: Ich teste mal ganz... Bei mir, ja, ist genau.
0: Ist ja, wir haben so einen die ganze Zeit so ein... Auf jeden Fall am Laufen. Wenn ihr die anderen einmal noch ganz kurz testet, aber sonst machen wir das genau, wie Tüdo sagt.
2: Aber wir können...
1: Ja, das ist noch schlimmer.
2: Wir können hier uns auch eins teilen.
1: Ja, deswegen würden wir dann meins rübergeben.
4: Machen wir mal das da.
1: Ich glaube, da bei dem Orangen kam gar nichts, oder?
2: Hallo?
1: Nö.
4: Ja, okay.
1: Na gut, dann machen wir das heute anders. Wir kuscheln uns zusammen. Ich übergebe hiermit feierlich mein Mikrofon an Svante.
4: Aber vielleicht macht...
2: Wir teilen uns, aber wir können uns das auch teilen.
3: Guck mal, wir nehmen dieses
1: hier. Ja, das ist viel besser. Da, weil was du jetzt benutzt, wenn du Special Effects machen willst mit der Stimme, nimmst du das Blaue und sonst nimmst du das Rote zusammen mit Svante.
2: Ja, dann nehme ich das Blaue.
0: nimm mal volles Vorsicht, aber erstmal das Rote.
2: Hallo!
3: Ja, mir ist es zumindest jetzt gelungen, doch das Mikrofon auf der richtigen Seite zu kapern. Das ist ja schon mal sehr gut.
0: Cool. Okay, alles klar. Dann würde ich jetzt einmal mal sagen, erstmal nochmal hallo, schön, Svante, hallo, Jens, schön, dass ihr da seid. Wir reden heute über, unter anderem über Ausgestorben, eine relativ neue Band, die ihre Platte vor drei Wochen herausgebracht hat, namens Planetenübergabe auf dem Major-Label und Missy Tunes erschienen. Und ich denke mir jetzt irgendeine Frage aus, du antwortest eh mit Ja, glaube ich.
2: Nein! Ich habe das Effektmikro, ne?
3: Ja.
0: Das du hast super. Das Effektmikro, ja, genau. Das klingt so ein bisschen, ja, wie so ein verstimmtes Megafon.
4: Ja, genau,
0: so. Genau, wir müssen uns jetzt auch erstmal, wir werden uns ein paar Mal die Köpfe anschlagen. Okay, alles klar, fangen wir jetzt einfach mal an, vielleicht mit dem guten Megafon.
3: Okay,
0: so.
3: Gut, machen wir es so. Also, du warst gleich vor 16 Jahren schon mal bei uns in der Sendung, das ist irgendwie mega lange her, aber du machst seit fast 50 Jahren Musik. Und das mindestens 12 Bands irgendwie, glaube ich, haben wir durchgezählt, mit der du zuletzt da warst, war dann deine siebte, sind jetzt noch einige dazugekommen und auch stilistisch irgendwie natürlich Punk, dein Punk-Stil, den du geprägt hast, dann Noise oder so Hausmeister-Techno, Elektro und zuletzt auch so eine Oper. Und ganz kurz mache ich noch Name-Dropping für diejenigen, die wieder erwarten, dein Schaffenswerk noch nicht kennen. Wäre unlogisch, aber ich sage ein paar Fickfehler angeschissen. Das Moorblumen am Arsch der Hölle. Dackelblut, Oma Hans, Kommando Sonnenmilch, NFB, Alte Sau, Maulgruppe und Kleiber. Und jetzt sind wir bei Ausgestorben angekommen. Das neueste Projekt, was wir heute vorstellen. Und das ist ja jetzt wieder ganz klassisch, ne? Du hast irgendwie vier Typen, zwei Gitarren und die erste Frage dann, hast du kein Bock mehr auf Experimente. Und nimm mal das Mikrofon, sonst wird es echt anstrengend.
2: Also, natürlich habe ich noch Experimente, aber noch Lust drauf. Aber ich muss mich erstmal beruhigen. Nach den ganzen Jahren mit den experimentellen Bands, also im Sinne experimentell von, dass das ja jetzt wieder klassischer Punk ist, so wie Dagebild oder angeschissen oder so. 040 317 4208.
0: An dieser Stelle muss man sagen, dass wir Jens dummerweise den Tipp gegeben haben, alles was wir schneiden sollen, muss er nur eine Telefonnummer laut durch den Äther sagen, dass wir dann alles wegschneiden müssen. Das funktioniert gut.
2: Ich aber die Nummer gibt es nicht, habe ich mir ausgedacht.
3: Aber das sagt nichts darüber aus, dass irgendwie die Ursprungsmusik das ist, auf was du einfach am meisten Bock hast oder was dir auch in den fast 50 Jahren am besten gefallen hat. So. Oder ist das schon auch so im Rückblick irgendwie so eine Entscheidung, dass du einfach so auf klassischen dein Punk-Stil am meisten Bock hast?
2: Ich glaube, das ist wirklich, was ich vorhin gesagt habe, dass das jetzt an der Zeit ist, was Beruhigendes zu machen. Also halt, und vor allem auch in Hamburg. Dass man so...
3: Also weil nach deiner Erfahrung mit Maulgruppe, dass du immer fahren musst.
2: Immer gereist oder... Und jetzt haben wir halt einen Übungsraum in Hamburg. Wir wohnen alle in Hamburg und wir treffen uns und machen da Musik in Hamburg. Und wir machen halt so Musik, mit der wir halt alle sozialisiert worden sind, die da mitmachen, die Beteiligten. Das heißt jetzt nicht, dass das jetzt, so, dass man so sagt, oh, das ist das Geilste auf der ganzen Welt und so. Das ist es natürlich nicht. Und die Akkorde sind auch nicht neu erfunden und die Strophen und Solis und Refrains, das ist ja alles, es dreht sich, glaube ich, mehr um Energie und die dann umzusetzen mit der Musik. Und das klappt noch.
1: Ja, bevor wir da weiter drauf eingehen, wir wollen da natürlich über das jetzt später nochmal zu sprechen kommen, wollen wir nochmal kurz in die Vergangenheit reisen. Du hattest eine relativ unkonventionelle Jugend und diverse Jobs, das ging über Konditor, Tiefbau, auch bei der Bundeswehr warst du, um nur ein bisschen was aufzuzählen. Und nachdem du aus der Schule rausgeschmissen wurdest, wurdest du gezwungen, eine Konditorlehre zu machen, obwohl du eine Mehlallergie hattest. Gab es denn bei diesen ganzen Jobs, die du hattest, irgendwas dabei, wo du sagst, das war okay und das hat mir Spaß gemacht? Oder war das alles so, okay, ich muss jetzt überleben und mach den Scheiß?
2: Nee, der Tiefbau war gut.
1: Der war tatsächlich gut.
2: Das war richtig gut. Immer an der frischen Luft und schwer körperlich gearbeitet. Und ganz viele lustige Sachen mit den Kollegen, also den sogenannten Bauarbeitern erlebt, weil das ist ja auch ein eigener Flair, der ist sehr, sehr, sehr grenzwertig auch, so Sprüche und so, kann man sich ja vorstellen. Na, das war, wann war das? Ende der 70er, Mitte der 70er.
1: Ja, ja gut.
2: Die haben auch mal und so. Aber sonst war es gut.
3: Aber ist Tiefbau nicht Straßenbau letztlich? Also dann die ganze Zeit Abgase und Teer und so?
2: Nee, Tiefbau ist genau, also wir haben die, es gibt Regenrohre und es gibt die Rohre, wo das Schmutzwasser, also die AA und Pipi längs läuft.
1: Mhm, Schwarzwasser nennt man das auch, ne?
2: Zum Beispiel. Und da haben wir jetzt zum Beispiel in der Kieler Straße, ist das 8 Meter tief, und da haben wir das gewechselt zu einem Mischsiel. Das heißt Mischsiel, weil es ist ein Beton, das andere war so Ton, die sind oft kaputt gegangen durch Wurzeln und die Dichtungen sind kaputt gegangen durch die Zeit und dann haben wir es gewechselt alles. Und dann bist du da 8 Meter tief unten und dann kommt da so ein Rohr rein und das musst du dann mit dem Kollegen dann, vorher hast du dir eine Betonsohle gemacht, musst du das dann so anpassen. Und das war irgendwie, das war geil. Also ich fand es richtig cool. 4 Jahre.
1: Ja krass, 4 Jahre durchgehalten.
2: Ja.
1: Ja, da sind wir aber trotzdem noch sehr weit weg von Kunst und Kultur, sag ich mal.
2: Also ich muss eins sagen, ich habe als Konditor 120 Mark verdient, erstes Lehrjahr. Und da habe ich plötzlich als Ungelernter 1120 Mark verdient. Und das war richtig, also na, das waren 80% mehr. Das heißt, 9 Kamm, neue Jeans mit Schlag.
1: Wir machen nochmal so eine Foto-Review dann danach. Ja, stark. Trotzdem noch weit entfernt von Kunst und Kultur. Wie kam da so dein Interesse? Wurde das dir familiär vielleicht in die Wiege gelegt? Wurdest du da irgendwie geprägt oder kam das einfach so von dir, aus dir heraus, Step by Step?
2: Also weil ich allein mit meiner Mutter groß geworden bin und die hat gearbeitet, war ich auch relativ viel allein und habe damals schon mit dem Radio, habe ich Radio Luxemburg gehört. Das war der modernste Sender damals. In den 1804. Und da habe ich dann mit dem Kassettenrekorder die neuesten Hits aufgenommen. Die waren aber immer so, die waren mal da und mal weg. Und so bin ich groß geworden in der ersten Zeit mit Musik. Und das fand ich total super.
1: Ja, du hast da ja auch, so früher habe ich gehört, Fier Santana etc.

0: Und dann, ey, das geht ja auch ganz anders. Es geht ja flatter, die Tür geht ja schneller zu und schneller wieder auf und dann wird er gebrüllt und so. Und da, dann hat mir ein Freund zu meinem 20. Geburtstag die erste Stranglers geschenkt. Und dann habe ich mir, weil ein anderer Freund, der war im Knast und der hat aus dem Knast hat der eine Tätowiermaschine mitgebracht. Und er hat gesagt, ey, Rahut, ich tätowiere dir alles, ich muss üben und so. Und dann habe ich gesagt, gut, dann mach das Cover von der ersten Stranglers. Und das ist so Sonnenuntergang, Balken, Ratte. Und dann hat er mir das gemacht. Und die Ratte ist jetzt durchs Alter ein Hamster geworden. Die Sonne ist weg für immer.
1: Ich hätte Frettchen gesagt.
0: Ja. Der Balken ist total morsch. Irgendwann ist sie auf dem Bauch. So ist es dann gekommen.
1: Ja, schön. Willst du nochmal übernehmen, Heiko?
2: Ich bin halt überhaupt nicht drin. Ich höre die ganze Zeit so schön zu. Ohne ihr eigenes Mikro ist das echt interessant. Du hast angeblich damals ein paar Songs mit dem jetzigen Bandmitglied Adli Grund gespielt, mit seiner damaligen Band Big Balls and the White Idiot. Great Idiot hießen die?
0: Nee, da war ich nur Rodi.
2: Hast du gar nicht mitgespielt? Nee,
0: nee. Quasi?
2: Okay, dann brauchen wir da auch nicht so richtig weit drauf eingehen.
0: Aber ich bin mit denen groß geworden. Also ich war immer...
2: Das war dein Umfeld quasi?
0: Das war mein Umfeld. Und damals war das einfach so, dass man immer beim Üben zugeguckt hat. Also das heißt, Badox hat in Eilbek geübt, sind wir mal Freitagabend nach Eilbek gefahren mit ein paar Leuten, haben da einfach, und bei den Boys war das genauso. Und die haben immer alles durchgespielt, teilweise, und das war wie ein Konzert dann. Und das war total geil.
2: Ja, das kenne ich tatsächlich auch noch in meiner Jugend. Wenn irgendjemand eine Band hatte, ist man da halt hin Freitagabend, genau. So, ne? Wenn genau. Da mal geprobt wird, egal wie schlecht es war, es hat Spaß gemacht.
0: Ja, ja, genau.
2: Ja, hat man die ersten Bierkästen getrunken angeblich. 79, Svante hatte so ein Name-Dropping gerade, was deine ganzen Bands so angeht. 79 ist dann die erste quasi Band, die irgendwo mal da niedergeschrieben oder erwähnt wurde deinerseits, die mit dem blumigen Namen Fickfehler. Ja. Ansonsten konnte man ehrlich gesagt über diese Band aber so gut wie überhaupt nichts finden. Was war das denn bitte?
0: Also
2: 79, glaube ich, ist das Einzige, was man noch so weiß.
0: 79, 80. Mhm. Das war der Gitarrist ist Teddy Will nicht mehr. Der Sänger Alex Paranoia, der Schlagzeuger Heinz Lorenz, das war ein Kumpel von mir. Und ich habe Bass gespielt und wir haben so richtig, richtig so Punk gemacht. Wir konnten das alle nicht so richtig, aber war mit großer Freude dabei. Und ich glaube, das ist die Energie, die dann da so...
2: Das Entscheidende
0: also
2: war.
0: Ganz oft verspielt. Und dann hat der Gitarrist, der auch nicht richtig spielen kann, also Teddy hat sich ein Effektgerät geholt. Und konnte das auch nicht bedienen. Und dann ist Alex Paranoia, der leicht nervös war, der hat sich dann immer so Beruhigungspillen vom Üben eingefüllt, weil er genau wusste, ernsthaft aber. Warte mal. Und dann hat er sich die Pillen reingefilmt. Und dann war irgendwie gut.
2: Dann.
0: Und leider ist die Kassette verschwunden. Es waren also, auch gute Lieder.
1: Hattet ihr auch irgendwie einen Auftritt? Also wenn er schon Beruhigungspillen vor einer Probe brauchte, dann will ich mir gar nicht ausmalen, was ist, wenn dann Leute vorbeigekommen sind oder so.
0: Wir hatten genau zwei Auftritte. Der eine war in der Hafenstraße, in so einem Schaufenster unten. Da war dann gleich eine Massenstickerei, weil irgendwie ein vermeintlicher Rechter oder ein Rechter da im Publikum war. Und der andere war auf dem Fabrikfest. Auf dem Fabrikfestival, das war ein paar Monate, so mit, sagen wir mal so, gefühlt 15 Bands. So, die beiden von uns, die wollten unbedingt als Letzter spielen, weil dann hat man die größte Resonanz vom Publikum oder so. Bloß da war keiner mehr. Da waren es vielleicht so 20 bis 30 Leute, die das doch genossen haben.
2: Genossen vor allen Dingen dann, ne? Was war das für eine Musikrichtung? So richtig, also Punk, so 70s-Punk, also UK-Punk oder eher
0: es
2: so
0: war
2: Richtung Stooges?
0: Deutscher Punk, also technisch wirklich unter alter Sau. Aber wie gesagt, es Spaß gemacht und das war auch, so Texte waren okay, ging so, ach wie jetzt eigentlich.
3: Aber du hast ja noch nicht gesungen, ne?
0: Ich habe zum Schluss gesungen, weil Alex Paranoia irgendwie weg war oder so. Ich weiß es nicht mehr genau. Ich habe auf jeden Fall vier Stücke gemacht und gesungen auch.
3: Und dann hattest du Bock und...
1: Das war nicht, muss ja.
0: Ich muss hier gerade ansprechen.
4: Genau, dann war Fickfehler vorbei und wie kam es dann zu Angeschissen, der ersten wirklichen?
2: Ich glaube, chronologisch müssten wir, glaube ich, noch anders sein. Wäre es nämlich zuerst noch eine weitere Band, die es nicht gibt, wenn wir da richtig liegen, also die es nicht gibt, die es irgendwie mal gegeben hat, aber wir wissen nichts drüber, das wäre Permanent

0: Frozen gewesen. Ja, genau. Das müsste noch vorangeschissen gewesen sein.
1: Genau. Permanent Frozen, das war mit Stefan Mahler schon.
0: Oh ja.
1: Und mit Zabel, so auch so ein Hamburger Bassist. Und mit Raupe, Raupe aus dem Hafen. Und da haben wir schon Stücke von angeschissen gemacht, also erdichtet, erfunden.
0: Sprich, genau, das wäre jetzt so die Anschlussfrage. Mit angeschissen, da spürt man ja, okay, da gibt es jetzt den Rachut-Style, nenne ich das jetzt einfach mal. Sprich, da hört man, okay, das ist eine frühe Band von dir. Hört man eindeutig, die anderen kennen wir ja nur nicht. Aber du sagst, bei Permanent Frozen war es im Grunde auch schon, ging es schon in die Richtung, wie dann angeschissen geworden ist, logischerweise, wenn die Songs mehr oder minder identisch waren.
1: Ja.
2: Gibt es davon denn noch irgendwo Aufnahmen?
1: Es gibt eine Kassette, gibt es, die hat Stefan Mahler. Und er sucht sie jetzt gerade seit 10 Jahren. Stefan, bitte, finde sie.
0: Seit 10 Jahren hast du gesagt, oder? Jetzt gerade.
1: Ich weiß nicht, wie lange, aber das war irgendwie ganz okay.
0: Svante hatte auch vorhin erwähnt, ein bisschen Stilrichtung hin und her gehoppelt. Was aus der ganzen... aus dem ganzen Band-Dropping herausfällt, ist halt die Band Kleiber. Die ist jetzt gar nicht so alt und ich weiß ja auch gar nicht, ob man sie eine Band nennen kann. Das war im Grunde ein Opernprojekt, allerdings mit nicht operntypischer Instrumentierung, sondern halt mit dies, das, auch elektronisch und so weiter. Wie ist es denn bitte dazu gekommen? Wir springen jetzt hier gerade ein paar Jahre, das ist aber Absicht.
1: Also es ging hauptsächlich um das Thema Liebeskummer. Also Kleiber ist so eine Art Motto-Band. Wir hatten jetzt da mit dem Doppelalbum hatten wir so Thema Liebes, ganz, ganz großes Thema Liebeskummer. Der Trennungswurm kommt in die Stadt, bla bla bla. Das hatte zum ersten Mal auch einen roten Faden. Und jetzt haben wir noch eine gemacht, da ist das Thema der Teufel.
0: Also wirklich auch wieder in dem gleichen, also im Kleiber-Outfit mit den gleichen Leuten und so weiter. Ja. Aber es ist ja jetzt keine einfache Band, oder? Also das Ganze ist ja nicht jetzt wie ein Album konzipiert, sondern halt irgendwie eher wie eine Oper.
1: Ja, also die erste war eine Oper und das ist jetzt so richtig... Richtig eine Band.
0: Okay, und wie ist es dann dazu gekommen? Also wenn ich mich jetzt umgucke in meinem Freundeskreis und sage, ey, ich habe Bock, eine Oper zu machen, dann wäre ich halt danach alleine. Aber du hast anscheinend dann immer Leute um dich rum, die sich auf diese Verrücktheiten einlassen.
1: Ja, also wer kann sich denn, ich muss mal formulieren. 04, nein. Also ist doch schön, wenn man Leute fragt, so Bock, eine Oper mitzumachen.
0: Ja, irgendwie ist es abgefahren, aber, ja.
1: Ja, irgendwie ja.
0: Ja. Und wie habt ihr das live gemacht? Oder habt ihr das mal live gemacht?
1: Nee, wir haben es. Also, wir wollen jetzt mit der Oper und mit dem neuen Ding wollen wir auf Tour gehen, 27.
0: Okay, abgefahren. Gut, kommen wir auch noch mal später zu deinen Plänen, in Anführungszeichen. Jetzt haben wir so wenigstens 2, 3 Sachen entdeckt, die es eigentlich jetzt gar nicht so in der Öffentlichkeit bekannt sind. Haben wir irgendwelche. Wahrscheinlich unzählige Projekte ausgelassen, die es eigentlich irgendwie mal gab, aber eigentlich nie so größer geworden sind auf eine Art.
1: Ich habe mit 14 in so einer Skiffle-Band so Gastauftritte gehabt mit 2 Liedern. Das war alles. Das war ganz gut.
0: Und was hast du hast geskiffelt oder was hast du gemacht?
1: Ich hab nur gesungen, zum Quatsch gesungen.
0: Manche Sachen ändern sich dann halt nicht. Wir haben jetzt, wollen wir einfach mal ein Stück Musik hören?
2: Ja, angeschissen vielleicht,
0: Wir haben ja angeschissen. Willst du einen bestimmten Song von angeschissen hören, von deinen eigenen Songs, oder sollen wir den aussuchen?
1: Mach dir bloß.
0: Machen wir, haben wir auch schon drin. Dann hören wir uns gleich wieder und machen einfach mal kurz einen Song.

0: Da sind wir wieder ausgestorben. Jens Rachut Special am Start.
1: Genau, und wir kommen jetzt zu einem kleinen Ausflug, was so mein Spezialgebiet ist. Ich liebe ja solche komischen Sachen, und zwar geht's um Bandnamen. Das sind ja meistens irgendwie so Schnapsideen. Ihr habt auch gerade deine Bands haben sehr, sehr spezielle Namen. Und ein paar lassen sich hier und da mal nachlesen oder auch herleiten. Zum Beispiel hatten wir vorhin schon mal das Thema Tiefbau, und da hast du auch schon von den Kackesiedeln gesprochen. Und dort habe ich nachgelesen oder gehört, dass es dort das sogenannte Rattengeld gab. Pro erschlagener Ratte gab es 5 Mark. Also eigentlich ein guter Zuverdienst. Und daher vielleicht auch der Name Rattengold?
2: Nee,
1: tatsächlich nicht. Also kannst du mal. Also
2: null,
1: wirklich schade.
2: Null,
1: ich dachte null. So, ich wäre voll schlau. Null. Offensichtlich nicht.
3: Nee.
1: Mist. Also okay, wo kam der Name denn dann her?
2: Rattengold?
1: Ja.
2: War sie ausgedacht? Also einfach, weiß ich nicht.
1: Kannst du ein bisschen näher dran gehen?
2: Ja.
1: Ans Mikrofon.
2: Ja. Ja, ausgedacht. Einfach so ausgedacht.
1: Okay, und die 3 T's?
2: Das machen wir immer, falls es eine andere Band gibt, die Rattengold heißt.
1: Ja, okay. Stark. Also,
2: war auch bei Kommando and Sonnenmilch. War genauso.
1: Ja, genau. Wir wollten jetzt einmal so ein bisschen durchgehen und unsere Vermutungen dahinter sagen. Und du kannst das immer gerne kommentieren, ob es stimmt oder nicht. Und uns korrigieren, da wir offensichtlich falsche Herleitungen und falsche Informationen haben. Also einmal gibt es Blumen am Arsch der Hölle, ein Gedicht von Bukowski.
2: Stimmt.
1: Korrekt. Dackelblut, das finde ich interessant. Da hat wohl eine Freundin für ein Theaterstück Dackelblut besorgen müssen. Und ich habe mich gefragt, was zur Hölle soll jetzt Dackelblut sein? War das Kurzblut für einen Dackel?
2: Ich weiß nicht mehr, sie hatten in Berlin beim Theaterstück mitgemacht. Es ging, meiner Ansicht, ich weiß nicht mehr, worum es ging. Der Ausdruck fiel Dackelblut.
1: Okay.
2: Den hat sie gesagt, also das ist ja auch 40 Jahre oder 30. Und was echt? Dackelblut?
1: Ja.
2: Ja. Und dann haben gedacht, Dackelblut ist doch gut.
1: Ja, also finde ich auch gut. Bleibt irgendwie im Kopf, aber mich würde es wirklich interessieren, was da genau besorgt wurde. Alte Sau habe ich mir einfach aufgeschrieben. Brauchten wir einen Namen?
2: Stunden, Wochen nachgedacht. Was also mit Becky und Raul? Stunden, Wochen, Monate. Monate. Und dann irgendwann kam es.
1: Ja, hat sich gelohnt, ne?
2: Ja, irgendwie ja. Ich weiß gar nicht. Ist ja gut, alte Sau?
1: Ich finde schon.
3: Ist auf jeden Fall okay.
2: Also, es war leider dann aber auch so, dass so. Frauen, T-Shirts, alte Sau steht drauf, irgendwelche Tiere, also waren dann meistens ja Tiere, ob das nicht so ein bisschen und so die Männerwelt anregt.
1: Ah.
2: Weißt du?
1: Mhm. Ja, auf dieses Merch-Thema kommen wir später auch nochmal. Nuclear Raped Fuck Bomb, das sollte einfach nur ein derbes
2: Wörter sein? Das sollte einfach die derbsten Wörter sein auf Englisch, die es gibt.
1: Sind es immer noch für dich die derbsten Wörter?
2: Weiß ich nicht.
1: Maulgruppe ist von Rocco Schamoni erfunden worden. Weißt du da irgendeinen Hintergrund?
2: Rocco, ey, wir brauchen einen Bandnamen, unbedingt schnell. Und dann schickt er, weil Rocco ist der König der Namensgeber. Also das ist unvorstellbar, was der für gute Namen auf Lager hat. Und der Maulgruppe ist auch dann hängen geblieben.
1: Und Kommando Sonnenmilch, genau, hast du ja gerade schon gesagt, macht ihr gerne einfach mal ein bisschen anders schreiben, bevor es da, also ist ja auch relativ wahrscheinlich, dass es den Namen schon mal gibt. Das war ja auch ein Stück von von Blumen am Arsch der Hölle.
2: Deswegen.
1: Und dann habt ihr euch gedacht, eigentlich ein geiler Titel und machen wir jetzt?
2: Ja, geht so, ne?
1: Ja, also irgendwie muss es euch ja selber gecatcht haben.
2: Kinderkram ein bisschen, ne? Kommando Sonnenmilch.
1: Okay, dann kommen wir zum Gegenteil von Kinderkram, nämlich ausgestorben. Da gibt es ja jetzt, sag ich mal, verschiedene Varianten. Zum einen sollte es vielleicht sogar ausgestopft heißen, aber das war euch zu bedeutungsschwanger, auch im Hinblick auf Merch.
2: Nee, das war einfach, ich glaube, wir haben abgestimmt oder so.
1: Okay. Einfach gesagt habt ihr, okay, ausgestopft lieber nicht, lieber ausgestorben.
2: Ich fand ausgestopft tatsächlich besser. Und dann, naja, dann ist er jetzt ausgestorben.
1: Und andererseits wird uns aber auch noch zugetragen, dass es vielleicht doch ein bisschen garstiger werden sollte, dass es irgendwas mit garstig heißen sollte oder vielleicht auch garstige Warzen.
2: Aber das weiß ich nicht mehr.
1: Das hast du tatsächlich selber erzählt beim Podcast mit Jan Müller.
2: Oh, da haben wir aber richtig viel Wein getrunken. Auch im
1: da warst du garstig unterwegs. Dann hast du gedacht so.
2: Keine Ahnung.
4: Das war nicht du. Und bei Ausgestorben, ist das mehr so wie die Dinos oder eher im, jetzt hat es sich aber mal ausgestorben, also weil zu viele Menschen in deinem Umfeld gestorben sind. So, das wäre auch noch eine Interpretation.
2: Na, die Überlegung, die meiner Ansicht nach falsche Überlegung war ja, aufs Alter hinzuweisen, weil alle sind ja über 60, außer Junior am Schlagzeug, der ist 50. Und da eine Brücke zu schlagen. Aber das ist ähnlich wie bei alter Sau, wenn du jetzt ein T-Shirt machst und sagen wir jetzt mal den tasmanischen Wolf drauf machst, der wäre wirklich wahrscheinlich ausgestorben. Obwohl, das stimmt nicht. Die haben in Tasmanien hat der Staat $700,000 haben die ausgesetzt für denjenigen, der den tasmanischen Wolf noch findet. Und jetzt sieht man so unmögliche Bilder also Foto würde reichen, aber das muss, und dann haben sie so ihre Hunde durch den Busch gejagt und so. Er ist nicht gefunden worden, aber es ist tatsächlich immer noch aktuell, weil die haben den eingesperrt 1936, dachten, da sind Tausende noch draußen, und dann ist er leider gestorben in Gefangenschaft.
1: Na gut, in Zeiten von KI muss man sagen, ist das aber auch ein schwieriges Unterfangen, wenn da jetzt Leute Sachen einreichen, da rauszufinden und zu prüfen, was da jetzt stimmt und nicht. Ja, da bin ich mal gespannt.
2: Ich glaube, jetzt wollen sie eine Code-Probe.
1: Das ist die einzig wahre Währung hier für die Wissenschaft.
2: Also in bei Tieren, ja.
1: Ja.
2: Mit einer Code-Probe kannst du quasi jedes Tier nachweisen. Hundertprozentig. Also das kannst du nicht täuschen.
1: Das glaube ich. Kann ich mir vorstellen.
0: Tasmanischer Wolf kackt wie ein tasmanischer Wolf. Und da gibt es auch noch nichts dazwischen. Das ist einfach so. Das lernt auch jedes Kind.
1: Das glaube ich auch. Ja, wollen wir zur Band kommen, oder? Wie sieht's bei euch aus? Habt ihr noch weitere Fragen?
2: Wollt ihr nicht rauchen eigentlich schon? Ey, müsst ihr mal rauchen
1: schon durch. Ja, ehrlich gesagt schon. Also, wenn die menschliche Spezies so wäre wie Heike und ich, dann wären wir auch schon ausgestorben. Schade, dass das so nicht so funktioniert hat.
0: Schade. Kommen wir mal zum Album, zum neuen. Zum ersten natürlich auch Planetenübergabe. Wir haben es anfangs schon erwähnt, am 27. auf dem Major-Label und auf Misi Tunes aka Hanse-Platte erschienen. Euch gibt es bereits seit 2024 meine ich natürlich. Das ist korrekt. Interessant, weil der Podcast mit Jan Müller war ja schon, das war ja vorher. Also die Idee dieser Band, die gab es schon länger quasi.
2: Ja.
0: Dementsprechend mindestens 2 Jahre länger. Nee, ja. 4 Jahre länger. 2020 war der Podcast, glaube ich. Ne?
2: Und ich glaube, 23, 24 sind wir angefangen in Basel, Thomas und ich.
0: Ja, genau. Das steht hier auch auf unserem Supersheet, dass ihr zusammen wart, weil beim Theaterstück von Rocco Schamoni in der Bude zusammen hattet und da quasi diese Idee dann losgesponnen wurde. Und auch der erste Song, den wir gerade gehört haben, Mühle, entstanden ist. Und dann heißt es alte Bekannte gefragt und losgerumpelt. Die alten Bekannten, da machen wir wieder eine Runde Name-Dropping, würde ich fast sagen. Wir hatten schon Adli Grund erwähnt mit den Big Boys and the Great White Idiot. Dann hat er auch noch bei Angeschissen und auch bei Kleiber mitgemacht und er macht mit. Thomas Wenzel, Goldene Zitronen, Die Sterne, K.O. Kommande Sonnemilch. Uwe Roth, der hat bei Das Moor schon mitgespielt und Arm, das sagt mir jetzt gar nichts. Arm, das ist ja keine Band von dir in dem Sinne, ne?
2: Ne, Arm ist aber auch Ende 80er.
0: Auch so ein altes Ding.
2: Mhm. So eine Band gewesen.
0: Und Elmar Günther, den du gerade schon kurz erwähnt hattest, Parole Trixi, Tolerantes Brandenburg am Schlagzeug.
2: Junior,
0: genau, ja. Da kommen wir jetzt zu. Denn anscheinend, ich weiß nicht, ist es nicht das Major-Label gewesen, würde ich denken, sondern eher eure Booking-Agentur, die wahrscheinlich immer noch Trümmer ist, wenn ich mich nicht täusche.
2: Trümmer ist leider verstorben.
0: Genau, aber geht ja weiter. Mit der Sohn macht es doch jetzt
2: weiter, oder? Nee, wir sind jetzt bei Muttis Booking.
0: Ach, bei Mutti, okay. Genau. Aber jetzt mal kurz, kleiner Exkurs. Ich glaube, Trümmer-Booking gibt es noch. Irgendwie so. Anscheinend haben die zumindest, schätze ich mal, eine eigene Bandinfo rumgeschickt. Denn da wurden genau diese ganzen Bandmitglieder ein Stück weit anders erklärt, als es normalerweise üblich ist. Normalerweise steht dann da genau so ein bisschen Name-Dropping, wie wir es gerade gemacht haben. Und dann vielleicht noch ja an der Gitarre. Und die haben das ein wenig anders gemacht. Zumindest wird es so dargespielt bei diversen Konzerthinweisen, die jetzt dann demnächst stattfinden. Da wird dann, jetzt muss ich wieder einmal zurückblättern, damit es schlauer wirkt, da wird Alter alles angegeben, Wohn- und Geburtsort, dann die Instrumentierung, dann das aktuelle Gebrechen, was ich wirklich sehr spannend finde, und dann quasi eine Funktions- und Amtsbezeichnung in dieser Band. Das ist dir bewusst, dass es gibt.
2: Das haben wir selber gemacht.
0: Das habt ihr selber gemacht. Ist ja herrlich, dann kannst du es ja wunderbar erklären. An Gitarre 1 gibt's Adli Grund, 69, hat Rücken und seine Amtsbezeichnung ist Chef Adli. Warum genau. Ist der Chef Adli?
2: Also ja, weil der wie bei allen Herden ist der Älteste meistens immer der Chef, weil der die meiste Erfahrung hat.
0: Okay, ja. Und Rücken hat er
2: auch. Rücken hat er vom Taxifahren.
0: Vom Taxifahren, okay.
2: aber jetzt ist er Bademeister. Also 450 Euro Job oder so. Und jetzt ist gut mit dem Rücken.
0: Das ist gut für den Rücken, wenn man da oben sitzt und
2: nee, der muss rumgehen.
0: Der muss immer reinhopsen. Also rumgehen.
2: Ja. Und Wassergymnastik.
0: Ah ja, gut.
2: Okay. Mit den noch älteren.
0: Der nächste Mensch, Gitarre 2, Thomas Wenzel, hat nichts. Also das ist schon mal Respekt. 63 Jahre, hat nichts.
5: Unmöglich.
0: Es ist wirklich unmöglich.
2: Ja, echt nichts.
0: Und wird Vize genannt, ja. Weil er der zweite Hitist ist. Nein.
2: Ja, ja, okay. weil er der Vizechef ist.
0: Der Vizechef. Macht auch auf eine Art Sinn. Bass Uwe Roth hat Rücken auch. Das gleiche Rücken wie Adli oder anderes Rücken?
2: Weiß ich nicht genau.
0: Ja, auf jeden Fall auch Rücken, aber ja, ist auch natürlich verbreitetes Ding. War 20 Jahre Bootsbauer in Marseille.
2: Genau.
0: Und
2: stimmt.
0: Deswegen heißt er der Franzose.
2: Ja.
0: Und wohnt aber mittlerweile in Hamburg, in Zorn oder irgendwo.
2: Der wohnt in Altena 74.
0: Und jetzt eine Telefonnummer, wenn es geht. Also mittlerweile nicht mehr der Franzose, der Exil-Franzose quasi.
2: Ja, ja, ja. Aber spricht noch fließend Französisch. Ich glaube, der ist auch mit einer Französin verheiratet.
0: Ja, ich glaube, wenn du 20 Jahre da wohnst, dann sollte man es ja wahrscheinlich auch können, irgendwo auf eine Art. Ja. Der nächste wäre, den hast du auch gerade erwähnt, ist Schlagzeug Elmar Günther Junior. Hat auch nix, liegt vielleicht am Alter, weil er ist der Junior, sprich der Jüngste von euch allen mit 49 Jahren, also wirklich ein Küken fast, müsste man meinen.
2: Ja.
0: Und jetzt kommt, und da bin ich ja gespannt, wenn ihr euch das selber ausgedacht habt, wer von euch sich das denn ausgedacht hat. Jetzt kommst natürlich du, der Sensible, finde ich schön, Gefäßstörung am linken Fuß und leicht zu hohen Blutdruck.
2: Ja, ist auch gut. Also ich meine, für das nur, also eigentlich müsste da nur stehen.
0: Das stimmt. Und der Sensible, das kam von dir selber? Nee.
2: Doch.
0: Und das begründest du womit? Einfach weil du dich selber als...
2: Einfach sensibel, sehr sensibel bin.
0: Mhm.
1: Also ich hätte da noch eine Zwischenfrage. Und zwar, ich habe mich gefragt, hätte da nicht vielleicht auch der Ungeduldige stehen müssen oder können? Ich habe mitbekommen, du bist, also dein Puls geht hoch, wenn in Winsen die Leute zu langsam fahren. Und ich dachte mir, vielleicht bist du generell so ein ungeduldiger Mensch, der ja deswegen oft mal Genre, Band, wie das wechselt.
2: Ich will das gar nicht entschuldigen, aber ich glaube, das haben ganz schön viele, überraschend viele, wenn, also in der heutigen schnellen Zeit, dass man einfach bei, speziell beim Autofahren, so ungeduldig ist. Und ich fahre ja auch viel zwischen Hamburg und Buchholz, dass, ey, die fahren da 27, wenn 30 fahren die 27. Und wenn eine Kreuzung ist, dann siehst du den Kopf so in Zeitlupe nach links. Und dann nach rechts. Und dann fahren sie los. Aber die fahren nicht, sondern die fahren. Und das macht einen Wahnsinn. Das macht einen Wahnsinn.
4: Ich hätte mal gesagt, das ist genau mein Fahrstil. Deswegen durfte ich auf den Touren wahrscheinlich nie fahren, ne?
2: Doch. Wieso bist du ganz viel? Jetzt mach mal hier nichts. Bist du ganz viel gefahren?
4: Ich fahre auch gern 27 in der 30er-Zone.
0: Ja, aber ich kenne auch wirklich von vielen Leuten, dass die quasi eine doppelte Persönlichkeit haben. Sobald sie hinterm Steuer sitzen, sieht alles anders aus. So, ne? Man wird aggressiv, man wird ungeduldig, das ganze Programm, auch wenn man sonst der Sensible ist, so nach dem Motto.
2: Ja.
0: Das kann einfach dann durchschlagen.
2: Aber das ist ein Lernprozess und ich lerne das gerade. Also ich lerne langsam, aber ich denke mir dann auch, ey, lass sie doch mal. Lass sie doch einfach so fahren, wie sie wollen. Mein Gott. Lass das doch mal alles so. Vielleicht unterhalten sie sich, vielleicht haben sie Kummer, vielleicht haben sie gerade erfahren, sie haben eine schwere Krankheit. Oder sie haben gewonnen. Irgendwas gewonnen. Und sind so baff von dem, was sie gewonnen haben, dass sie halt langsam fahren.
0: Ja,
2: lass sie doch einfach mal richtig, lass sie die ganze Welt mal langsam fahren.
0: Ja, ein bisschen Entschleunigung wird uns allen gut tun, das steht mal völlig fest. Wie es dann so schön im Waschzettel heißt, also sprich vom Major Label kam der dann in diesem Fall, beziehungsweise steht das glaube ich einfach überall, alte Bekannte gefragt und losgerumpelt, so als grobe Entstehungsgeschichte. Wie ist denn dann die Entstehung der Bandmitglieder gefallen? Also du saßt mit Thomas also, zusammen.
2: Ich muss
0: dann, ja, bitte?
2: Ich muss dazu sagen, dass wir vor Elmar hatten wir Hubi als Schlagzeuger. Aber der ist dann ausgestiegen, weil er noch zwei andere Bands hatte.
0: Das wurde zu viel quasi.
2: Genau, und Elmar ist dann nachträglich gekommen.
0: Und die anderen hast du, oder habt ihr dann einfach, okay, wir nehmen jetzt den und den, oder gab es da irgendein Prinzip hinter?
2: Nee.
0: Oder einfach nur mal gucken, auf den habe ich heute Bock? Oder dem weiß ich, der hat Zeit? Oder also, wie lief das ab?
2: Ich habe mit Uwe habe ich mal telefoniert seit langem, wie geht's, bla bla, was machst du, willst Musik machen? So. Mit Thomas ist sowieso alles klar, mit dem mache ich, glaube ich, bis zum Ende meines Lebens Musik.
0: Mhm.
2: Und Adli habe ich richtig... Also die müsste man richtig, ach die jetzt kommen, nee, ich habe keinen Bock mehr, ich kann nicht mehr und so. Und dann so nach und nach haben wir ihn geködert. Wir haben dann mit Kleiber, haben wir in so einem, während Corona noch, haben wir in so einem Wohnzimmer, wo ein Durchbruch war, wo dann der Zugang zur Küche und dann, also das war ein Kreis quasi, haben wir mit Kleiber einen 30-minütigen Auftritt gehabt. Tatsächlich, vor 20 Leuten mit Maske. Und das war ganz toll. Das war richtig so, das war richtig gut. Gibt's auch noch eine Kassette von.
0: Da kamen quasi die alten Sachen wieder hoch von wegen und dann war es klar, er muss wieder aktiviert
2: werden. Genau, und dann so nach und nach. Und jetzt hat er ganz große Freude an Musik machen. Und
0: ja, das ist ja fantastisch.
2: Ist, ja.
0: Wieder rausgeholt. Also man könnte, also sagen wir mal so, das habe ich so ein bisschen dumm formuliert hier, wenn es jetzt Jens Rachut-Fetischisten geben würde, sprich die einfach wirklich sehr viel auf deine Musik halten, gerade auf deine Punkrock-Bands, da fällt natürlich relativ schnell auf, dass Andreas Ness, der sonst irgendwie meistens an den Gitarren war, dieses Mal nicht dabei ist. Gibt es dafür irgendeinen speziellen Grund?
2: Nee. Also wir haben ja 18 mit Rattengold aufgehört und dann manchmal zerläuft das so.
0: Ja, also einfach nicht mehr über den Weg gelaufen eine Zeit lang.
2: Und wir haben es ja auch richtig viele Bands, in vielen Bands gespielt und so.
0: Ja, genau, deswegen dachte ich auch, du hast im Grunde so einen Pool von 35 Leuten, mit denen du in den letzten 30, 40 Jahren Musik gemacht hast und dann mal gucken, okay, wen nehmen wir jetzt in diese Band auf, dass das ja theoretisch eine schwierige Entscheidung ist, aber so wurde es ja dann gar nicht
2: entschieden. Aber das ist meistens Bauchentscheidung.
0: Genau, immer, also. Ja. Oder wenn man sich dann halt mal trifft oder irgendwas.
2: Also ist ja kein Reißbrett, man sagt ja nicht, ah, den wollen wir gerne am Bass und blablabla.
0: Ja. So läuft es nicht. Gut, dann würde ich sagen, hören wir mal. Tüttel will unbedingt rauchen, das merkst du. Die wird richtig zappelig. Die wird richtig zappelig.
2: Pinkeln und rauchen.
0: Ja, ja.
2: Mach mal ein langes Stück.
0: Wir müssen wieder, genau. Das nächste von eurer Platte ist, naja, 2 Minuten 21, aber wir werden noch einen hinterher schieben. Sprich, wir hören jetzt den nächsten Song, chronologische Reihenfolge, Kerosin von Ausgestorben und hören uns dann gleich wieder.

0: Jo, da sind wir wieder. Wir unterhalten uns nach wie vor über die neue Planetenübergabe von Ausgestorben und freuen uns nach wie vor, dass Svante hier sitzt und auch der Jens hier sitzt. Wir haben gerade schon angefangen, ein bisschen über die Besetzung des Albums zu sprechen. Sprechen wir nochmal über weitere Außengeschichten dieses Albums und zwar kurz über das Label. Wie die letzten Platten auch, bist du auch mit Ausgestorben wieder auf dem Major-Label gelandet, die genau das sind nicht, also das nicht sind, also sprich kein Major-Label, sondern ein schönes, kleines, feines Independent-Label. Wie ist das damals passiert? Ist das passiert aufgrund, du warst ja ganz früher, sag ich mal, bei Schiffen, bei Olaf und dann, der hat ja dann relativ schnell keine Lust mehr gehabt, sag ich mal. Damals dann schon zum Major-Label gewechselt quasi.
1: Ja, genau. Das war richtig gut bei Schiffen und so, auch mit Olaf und Kai und dann hatte der, wollte das einfach so auslaufen lassen, weil er keinen Bock mehr hatte auf Label. Und dann haben die uns angesprochen, im Hafenklang. Oh, ich weiß nicht.
2: Also alles. Rob und Eddie haben euch angesprochen, oder?
1: Rob und Eddie, ja.
2: Ah, okay.
1: War das so? Ich weiß das nicht mehr. Guck mal, das ist... Nee, keine Ahnung.
0: Ist auch lange her, verdammt, ne? Aber also sprich, die kanntest du vorher nicht, sondern da ist die Entstandung erst danach entstanden.
1: Quasi, und die haben den ganzen Backkatalog dann von Schiffen übernommen?
0: Und dann hatten sie auch euch oder dich.
1: Ja, und das ist auch gut mit denen.
0: Ja, sind das auf jeden Fall nette Leute, soweit wir sie per E-Mail kennen.
1: immer schnell und so... Ja, ganz gut. Und die andere Hälfte macht Jakob von der Hanseplatte.
0: Genau, das wäre die nächste Frage gewesen. Ich würde noch einmal ganz kurz aus dem Major-Label. Die waren ja dann auch so verrückt zu sagen, alles da, dieses Kleiber-Opern-Projekt, ja klar, machen wir auch. Also der wird einfach alles mit dir durchziehen.
1: Ja, aber das haben sie auch noch mit einem anderen Label gemacht, mit Bernd, weißt du?
0: Nee.
1: Ich weiß nicht, wie sein Label heißt.
0: Button Bernd?
1: Ist
0: also aus Altona?
1: Ja, genau.
0: Ja. Ja, dann ist es Button Band. Genau. Genau, und dann, das hast du gerade erwähnt, kamen noch Miesi Tunes dazu, also sprich Hanseplatten. Ich wusste ehrlich gesagt, das ist völlig an mir vorbeigegangen, dass die überhaupt ein eigenes Label haben.
1: Ja, Jakob hat das.
0: Und den kennst du aber auch schon lange dementsprechend.
1: Ja, das ist mein Bro.
0: Und dann auch, willst du nicht mitmachen oder haben die beiden sich kurz geschlossen oder wie ist das dazu gekommen zu dieser Zusammenarbeit?
1: Da höre ich nie zu.
0: Also, macht mal und dann wird das schon.
1: Ja, irgendwie so. Wird ja auch.
0: Ja, anscheinend. Und haben die, egal ob jetzt das Major-Label oder auch Miesi Tunes, machen die eigentlich nur dieses Verwaltungskram so nach dem Motto, so von wegen, ne, kümmern sich um die Pressung, kümmern sich um die GEMA, GVL, whatever, tausend so eine Sachen, oder haben die auch Mitspracherecht, was jetzt indirekte Bandentscheidungen angeht, von Artwork zu wie viel Tracks, oder wir wollen jetzt, keine Ahnung, eine Doppel-LP haben und er sagt, nee, es gibt nur eine normale LP.
1: Meistens fragen die immer nach, welche Vinylfarbe wir für die ersten 100 wollen.
0: Ja, und
1: aber sonst haben wir da alles frei.
0: Ja, also sprich, ihr schickt irgendwann mal hier, wir haben eine Platte fertig, hör sie dir gerne mal an und fertig.
1: Nee, das wird vorher gefragt, das zahlen die ja sogar auch noch. Das ist ja eine der seltenen Plattenfirmen, die auch noch die Produktion der Platte bezahlen.
0: Das ist?
1: Also bei uns zumindest.
0: Ja, wollte ich gerade sagen, sag das nicht zu laut, sonst gibt es vielleicht Ärger von A oder B.
1: Stimmt nicht. 030 72 8 47 3.
0: Ja, wird alles rausgepiept später. Ja, das ist tatsächlich selten geworden. Ich meine, Tüttel hat ja selber ein kleines Label. Wenn du überlegen würdest, du würdest die ganzen Sachen komplett finanzieren, was du teilweise auch tust, aber eigentlich ja nicht, sage ich jetzt einfach mal. Und wir arbeiten, kennen auch viele Leute, die in diesem Bereich so arbeiten noch. Das gibt's eigentlich nicht mehr, nee.
1: Aber bringst du auch Vinyl raus?
3: Klar. Also Vinyl und Tapes. Aber Tapes,
1: Dazu, pass auf. Wir haben nämlich so eine, weil wir wollen unbedingt in Finnland Fuß fassen. Und das haben wir hat die finnische Freundin gesagt, das klingt ja wie Avantgarde. Haben wir gleich Avantgarde genannt. ein Avantgarde-Projekt mit Ruth Mai, die spielt Geige und Casio und Jones Landerschi.
3: Also nee.
1: Kemi heißt das. Das ist eine finnische Stadt. Und Ruth Mai, Thomas natürlich wieder und mein alter Freund Jonas Landerschier macht da mit. Und da haben wir nämlich jetzt hier auf dem altmodischen Stick können wir das mal hören? Mhm. Das ist aber so Probe von der Probeaufnahme. Text ist auch noch nicht, ist noch ein bisschen Quatsch, aber man muss die Stimmung auffangen und kann sich ganz billig dann nach Finnland selber transponieren.
3: Okay, hören wir jetzt wohl einmal rein, würde ich
1: sagen. Wenn der Stick funktioniert.
3: Ich glaube, der Stick funktioniert besser als die Menschen hinter dieser Technik.
0: Jetzt. Also normalerweise ist das Schlimmste für uns, mit Vinyl zu arbeiten. Computer kommt ehrlich gesagt doch noch fast vorher, ne? Was man jetzt hier alles so klicken muss. Wir sind so dumme CD-Aufleger.
3: Was aber auch daran liegt, dass das Vinyl gleich fürs Pfandchen bedient.
0: So, dann...
3: bitte?
0: Es geht jetzt hier einfach mal los. Mal gucken, ob...

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0: Ja, also wenn ich das richtig verstanden habe, wirst du jetzt mit Avantgarde in Finnland groß.
1: Genau.
0: Ja.
1: Um das Ganze würdevoll abzuschließen.
0: Also alleine Svantes Gesicht war Gold wert, von wegen, singst du da? Und wer war am Schlagzeug, hat es gerade auch erwähnt, Thomas?
1: Thomas Wenzel, ja,
0: genau. Thomas, natürlich.
1: Alles selbst, so selbstgeschraubter, so Bongos und sowas alles. Und billig Casius.
2: Und der eine Song reicht, um den Kulturattaché zu überzeugen, oder habt ihr noch mehr in petto?
1: Wir haben natürlich noch mehr, und das eine wird auf Finnisch gesungen.
3: Von dir?
1: Ja. Und dann ist es nämlich so, dass wir das gemacht haben. Ganz traurige Geschichte, schön so Finnland entsprechen. Und dann haben wir es auf Finnisch übersetzt mit Google Translator und unfassbar. Also das ist ein halbes Buch geworden.
0: Und,
1: weil die haben relativ lange Wörter auch teilweise.
0: Ja, und das klingt wirklich spannend. Ein Bekannter von mir hat auch angefangen, wollte wirklich auch ein Lied auf Finnisch singen. Und der hat da wirklich lange dran gesessen. Und das klingt wirklich sehr abgefahren. Und da auch einen Takt zu halten und also was, ist echt nicht einfach. Ja. Aber hast du es dann mal, wenn du es über einen Translator gemacht hast, auch mal wieder rückwärts übersetzt? Da kommt ja dann was völlig anderes bei raus. Du singst irgendwas über Bettruhe und Nachtigallen und danach kommt irgendwas über Autobahn, wenn du es zweimal hin und her schiebst.
1: Ja, es gibt ja auch im Telefon so eine, also man nimmt mit dem Handy auf und dann, wie heißt denn das?
0: So Simultanübersetzung.
1: Ja, genau. Also einen Text dann auch gleich lesen kannst.
0: Ja, ja.
1: Und da sind ja auch so unfassbare Wörter.
0: Ja, das ist irre, ja. Ist irre. So, gut, erstmal danke für diesen Ausflug in die finnische Kulturlandschaft. Wir wollen noch mal kurz über das Album sprechen. Es ist immer recht schwierig, über irgendwie Musik zu reden, per se, finde ich. Wenn man jetzt die Sachen hört und so, klingt es ja auch so im Waschzettel, das ist relativ roh aufgenommen, das Ganze. Sprich, da sind jetzt nicht Millionen, tausend Effekte auf den ganzen Instrumenten drauf, sondern das ist relativ klar und deutlich, würde ich behaupten.
1: Rough Mix.
0: Genau so, so... Und wenn man es mit alten Sachen vergleicht, würde ich sagen, es ist ein bisschen weniger Tempo drin in den meisten Songs. Siehst du das auch so, oder?
1: Ja.
0: Ja, ne? Also es ist ein bisschen weniger Punk als Rock, Punk-Rock, sage ich mal.
1: Es ist mehr Rock-Punk.
0: Genau.
1: Jetzt.
0: So würde ich auch genauso betiteln. Bist du denn nach all den Jahren der Abstinenz, was Punk-Rock in Anführungszeichen angeht, zufrieden mit dem, was ihr da fabriziert habt? Oder denkst du so, das ist
1: schon. Weil wir denken ja immer weiter, also jetzt haben wir vier neue Stücke und das ist halt Punkrock. Jetzt.
0: Also sprich, gleiche Band, gleiche Leute und so weiter.
1: Genau.
0: Und habt ihr jetzt weitergemacht schon?
1: Ja.
0: Und das klingt dann nochmal eine Runde härter quasi, als das, was wir jetzt so gehört haben.
1: Ja, können wir auch hören, wenn du, ist auch im Stick.
0: Ja, fantastisch. Ich bin begeistert. Ich muss nur kurz mein Peroni 00 öffnen. Und wenn ich was trinke, müsste jemand anders kurz
2: Soll ich direkt anmachen oder die Musik?
4: Das Svanche musste gerade den Technikpart übernehmen, denn
1: das ist
4: sonst können wir nicht
1: Katznapf.
4: Wir brauchen gleich eine Codeprobe, um zu verifizieren, ob der Song wirklich von dir ist.
1: Katznapf.
4: Ach so, da sind sehr viele Dinger auf einem Stick. Jetzt verstehe ich das Problem und ihr könntet das sortieren, zum Beispiel nach Namen. Aber nun ja. Vielleicht müssen wir noch mal ein bisschen weiter fragen.
5: Du musst irgendwas sagen.
4: Hier wird noch, ihr seid in einem falschen Ordner. Nun ja, jetzt stehen alle hinter mir. Wir können ja noch mal weiter darüber reden. Heiko, wie geht's dir denn da vorne auf dieser Seite?
0: So, jetzt hab ich mal den Platz gewechselt, sitze da, wo Jens Rachut normalerweise sitzt, der gerade seine Musik sucht.
4: Ihr macht gerade ein
0: Word-Dokument
4: auf, ich wollte es nur sagen. Ihr könnt den Songtext angucken.
0: Damit das Chaos, was wir gerade haben, ein bisschen verständlich ist, der Jens hat uns ein Rough Mix, nenne ich es jetzt einfach mal, von noch neueren ausgestorbenen Songs mitgebracht, obwohl wir nicht mal die erste Platte wirklich gehört haben, heute zumindest. Mit der Prämisse, dass das noch ein wenig punkiger ist als das, was jetzt das erste ausgestorbene Album für uns bereithält. Von daher sind wir ziemlich gespannt, aber noch streikt es ein wenig an der Technik.
4: Naja gut, wollen wir irgendwie hier uns dann jetzt gegenseitig noch ein wenig befragen? Heiko, bist du denn bisher zufrieden mit dieser Sendung?
0: Doch, also mir macht das schon Spaß.
4: Ja, mir auch. Also ich muss sagen, auch bisher die Getränkeauswahl ist gut, die Eiswürfelauswahl war auch gut, sie halten immer noch, die Kühltasche hält. Möglicherweise ist dieser gewünschte Song gar nicht dabei und wir müssen später nochmal schauen und schieben das einfach ein und gucken, dass wir das Interview weitermachen.
0: Oder wir machen einfach mal ganz kurz Musik an, auf dem linken Player-Tüdel und lassen einfach kurz einen Song von der aktuellen Ausgestorben laufen, während wir die Technik klären.
4: Das würde ich sagen, ist sehr schlau. Das machen wir genau so und dann gucken wir mal, ob die restlichen Probleme hier gelöst werden.
0: So sieht's aus.

0: So, das waren zumindest Teile einer Weltpremiere. Ein Song, der erst irgendwann auf einem zweiten ausgestorbenen Album erscheinen wird. Man hat das jetzt gesangsmäßig nicht so gut verstanden. Worum geht's da?
1: Das geht um den Typen. Dem Typen und den Reißern irgendwann. Und dann geht er hoch in die Berge. Und macht da irgendwas.
2: Also ich finde das eigentlich ganz passend, dass du gerade noch ein paar Flips nebenbei isst, denn es geht, zumindest heißt der Song Katzennapf. Dementsprechend, ja, geht vielleicht auch ums Essen, man weiß es nicht.
0: Nee, es geht um Typen. Wir gehen nochmal wieder zurück auf das erste Album, bevor wir jetzt zu weit hopsen auf ein Album, was vielleicht erst nächstes oder übernächstes Jahr erscheint. Man weiß es nicht, oder weißt du das schon? Nee. Wann das zweite Album erscheinen wird?
1: Nee.
0: Wir sind ja gerade mitten noch in der Promophase des ersten, wenn man so betiteln müsste. Nach der Abstinenz von Punkrock, Outfits, wie man das heute so schön sagt, hattest du selber eine Erwartungshaltung, wie das Album klingen soll? Oder habt ihr wirklich einfach losgelegt?
1: Ich bin nicht so ein Studio-Fetischist. Das sollte mehr so Richtung Raffmix gehen.
0: Das also spricht genauso das roh, ohne die Effekte?
1: Ja. Ich halte das für Quatsch.
3: Aber ihr spielt nicht live ein, oder?
1: Doch, klar.
3: Also nicht alle zusammen.
1: Doch.
0: Okay. Das ist komplett live eingeprügelt.
1: Also Schlagzeug, Gitarre und dann die zweite Gitarre kommt drauf.
0: Ah ja, guck mal. Gut, schön. Dann sind es insgesamt 12 Songs, gute 30 Minuten. Auf der LP hat sich jedoch ein Bonustrack versteckt. Was hat es damit auf sich? War das eure Idee oder hat Major Label gesagt, hier, lass uns doch mal irgendwie einen Späßchen machen?
1: Aber wir wussten nicht genau, ob das drauf sollte und so. Ist ein bisschen doof, das Stück. Und dann habe ich gedacht, ab nach hinten. Dann kriegen das nicht so viel mit.
3: Und ihr habt da aber Chor ein ganz bisschen mit, ne? Und wie kam es zu der Entscheidung? Eigentlich war ja klar, es gibt keinen mehr, oder?
1: Naja, aber das ist ja nicht immer so endgültig, wenn man eine Entscheidung ist ja nicht. Entscheidung ist ja nicht endgültig. Entscheidung kommt ja aus dem Latein und heißt nicht endgültig.
2: Wo wir von Entscheidungen reden, du hast ja wahrscheinlich deine ganze Schublade voller Texte. Ich meine, du bist ja immer wieder schaffend unterwegs. Und ist es so, dass du auch manchmal für irgendwelche Bands auf alte Texte zurückgreifst und dich dann da entscheiden musst? Oder schreibst du wirklich für jedes neue Projekt alles neu?
1: Also ich habe tatsächlich eine Halde und da greife ich manchmal drauf zurück und manchmal schreibe ich neu und so irgendwie. Und manchmal schreibt man auch aus lauter Lebensfreude einen Text. Also gar nicht, weil es was anliegt oder so.
2: Aber hast du dann manchmal schon im Hinterkopf, okay, der Text, da hast du schon, weiß ich nicht, so einen Sound für im Hintergrund und irgendwann kommt halt diese Band, wo das genau passt.
1: Ja, das ist zu weit gedacht. Das
2: hätte ja sein können.
1: Ja, schon. Ich wollte Peri grüßen und Harry und Madde und Thomas und Peter.
0: Ja, das ist der richtige Zeitpunkt. Ich würde gerne grüßen Francesca, mein ganzes Büro. Ich soll dich von Torben von Rantanplan grüßen, explizit hier.
1: Grüß zurück.
0: Ja, mache ich.
1: Und Harald Wiebusch will ich auch grüßen.
2: Achso, und Grüße an Mondopedia, denn er hat ausgerechnet, dass Svante 13 Jahre, 2 Monate, 3 Wochen und 4 Tage bei Mondo Bizarro war und Tüdel 8 Jahre, 2 Monate und 1 Tag. So viel dazu.
0: Mondopedia ist genau das, was der Name bedeutet. Er weiß immer alles. Wesentlich mehr als wir. Wie ist bis jetzt die Reaktion auf die Platte gewesen von Leuten, denen du das vielleicht vorab geschickt hast? Oder jetzt gibt es wahrscheinlich auch, oder gibt es ganz sicher also, die ersten Pressereaktionen und so weiter?
1: Ich lese immer nur eine Rezension und die war gut und die anderen sollen aber auch ganz gut sein und

0: In diesem Fall natürlich auch hauptsächlich als Sänger und Texter auf. Du hast es ganz vorhin am Anfang mal erwähnt, du hast auch in der, jetzt habe ich vergessen, welche von den beiden Bands kurz Bass gespielt. Spielst du generell irgendein Instrument oder eigentlich,
1: nee,
0: eigentlich
1: gar nicht.
0: Gar nicht tatsächlich?
1: Ist mir zu nervig.
0: Ja. Ja, allein das Auf- und Abbauen und sowas, ne?
1: Nee, überhaupt. Total nervig. Ich verstehe die auch nicht, die Typen und Frauen, die das, die sich einen Verstärker kaufen und dann eine Gitarre anschließen und da was machen mit.
2: Aber ich sag mal so, du hast ja jetzt auch so viele Texte in deinem Kopf, wie soll man sich da noch irgendwelche Noten merken oder irgendwelche Abfolgen? Also das ist ja, wie viele Texte sind das wohl, das hätten wir mal recherchieren sollen, die du mittlerweile theoretisch auswendig können solltest, könntest, wie auch immer. Das ist ja so viel Kapazität ja sonst.
3: Ein ganzes Buch nicht. Voll, ja, ne?
2: Ja, stimmt.
1: Ja.
0: Achso, das war die Antwort. Ja, ja. Genau, du hast es auch gerade schon gesagt, du bist ein Studiomensch oder bist du der Live-Mensch? Was machst du das eine also, wegen des anderen oder andersrum?
1: Also ich finde die Phase am besten, so wie jetzt, wenn man so neue Stücke macht und die übt. Und da was schraubt und da noch was ranmacht und da noch was ranbackt. Das finde ich das Beste.
0: Also sprich die ganze Aufnahmesituation oder
1: Voraufnahmesituation. Das ist das Geilste.
0: Ja. Und dann jetzt, wenn du sagst, du hast auch schon 4 neue Stücke und jetzt geht ihr demnächst auf Tour, kommen wir gleich zu. Und dann spielst du quasi für dich schon wieder alte Stücke und hast nur noch begrenzt Lust drauf, weil du eigentlich schon wieder neue hast, die dir jetzt gerade am Herzen liegen und wichtig sind.
1: Thomas geht das auch so. Also ich mache ganz viel mit Thomas zusammen.
0: Ja, es geht, glaube ich, ganz vielen Musikern so, dass dieses ganze Business halt darauf ausgelegt ist, man braucht irgendwie ein Jahr, bis das alles mal fertig ist, obwohl man selber das Master in Anführungszeichen schon lange abgegeben hat.
1: Unfassbar.
0: Und sitzt schon in ganz anderen Sachen und muss dann eigentlich finden, oh, was für eine geile neue Platte und jetzt gehen wir damit auf Tour, obwohl man halt schon 3 Steps weiter ist. Das ist das Dasein eines Musikers, ne? Sag ich mal so.
2: Sagte der Melodikerspieler.
0: Sagt der passionierte Melodikerspieler. So, und jetzt kommen wir zu einer nächsten Halbweltpremiere, denn Swantje steht in dieser Sekunde auf, sie weiß es noch nicht. Wenn du diesen Song schon so hart angepriesen hast, der ist nicht so gut, hören wir natürlich auch an. Sprich, den 13. Track auf der Platte, den Hidden Track, der da heißt Ratten, wo es einen Chor gibt. Swantje, eine Frage an dich, du kannst nämlich gerade nicht antworten, wie praktisch. Als du dann mitbekommen hast, es gibt doch einen Chor, warst du ein Stück weit beleidigt, dass du nicht gefragt worden bist, weil du bist ja auch Mitglied der Sibirischen Falken gewesen und so weiter und hast ja auch früher mit Chor gesungen.
4: Ja.
1: Was, sauer?
4: Nein.
0: Geh mal ins Mikro, sonst ist, meine ich ernst.
3: Nee, natürlich nicht, aber es also macht tierisch Bock, im Chor zu singen. Von daher so eine kleine
1: Träne
3: hängt da bestimmt irgendwo im Augenlid.
2: Ich sag mal so, sind ja schon wieder neue Songs in Planung offensichtlich.
0: Vielleicht ist dann da ja für Swantje wieder ein Chorpart dabei. Das werden wir dann nächstes Jahr zur gleichen Zeit und Stunde erfahren. So, bist du soweit, Swantje? Was muss ich hier nochmal machen? Ich ziehe einfach alles hoch, was der Plattenspieler sein
2: könnte. Ich wollte gerade sagen, mach einfach alles links hoch, was wir nie benutzen. Und dann schauen wir.

0: Gut, super.
1: Aber.
2: So, meine Damen und Herren, hier spricht der Kapitän Rachut auf dem Weg. Flug nach Lauterburg in Frankreich. Erstmal die Wetterlage. Wir haben durchwachsenes Wetter. Unsere Flughöhe ist wie immer 85 cm über den normalen Null. Wir fliegen heute eine Mercedes 307, ein Neunsitzer. Und zum weiteren Ablauf werde ich mich gleich nochmal melden, wenn wir unsere vorgeschriebene Flugbahn erreicht haben. Danke und bleiben Sie fröhlich.
3: So, das ist 2017 auf der Autobahntour mit Rattengold. Ich hatte das Vergnügen, das mit aufzunehmen. Du am Steuer mit diesem Durchsagegerät, klingt ähnlich wie das kaputte Mikrofon hier. Damit könnte man den gleichen Effekt erzielen. Und diese 85 Zentimeter über dem Asphalt. Und jetzt, ihr geht ja tatsächlich nochmal wieder auf Tour. Geht jetzt los. Hast du Bock nochmal echt diese Ochsentour zu machen?
4: Nein. Doch, klar. Also ist ja neu und so. Mal gucken, wie das funktioniert heutzutage.
3: Unsere Touren aber, ist das, also gehört das einfach notgedrungen dazu oder macht das schon noch Spaß, dieses ewig Autofahren dann irgendwo untergebracht werden? Und
4: also Touren ist ja auch hauptsächlich jetzt im Laufe des Lebens auch so Freunde zu besuchen und auch andere Bundesländer, sprich
5: mein Ruppert.
4: Den Ruppert! Genau.
1: Das so eben. Und
5: das ist ein Bundesland.
4: Ja, am schlimmsten ist ja mal so die Soundcheck-Zeit zwischen 4 und 6. Das ist ja der Horror.
1: Ja, am schlimmsten ist da vor allen Dingen, wenn das Schlagzeug Soundcheck, oder? Und man selber hat nichts zu tun, man langweilt sich eigentlich zu Tode.
4: Naja, langweilen ist nicht, aber sag mal, am schlimmsten ist das Tanken, wenn man super getankt hat, aber es ist ein Diesel.
3: Ist euch das mal passiert?
4: Ja, klar. Ja. Warst du dabei?
6: Ich war nicht dabei.
1: Boah, dann ist da der Motor am Arsch, heißt das? Oder man muss absaugen, oder was?
4: Wir haben es gemerkt und dann haben wir ADAC gerufen und die haben es abgepumpt.
1: Ja. Das ist so ein echtes Highlight.
4: Und ein bisschen Benzin, Diesel macht da nichts. Das soll man ja sogar machen im Winter.
1: Und das Album ist ja nun 33 Minuten lang. Das ist für eine Show theoretisch fast ein bisschen kurz. Spielt er das zweimal? Oder kommen da noch alte Sachen zu tragen? Oder?
4: Wir haben ja vier neue Stücke, deswegen kommen wir jetzt ungefähr
1: auf 45?
4: Auf eine Stunde.
1: Ja, guck mal.
4: Mit Gelaber und so. Das reicht, eine Stunde reicht völlig. Für eine Punkband reicht eine Stunde. Nicht länger.
1: Das stimmt, deine Erwartungshaltung auf der Tour ist dann in erster Linie, natürlich, du hoffst natürlich, dass Leute kommen, dein persönliches Ding ist aber auch Leute zu besuchen. Wie sieht denn mittlerweile, ihr habt ja schon zwei, drei Shows gespielt, auch letztes Jahr schon, wie ist denn da das Publikum mittlerweile so? Sind das alles irgendwie Menschen, ich sag mal so, unseres Alters oder bringen da auch schon Menschen ihre Kinder mit? Also kommt das noch irgendwo in der Jugend an, in Anführungszeichen, oder sind wir schon die Zielgruppe?
4: Also ich hoffe, die Jugend zieht nach. Damit sich das alles schön vermischt wie in englischen Pubs. Aber wir haben, in Berlin war das total gut gemischt. Da waren so 250 Leute und das war richtig gemischt, das war richtig gut. Und in Potsdam auch. Hamburg zählt nicht, weiß nicht, da kommen ja sowieso meistens nur Bekannte und so.
1: Nur mal um ein paar hundert Bekannte.
4: Nein, aber in Hamburg haben wir ja in so einem ganz kleinen, in so einem Miniladen gespielt mit 50 Leuten.
1: Stimmt, im Slot halt, ne?
4: Ja.
1: Also das ist ja gut, das ist ja schön zu hören, auch finde ich generell, dass da quasi was nachwächst, was auch immer noch mit dieser Musik in Anführungszeichen was anfangen kann, tatsächlich.
4: Ja.
1: Hast du noch eine Frage zu Tours, Antje? Ja. Nö. Gut, dann machen wir weiter. Was kommt als nächstes? Wollen wir noch einen Song hören?
6: Ja, doch.
4: Kannst du was anderes machen zwischendurch?
1: Ja.
5: Was anderes anmachen?
4: Ja.
5: Was anderes als von euch?
4: Ja.
5: Das ist gar nicht geplant gewesen, aber Heiko ist da flexibel.
4: Wieso?
5: Vielleicht wirst du dann heute nochmal neue Musik hier kennenlernen. Heiko, wie ist jetzt dein Plan hier? Du bist ja am Rumwuseln.
1: Der Plan ist, wir hören jetzt einfach entgegen des Willens von Jens nochmal einen ausgestorbenen Song und danach hören wir was anderes.
4: Und hier, Junior, Wir telefonieren nachher.
1: So.

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1: Genau, Jens rätselt gerade Dresden. Ja, du hast es richtig gut erkannt. Wir sind im Jahr 2017. Das ist das Festival Angst macht keinen Lärm. Nachts um eins circa. Turbostart haben gespielt. Ne? Ja, genau. Und wir und Turbostart haben als letztes gespielt und dann standen fetter schwarzer Nightliner am Ausgang. Zwei sogar, ne? Ja, am Ausgang. Und wir haben diesen Nightliner verabschiedet mit Monster raus, Monster raus. Das war ein schöner Exzess auf jeden Fall. Und aber, also ne, dieser Punkt irgendwie, Pesco und Turbostart veranstalten dieses Festival, hauen dann mit dem Nightliner ab, ne, der Name ist ja sozusagen von dir geklaut, also von Angst macht keinen Lärm, Song von Angeschissen. Du musst uns mit mal ans Mikrofon kommen, wenn du...
2: Das geklärt aber.
1: Das geklärt, okay. Und aber so dieses Bild, ne, so zwei Bands, die ja auch stilistisch durchaus von dir geprägt sind, so, ne, also dein du wägst ab so.
2: Trotzdem Nightliner fahren.
1: Genau, deswegen können sie trotzdem Nightliner fahren, sagst du gerade. Genau, aber dieses Bild so, die junge Bands, die von dir geprägt sind, mit deinem Namen für dieses Festival werben und dann irgendwie mit dem Nightliner abhauen so. Und also ne, man könnte ja fast sagen, die überholen dich alle, die hängen dich alle ab. Ärgert dich das manchmal?
2: Nein, nie, nie. Die haben irgendwas anders gemacht, besser gemacht, schlauer gemacht. Oder auch nicht, wie man es dreht, aber ich habe da überhaupt kein Problem mit. Ich habe auch kein Futterneid oder so.
1: Und aber anders gemacht, besser gemacht, das sind ja nochmal zwei völlig unterschiedliche Sachen. So ärgerst du dich manchmal, dass du dich dem Mainstream immer so konsequent verweigert hast und eben nicht mit dem Nightliner abhaust?
2: Nee, ich wüsste auch gar nicht, also nein.
1: Nein, gar nicht. Gar nicht. Und warum willst du sozusagen nicht erfolgreich in dieser Liga sein?
2: Also ich würde gerne so im Jahr so eine Million Platten verkaufen, aber ich will da nichts für tun, das muss sich ergeben. Weil ich mache noch andere Sachen. Ich habe keinen Bock, nur Musik zu machen. Das ist mir zu öde. Das ist mir auch zu langweilig auf Dauer. Deswegen bin ich da finanziell und auch so nicht so richtig von abhängig. Also ich stell mir das auch wahnsinnig vor, wenn Leute... Das ist ja ein Beruf, wenn die eine Platte rausbringen und das Ding landet nicht oder zündet nicht, die schlafen da schlecht, oder?
1: Und das heißt aber, es ist quasi weniger eine Verweigerungshaltung dem Mainstream gegenüber, als im Prinzip eine Verweigerung, das als Hauptberuf zu machen. So. Also es ist nicht eine explizite Absage an kein Bock auf großes Label, kein Bock auf irgendwie diese Arbeit, die hinter diesem Erfolg steht, oder?
2: Also wenn das jetzt mal angenommen, also ich würde immer bei Major und bei Hanseplatte bleiben. Selbst wenn das mal erfolgreich ist, deswegen verstehe ich auch ganz selten die Bands, die klein anfangen und dann immer der alte Werdegang, oh, jetzt werden wir groß und dann gehen wir mal zur Industrie und machen da weiter. Das würde ich nicht machen, ich würde es nicht machen. Oder wenn... Also mal angenommen, jetzt wir verkaufen eine Million Platten mit ausgestorben, nur in Norddeutschland. Dann würde ich wenigstens dafür sorgen, 20 Jahre sei mal ruhig. Und dann würde ich wenigstens dafür sorgen, dass Major und Hanseplatte Minimum 750.000 Euro bekommen dafür. Das würde ich machen. Und aber dann auch schlecht schlafen, wegen schlechtem Gewissen, wegen erst so aus dem Fenster rauslehnen und dann doch. Ne?
1: Und quasi, also dass dein Vorwurf in Anführungsstrichen an Bands, die Erfolg haben, ist eher, dass sie ihre Wurzeln irgendwie verraten, indem sie halt einfach irgendwie zum nächsten wechseln und die kleinen Label, die ne, mit dem natürlich alle anfangen, dann verlassen. So, das quasi, das ist der Punkt, den du doof findest.
2: Also ich kann für mich sagen, ey, ihr Lappen, warum macht das denn so? Nehmt ihr doch mit, euer Kuchen ist so groß. Lass sie doch einen Teil damit absehen, oder? Finde ich.
3: Ja gut, aber da müssen wir jetzt auch mal ein bisschen differenzieren. Du redest über Turbostart und Pesco, das sind alles keine hauptberuflichen Musiker und so weiter, sondern die haben einfach Erfolg, spielen auch nur 10-mal im Jahr, machen das nebenher und sind ganz normale Menschen, sage ich jetzt mal. Ne?
4: Wer? Und tatsächlich sind so Pesco-Leute, die sich den Nightliner gönnen, um ihren Lohnarbeitsjobs nachzukommen und ihre Care-Arbeit zu Hause noch machen zu können. Also das ist so, der Nightliner sieht groß aus, aber eigentlich steckt da jetzt nicht so viel hinter, als ob die Mega-Asche haben.
3: Nee, ist de facto nicht so. Gab es denn irgendwann mal so einen Moment, wo du von irgendwem, sag ich jetzt mal, Label, egal, so ein Angebot bekommen hast, finanzieller Natur oder was deine Musik angeht, von wegen, okay, da habe ich echt mal kurz überlegt, ob ich jetzt doch richtig da einsteige oder...
2: Ja, aber ich habe nicht überlegt.
3: Also du hast einfach Nein gesagt.
2: Das war zu Dagelblut-Zeiten.
5: Erzähl.
2: Nee, da hat einer gefragt, sag mal, habt ihr die... Universal war das, glaube ich. Die haben, lass mal, also nicht mal gesagt, also keine Zahlen und so, einfach gesagt, lass mal treffen und so.
5: Aber dann, was hast du
2: denn
5: gesagt?
2: Nö.
1: Und hinterher mal überlegt, irgendwie, was hätte werden können so? Bleibt das dann doch hängen?
2: Nein. Never. Das ist ja auch wirklich nur, guck mal, jetzt, ne? Jetzt ist ausgestorben und die Tour geht bis Oktober. So, und dann von Oktober bis zur nächsten Tour, bis 6 Monate, mache ich ganz andere Sachen, außer jetzt Musik, das ist auch weggeschaltet.
3: Also passt auch grundsätzlich einfach gar nicht in deinen Lebensentwurf, den du auch seit Jahren quasi hast. Nee, oder auch vor 30 gesagt, Jahren hattest, hat es auch damals schon nicht in deinen Lebensentwurf gepasst.
2: Nee, aber wenn da einer gesagt, also wenn wir automatisch sagen, wir, beste Beispiel ist für mich immer Fugazi, No Means No und so eine Bands. Die haben noch nicht mal Merchandise gemacht und die sind, und es gibt ein ganz berühmtes Telefongespräch mit ihm McKay und einer Plattenfirma. Und der Typ, der hat immer mehr, der hat nachher so 3 Millionen oder sowas gesagt. Und dann hast du noch Fuck Off gehört und der hat aufgelegt. Und das hat einen auch so ein bisschen geprägt. Sowieso die ganze Zeit, wo Fugazi gesagt hat, in der Fabrik nicht mehr als 10 Mark Eintritt und so. Das fand ich total eindrucksvoll und total geil. Eben dieses nichts dafür tun und aufgrund seiner Musik da Platten zu verkaufen.
3: Ja, das ist halt dann, Punk ist nicht nur eine Musikart, sondern auch eine Einstellung und da spürt man das dann ganz deutlich und das ist uns auch um einiges lieber als genau das Gegenteil, würde ich sagen. Wir haben nicht mehr so ganz viel Zeit, deswegen hopsen wir jetzt einfach mal ein bisschen wild durch die Gegend thematisch. Zumindest fange ich jetzt einfach damit an. Du hast es schon gesagt, ich habe die Tour im Oktober, also jetzt demnächst, jetzt auch am, lass mich lügen, ich habe es gerade nicht vor mir, jetzt im April auf jeden Fall auch in Hamburg, nur für die Menschen, die hier gerade aus Hamburg zuhören, im Monkeys, aber du spielst oder ihr spielt einmal durch Deutschland durch und ein bisschen Österreich, ein bisschen Schweiz im Oktober dann auch noch. Du hast es gerade gesagt, du schaltest dann zwischendurch ab und machst ganz andere Sachen. Du machst halt noch Hörbücher, du machst bist Darsteller, Theater, Film, dies, das. Du hast also dementsprechend mehrere Standbeine. Wiegst du die manchmal innerlich so gegeneinander ab? Okay, das ist mir eigentlich wichtiger oder das ist mir wichtiger oder es läuft das alles auf einer gleichen Ebene und je nachdem, was anliegt, ist dann halt gerade wichtig.
2: Na, ich kann nicht mehr ich kann ja nicht wählen. Das sind ja nicht 7 Theater und 7 Hörbuchfunktionäre. Ich mache dann immer das, was kommt. Aber dieses Jahr will ich halt nur Musik machen. Und wenn die Tour zu Ende ist, will ich ein Dings bauen, einen Hochsitz.
3: Ja, gucke.
2: Draußen.
4: Musst du Wildschweine schießen?
2: Nee, ich will einfach da, weil mein Nachbar hat sich das gebaut schon vor 10 Jahren und das ist so geil. Ich habe da einmal gepennt. Das ist einfach super. In so einem, der ist so, sagen wir so, 6 Meter hoch und dann stehst du da oben, mückendicht und so. Das ist geil.
3: Also und, wir nennen sowas einfach Baumhaus.
2: Baumhaus? Ey, mir ist das Wort nicht eingefallen.
3: Ich dachte immer Hochsitz.
2: Baumhaus. Ein Baumhaus. Also, ja, aber man baut erst einen Hochsitz und daraus und wird ein Baumhaus. Wird dann,
3: ja, genau, okay. Also sprich, klar, du musst ja auch irgendwie Geld dran schaffen, sprich, wenn da jetzt irgendwas vom TV, ich schätze mal, die zahlen mehr als, weiß ich auch nicht wer, dann nimmst du das einfach, weil du es auch machen musst, so nach dem Motto.
2: Aber welches TV?
3: Irgendein TV, also irgendein Fernsehauftritt, whatever. Du,
2: ja, aber das ist 10 Jahre her.
3: Ja, ja, ist ja nur irgendein Beispiel, also sprich.
2: Nee, das läuft nicht mehr so richtig.
3: Mit als Darsteller quasi.
2: Ja, also Theater noch, jetzt Musik, Hochsitz bauen und dann mal gucken nächstes Jahr.
3: Den Hochsitz komme ich nicht hinweg.
4: Ja, ich hatte tatsächlich gerade wirklich gedacht, so ein bisschen Richtung eurem Song Beschwerde, wo es ja auch um die Wildschweine geht. Da hatte ich tatsächlich noch die Frage, so was hast du dir dagegen überlegt? Wir hatten sehr viele Maulwurfshügel im Garten. Da hat man so Flaschen irgendwie reingesteckt, damit die von dem Sound, von dem Wind abhauen. Und ich dachte so, ja, vielleicht ist der Hochsitz jetzt dein Ding dagegen. Aber eigentlich hatte ich irgendwie mitbekommen, vielleicht hoffst du auf, nachdem da Kotproben von, natürlich, wir sind wieder bei Kotproben, von Wölfen gefunden worden sind, bei euch in der Nähe, dass die Wölfe sich vielleicht um die Wildschweine kümmern, die deinen Garten umgraben.
3: Kann ich überhaupt nicht mehr folgen.
2: Also, ja, ich weiß auch nicht genau, was du meinst, weil das mit den Maulwürfen hat natürlich auch nicht geklappt, genauso wie Schneckenkorn und so, das ist alles Quatsch. Manche Viecher kriegst du einfach nicht weg.
4: Nee, also
2: und bei uns dürfen die nicht geschossen werden, wegen den Häusern, Umkreis 400 Meter und so. Die haben aber in Wilhelmshaven, habe ich gelesen, haben sie 96 Wildschweine erlegt. Die haben einfach drauf geschissen. Die haben sie abgewartet und dann haben sie die einfach, und die leben ja weiter. Also ist ja nicht so, dass wenn ein Wildschwein tot ist, ist es ja nicht tot.
4: Es geht ja da gibt es noch Nachwuchs.
2: Ein Wildschweinhimmel, der ist ja auch ganz woanders. Und da werden sie wiederbelebt. Und dann kommen sie vielleicht als Feldmaus wieder. Weiß man nicht.
4: Ja, Entschuldigung, das war ein kurzer Ausflug.
2: Ja, aber es ist doch so mit den Maulwürfen. Das klappt doch alles nicht.
4: Nee, bei den Maulwürfen auch nicht. Das weiß ich aus Erfahrung.
2: Ja, ja, ja.
4: Da gibt es Katzen, die das dann erledigen oder auch nicht oder einem bringen, aber das ist noch eine andere Geschichte.
3: Ja, das ist eh ein Problem. Du hast das wahrscheinlich, kennst das auch ganz gut. Also Schnecken ist ja auch so ein Problem. Da kannst du auch machen, was du willst. Aber jedes Hausmittel funktioniert eigentlich nicht, ne?
2: Nee. Nee. Ich habe jetzt Mäuse im Haus gehabt. Jetzt.
3: Ja, wir auch.
2: Mhm. Ja?
3: Ja, wir wohnen
4: und
3: zusammen.
4: Wir wohnen in einem Haus, die manchmal sind die mehr oben und manchmal unten. Gerade kacken sie oben nur, aber laufen bei uns rum.
2: Und ist das bei euch auch so, dass die immer nur kommen, wenn es draußen besonders kalt ist oder wenn Sturm ist? Wenn
3: das ist genau meine Theorie, habe ich neulich bei meinem Mitbewohner erklärt. Ich glaube wirklich, die kommen, wir haben auch noch irgendwas im Gebälk, die kommen nur, wenn es kalt ist.
2: Ja, genau. Und ich hatte nämlich 21, da war so ein furchtbarer Sturm im Januar. Da sind die auch, Feuerwehr hat gesagt, Häuser verlassen, bla bla bla und so. Und da hatte ich dann, nachdem der Sturm vorbei war, hatte ich tatsächlich in meinem Bett, hatte ich so ein kleines Lager mit Klopapier und so Mauseködel. Ich war stinksauer, weil Stichwort Hunter-Virus. Aber dann habe ich gleich jetzt auch gegoogelt. Ich habe nämlich die Ködel habe ich nämlich in der Besteckschublade gefunden. Und dann dachte ich erst, Kümmel. Und habe den Ködel auch dann so aufgebrochen und noch dran gerochen. Dann habe ich aber eingegeben, Hunter-Virus Buchholz.
4: Wie hast du das denn geschafft? Die sind so klitzeklein. Was hast du denn für feine Fingerchen?
2: Na, die sind
5: sensible.
3: Ja, das erinnert mich daran, dass ich keine Rosinen essen kann, weil ich die immer mit Hasenkötteln verwechselt habe. Aber vielleicht kommen wir jetzt doch ein paar Schritte zu weit.
4: Aber wenn wir beim Essen sind, darf ich mal eine Frage stellen.
3: Das ist die letzte Frage, Tüdel. Tüdel braucht immer dann die letzte Frage und es muss immer was mit Essen zu tun haben. Diesmal haben wir es im Vorfeld schon ausgesucht. Ich habe noch eine andere Anmerkung. Es munkelt, du hast vorhin auch gesagt, ausgestorben generell, kein Bock mehr auf Experimente. Was Ruhiges hast du es genannt, Punkrock. Was Ruhiges finde ich auch eine schöne Aussage tatsächlich. Es wird so ein bisschen gemunkelt, als ob, oder es wurde irgendwo mal geschrieben, weiß ich nicht, könnte dein letztes Projekt sein. Hast du irgend sowas mal verlautbaren lassen?
2: Ich habe mal verlautbaren lassen, dass ich erstmal nicht mehr touren will. Das habe ich vor 3 Jahren gesagt.
3: Gut, das ist ja nun wieder hinfällig geworden. Sprich, wenn man jetzt irgendwo liest, ja, ausgestorben, eine Planetenübergabe klingt ja auch so ein bisschen nach Ende oder Übergabe an Rezepte abgeben oder irgendwas, ist alles totaler Unfug.
2: Also ich kann mir vorstellen, wenn wir tatsächlich die Millionen in Norddeutschland verkaufen, dass man da mal so 2-3 Jahre Pause macht. Mhm. Aber dann ist man irgendwann auch schon 80 und muss noch, na mal gucken, weiß man ja nicht mehr.
4: Naja, mit knapp 80 habt ihr auch noch Leute bei euch in der Band überredet, von daher... Kriegst du schon hin, ja. Würde ich sagen.
2: Ja.
4: Und die müssen auch noch Instrumente spielen. Solange deine Stimme mitmacht, glaube ich, wird das schon noch funktionieren. Und zur Not Teleprompter für die Texte, hattest du ja auch schon mal angesprochen. Das wird schon. Darf ich? Na gut. Ja, wir waren ja schon fast beim Essen, nachdem du die Mäuseköttel aufgebrochen hast. Du hattest auch im Ox-Interview davon geredet, also du hast ja wenig Sachen, die dich jetzt vielleicht noch überraschen oder begeistern, aber eine Sache, die dich wirklich begeistert, ist das Soßenkochen.
2: Genau.
4: Und ich habe mich gefragt, so das ist so eine, wirklich eine Herzensfrage, wenn es auf dieser Welt wirklich nur noch eine Soße geben dürfte, welche wäre das? Es gibt nur noch eine Soße auf dieser Welt, für welche würdest du dich entscheiden?
3: Jetzt ist Ruhe.
4: Boah, das ist aber wirklich eine schwierige Frage. Ich habe da auch drüber nachgedacht.
2: Ich glaube, mit Zitronenbechamel.
4: Ich habe auch Bechamel gesagt, ohne Zitrone, weil ich mir dachte, da kann man alles hinzufügen. Daraus kannst du hinterher noch eine Tomatensoße machen, irgendeine käsige Soße. Alter, wir verstehen uns.
2: Los, ich sag's ja.
4: Ich habe wirklich lange drüber nachgedacht, viel länger als du. Ich habe bestimmt 20 Minuten drüber nachgedacht.
2: Ich sag noch was, und zwar, Bechamel braucht richtig lange. Das musst du richtig... den ganzen Scheiß auskochen.
4: Ey, da werde ich dich gleich so... Wohl, eigentlich, ja, wollte ich dich dazu noch fragen, wie du die zubereitest, aber wahrscheinlich haben wir auch nicht mehr so viel Zeit. Oder möchtest du dein super Bechamel-Rezept verraten für alle? Nein?
2: Nee, das meine ich nicht.
4: Ernsthaft nicht?
2: Wenn die Sendung zu Ende ist, nachher kochen die das alle nach und dann...
4: Und dann kannst du dein Restaurant gar nicht mehr aufmachen. Genau. Ja, schade. Ja, vielleicht. Aber ich werde dich gleich nochmal ausfragen, tatsächlich. Ja. Aber da Heiko jetzt weg ist, ich hatte noch eine andere Frage, und zwar, bist du gefühlt nicht mehr so einfach zu begeistern und hast auch in einem Interview gesagt, dass du gar nicht mehr unbedingt so viel Punkrock und so weiter hörst und eher so Nischenmusik. Ja. Ist das immer noch aktuell so? Und wenn ja, was für Nischen sind das denn so?
2: Ich höre zum Beispiel tagsüber Minimum 4 Stunden Bollywood-Musik.
4: Ernsthaft? Das glaube ich dir nicht.
2: Ich schwör's.
4: Dann sag mal so 3 Bands.
2: Weiß oder ich nicht. Songs. Das läuft durch. Ich hab so ein Internetradio und da, ich habe 2 Sender mit eines Bollywood Hits und anderes Bollywood Musik. Das läuft durch. Ich finde es total, teilweise richtig herzzerreißend. Das Einzige, was nervt, ist natürlich so. Der Mann singt vor, ne, der greift und so, und dann kommt aber die zierliche Stimme der Frau hinterher, die aber auch nur dasselbe singt wie er. Und das ist ein bisschen trist auf Dauer. Aber es gibt dann natürlich auch da wieder nicht. Und ich finde das ganz total geil.
4: Okay, wenn das jetzt keine Verarsche ist, bin ich sehr gespannt auf das nächste Projekt, was nach dem finnischen Projekt kommt.
2: Nee. Das kannst du nicht machen. Aber das beruhigt so. Das dudelt da einfach so vor sich her.
4: Okay, aber hörst du denn noch aktuell gerade so ein bisschen wirklich Punkrock-Musik, wo du jetzt wieder im Business bist? Gar nicht. Also hast du auch gar nicht eine einzige Punkband, wenn du das bestimmen müsstest. Also wenn du jetzt irgendeine Band sagen müsstest, die du vielleicht noch irgendwie okay findest im Punkrock-Bereich, die dir vielleicht auch auf Tour jetzt mal zwischendurch begegnet ist oder wie auch immer.
2: Also die Alten, die jetzt so manchmal noch kommen, das interessiert mich nicht mehr. Weil die kriegen die Zeit ja auch nicht mitgebracht. Also die waren dann vielleicht 1980 ganz groß und jetzt sind die nicht mehr, die bringst nicht rüber, finde ich. Das berührt auch nicht so.
4: Okay.
3: Also du meinst jetzt sowas wie UK Subs oder irgend sowas?
2: Ja, UK Subs ist einer der wenigen Ausnahmen, weil die haben ja nie aufgehört.
3: Ja, genau, so Charlie Harper ist ja auch irgendwie ein Stück weit Ikone. Aber was meinst du dann für Bands, die seit 40 Jahren das Gleiche spielen quasi oder und einfach nur so ein Best-of haben? Oder was meinst du konkret?
2: Ja, die spielen so ein Best-of.
3: Ja.
4: Aber du hast jetzt auch nicht mal aus Versehen irgendwelche neuen, jungen Punkbands gesehen, die dich irgendwie mitgenommen haben, wo du sagst, ja, da ist wenigstens eine Energie dabei und die rumpeln einfach rum, so wie ich auch früher angefangen habe.
2: Nee, irgendwie nicht. Irgendwie habe ich da, ich weiß auch nicht, ich habe da keinen Zugang mehr zu, so richtig.
4: Ja, das ist tatsächlich schade, dann widme dich
2: Bollywood-Musik,
4: ist ja auch was Schönes.
2: Man muss doch ganz viel verschiedene Musik hören, finde ich, immer. Immer.
4: Ja, es ist hilfreich, habe ich ja auch gelernt.
2: Ja,
4: Heiko musste mich ein bisschen hier. Ja.
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3: Ja, du hast es geschnallt, das war so eine Steilvorlage. Nee. Eine letzte Frage noch. Wenn du jetzt irgendwie auf irgendeine Band verzichten müsstest, weil du denkst, okay, neben der Band habe ich echt, das hat überhaupt keinen Sinn gemacht im Nachgang. Gibt es da eine? Oder stehst du zu allem, was du ja jemals gemacht hast?
2: Tatsächlich. Ja, auch allein schon wegen den Leuten. Also die.
3: Mit denen du das zusammen
2: die ganzen Bands mit dem Inder und so. Und dann vorher mit Marc Wild, da bei Blum und Stefan Mahler. Und das waren ja, also ich kann jetzt nicht alle aufziehen, aber das sind ja alles so.
3: Ja.
2: Gut, ja.
3: Ja, das ist doch schön so und so soll es auch hoffentlich bitte bleiben, würde ich sagen.
2: Ich grüße Thomas Wenzel nochmal.
4: Dann würde ich sagen nochmal eine Bitte an Stefan Mahler, falls du zuhörst. Falls du dieses Tape findest, dann lass uns bitte eine Kopie zukommen. Wir würden das hier auch technisch möglich machen und das im Radio gerne einmal abspielen.
3: Genau, gibt's der Presse. Ja, vielen Dank, Jens, dass du die Zeit genommen hast und hier ein paar blödsinnige Fragen beantwortet hast. Das hat sehr viel Spaß gemacht, war sehr unterhaltsam. Wirklich danke. Es war nett, dass du auch mal wieder eingesprungen bist hier. Ich hoffe, es hat dir auch Spaß gemacht. Und ich sag mal, wenn du winkst, hilft es uns allen.
2: Ich fand gut, dass hier so viel nicht geklappt hat.
3: Ja, genau, das gehört zum Programm. Das
4: kannst du das bitte nochmal durchs Effektmikrofon sagen? Moment.
2: Ich fand gut, dass hier nicht so viel geklappt hat.
1: Vielen Dank.
3: Ja, ich glaube, Tüll und ich haben uns auch soweit ganz gut amüsiert. Und wir haben zum ersten Mal, das ist eine Premiere nach mittlerweile 21 Jahren, wir haben Computer bedient, wir haben CDs bedient und wir haben Vinyl bedient. Das ist nicht zu fassen. Diese Sendung wird in die Annalen eingehen.
4: Und ein Mikrofon geteilt.
3: Ja, das stimmt. Das haben wir schon mal ein paar Mal gemacht. Ne? Gut, alles klar. Das war's. Wir hören uns wieder in
5: 2 Wochen.
3: Anfang April, whatever, wie wann auch immer es ist. Macht's gut und tschüss.

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Wie ich im Interview bereits angekündigt habe, spielen Lazzaro, N, Kite und ich als Granek Sandpapier am Freitag, den 15. Mai in Köln in St. Gertrud in der Krefelder Straße und am Samstag, den 16. Mai in Lippstadt in der Brüderkirche. Beides werden wohl außerordentliche Konzerte aufgrund der besonderen Akustiken werden. Wir sind sehr gespannt. Und noch ein kurzer Hinweis in eigener Sache. Am 29. und 30. Mai findet in Köln auf dem Bauwagenplatz, wem gehört die Welt, das Concrete Pulse Festival statt. Ein vom Eremitenteam organisiertes Erlebnis, verteilt auf 2 Tage mit internationalen Gästen und mega spannenden musikalischen Beiträgen. Watch out for flyers.

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1: So, ihr hört Bars für Bitches auf einem freien Radio eurer Wahl. Ich bin Jana aka Ursi und ich bin heute nicht alleine im Studio, sondern mit Paula.
2: Hallo.
1: Ihr kennt Paula vielleicht von Instagram, da machst du unter dem Namen Mrs. Lim und Pick, ist es richtig?
2: Ja, das eine ist mein Instagram-Handle, das habe ich sozusagen seitdem ich Insta habe, deswegen hänge ich da emotional sehr dran. Check. Das andere ist mein DJ-Name bzw. Atzigkeits-alter Ego. Ich hätte gerne den Namen Pick auf Instagram, aber er ist nicht frei.
1: Ach, scheiße. Und wenn du so Unterstrich, Unterstrich, Doppelpunkt.
2: Ich hasse Pick. Unterstriche.
1: Ah, okay, ja. Verstehe ich auch. Man will dann auch nicht alles dafür in Kauf nehmen, ne?
2: Ja, ja, ja.
1: Genau, da machst du Content unter diesen Namen und zwar zu ganz unterschiedlichen Dingen, über die wir alle gleich ausführlicher sprechen können. Ich persönlich kenne dich von Druck. Da hast du mitgespielt 2022 in der 7. Staffel.
2: Ja, korrekt.
1: Wo es um Ismail ging, als sozusagen Hauptprotagonisten. Und Druck ist die deutsche Version des norwegischen Originals Skam. Das ist eine Jugendserie, die so eine Friends Group in den Fokus nimmt und dann eigentlich in jeder anderen Staffel geht es um eine andere Person in der Freundinnengruppe und was die Person so durchlebt und irgendwie Identitätskrisen, große Identitätsfragen, die man sich so stellt in der Jugend und mit denen sich irgendwie, glaube ich, ganz unterschiedliche Leute identifizieren können. So. Und das wurde auch adaptiert,
2: ich glaube, europaweit
1: in vielen Ländern,
2: ja, ja,
1: gespielt und genau, so eben auch in Deutschland. Und du warst dabei. Wie
2: es
1: war
2: so
1: das
2: crazy,
1: für dich?
2: Weil ich habe Skam geguckt mit Untertiteln auf Norwegisch.
1: Geil.
2: So viel, also alle Staffeln, dass ich irgendwann so Wörter wiedererkannt habe und so kind of bisschen Norwegisch verstanden habe. Und dann ein paar Jahre später habe ich da mitgespielt. Es war komplett irre.
1: Ja.
2: Also auch jetzt im Nachhinein finde ich es immer noch absurd, wie viele Leute es wirklich gesehen haben. Vor allem hier in Leipzig ist es irgendwie voll das Ding. Und ich werde bis heute so erkannt und darauf angesprochen manchmal, wo ich da ja auch abrasierte Haare habe, jetzt habe ich wieder Locken und so.
1: Ja.
2: Einer meiner Lieblingsmomente war mal auf einem Festival, wo jemand zu mir meinte so, wir kennen uns irgendwie aus einer Autowerkstatt. Und ich wusste schon so, scheiße, okay, sie verwechselt mich gerade mit meiner Rolle. Aber ich will auch dann immer nicht so den Leuten sagen, so, ja, ich habe bei Druck mitgespielt.
1: Mhm.
2: Ich warte dann immer, dass sie selber drauf kommen. Und dann war ich irgendwann so, nee, ich muss das jetzt auflösen. Ich bin so, Schatz, ich bin das nicht. Das ist Lou.
1: Aber das ist auch krass, dass sie sozusagen selber, ich kenne dich aus einer Autowerkstatt, also wieso dachte sie tatsächlich, sie war so
2: es
1: mit dabei?
2: Es fühlt sich so real an für Leute, diese Serie. Das ist wirklich verrückt. Also das ist einerseits extrem cool, dass diese Serie das geschafft hat, und andererseits auch ein bisschen gruselig irgendwie.
1: Ja.
2: Ja, und man muss aber auch sagen, dass diese Rolle in Druck mir auch schon sehr nahe gekommen ist. Also ich wurde da schon auch gecastet, weil die einfach jemanden wie mich gesucht haben so.
1: Ja.
2: Und ich hatte mich schon beworben, als die ganze neue Generation nach der 4. Staffel dann zusammengebaut, gecastet wurde. Und da gab es dann eben keine Rolle für mich. Und dann ein Jahr später, als sie eben Lou gesucht haben, ist die Regisseurin dann nochmal auf mich zugekommen. Und dann macht man so 2 Casting-Durchläufe, einmal online, einmal real life, dann nochmal Konstellation. Und dann war es so. Ja.
1: Geil. Ja, ich finde das spannend, was du sagst, mit dass man so nah dran ist. Das ist ja auch so ein bisschen das Konzept der Serie. Also es gibt dann auch so Instagram-Accounts der Rollen sozusagen und denen kann man folgen und dann veröffentlichen die Content, bevor
2: in
1: die neue Folge kommt. Genau,
2: ja,
1: in
2: immer
1: Echtzeit.
2: Dann
1: werden
2: passiert
1: auch so Chats veröffentlicht und so und dadurch ist man so super nah dran und genau, es kann halt nochmal viel mehr diese Art von Verwechslung geben, ne?
2: Oder und das hat seitdem so auch niemand nochmal so gemacht. Ich finde das crazy, dass niemand das adaptiert hat. Vielleicht traut sich keiner, weil es so, weil alle wüssten so, das haben sie von Druck.
1: Ja.
2: Und es ist natürlich aber auch ein viel größerer Produktionsaufwand.
1: Ja.
2: Also neben dem normalen Drehen haben wir immer noch diesen Social Media Content gemacht und der war nicht so geskriptet, da gab es jetzt nie ein Drehbuch für oder so, da muss man immer improvisieren. Ich persönlich liebe improvisieren so, ich bin da glaube ich auch sehr gut drin. Aber es ist schon nochmal extrem viel extra Arbeit und Aufwand, so auch für alle Darstellenden.
1: Ja, das glaube ich. Und gab es dafür dann aber so geregelte Zeiten mäßig? Oder
2: nee, das hat man immer so in der Pause noch gemacht.
1: Ah, ja.
2: Und vor allem, es musste ja immer auch an dem Drehort dann noch sein, nachdem man die Szene gedreht hat, musste man dann noch den Content machen. Das war schon manchmal auch ein bisschen herausfordernd, auch dann immer witzig zu sein und immer irgendwie, dass nochmal was passiert und so.
1: Voll.
2: Ja. Und halt dann auch in der Rolle zu sein. Also es war meine erste Rolle jemals. Ich hatte 7 Jahre Schauspielerfahrung. Ich glaube, deswegen hat die auch so viel von mir, weil ich nicht in der Rolle war. So.
1: Du hast einfach dich selber gespielt.
2: Einfach ich, ja.
1: Ja. Also haben die dich dann von der Straße weggecastet sozusagen?
2: Nee, von Instagram. Und da hatte ich noch nicht mal so viel auf Instagram rumgehampelt wie jetzt. Mhm. Aber da haben sie trotzdem schon das Potenzial erkannt.
1: Cool.
2: Ja, Mann. Also es gab so einen Casting-Aufruf. Ich habe den dann geliked und bin da der Casterin gefolgt. Und dann hat sie sich mein Profil angeguckt und war so, ja, das würde voll gut matchen. Bewirb dich unbedingt.
1: Geil. Zu diesem Content nochmal. Warst du dann auch für die Veröffentlichung davon selbst zuständig?
2: Nee. Da gibt es eine extra Redaktion. Also ich hatte dann nie die Anmeldedaten zu diesem Account oder so.
1: Ah, okay. Also man hat eigentlich nicht dir gefolgt oder Paula.
2: Nein, nein, nein. Ich musste auch während das rausgekommen ist, meinen privaten Account auf privat stellen, damit aber das so real wie möglich rüberkommt.
1: Und hast du, also hat dir das irgendwie Türen jetzt geöffnet? Hast du danach dann mehr Schauspielerfahrung gesammelt?
2: Ja, also dadurch, dass Druck so ein großes Ding wirklich einfach war, habe ich dann mir direkt eine Schauspielagentur gesucht. Und auch daraufhin noch ein paar Sachen gedreht, zum Beispiel Hübsches Gesicht auf RTL Plus oder Player auf Ibiza mit den kleinen Brüdern, die auch die Discounter gemacht haben.
1: Da warst du mit Larry auch, ne?
2: Ja, genau.
1: Alter, voll. Das ist mein Forever Crush.
2: Ja, ich bin die ist so, toll.
1: Ich bin neidisch, dass du neben der gesessen hast.
2: Ja, ach, das war sowieso so ein Star-Ensemble irgendwie auch und dann bin ich da immer so dabei und bin so, yo, ich bin Paula, ich bin auch dabei, keine Ahnung. Das war auf jeden Fall wild, also das waren jetzt so die größten Sachen. Und jetzt ist es gerade so ein bisschen pausiert, weil die Schauspielbranche ist einfach so, wenn du da nicht 100% drin steckst und wie du schon sagtest, ich habe wirklich also sehr viele Tabs gleichzeitig offen in meinem Leben und wenn man da nicht so 100% committed, dann ist man auch irgendwann so weg vom Radar und dann sind, glaube ich, Leute auch einfach verwirrt, so was ich jetzt eigentlich bin und dass ich halt nicht so Vollblutschauspielerin bin. Aber wenn ihr was im Angebot habt, dann schreibt
1: Okay, das wäre nämlich die Frage gewesen. An sich hast du schon Bock.
2: Auf jeden Fall. Okay. Aber ich bin keine ausgebildete Schauspielerin und ich brauche schon auch so Rollen, die mir irgendwie liegen.
1: Ja.
2: So, ja.
1: Und auf was hättest du Bock? Oder was denkst du, würde dir liegen?
2: Es gibt dieses Buch, das ist mein Lieblingsbuch von Henrik Bolz, Nullerjahre, über seine Jugend in Stralsund nach der Wende. Und ich hätte mal richtig Bock, einen asozialen Neonazi zu spielen.
1: Ja. Sehe ich aber auch irgendwie. Voll. Check ich zu, weil du bist ja auch irgendwie so eine atzige Maus, also so, dass du das dann irgendwie auch rockst.
2: Aber halt nicht so auf Maus, sondern auf so, weißt du, so komplett den Kontrast. Also, weil ich bin links und ich würde gerne mal so da komplett reingehen und mich auch mal so einfach damit beschäftigen, weil in diesem Buch sind die Neonazis halt auch einfach die Coolen.
1: Ja.
2: So. Ja. Und ich finde, das hat irgendwie so einen Spice für mich. Und ja, aber es gab das dann auch mal am Theater hier im Schauspiel in Leipzig und da war ich auch schon so, scheiße, habe ich da nicht mitgespielt. Und wenn das jetzt verfilmt wird und ich dann nicht wenigstens so als Komparsin im Hintergrund rumhüpfen kann, dann wäre ich sehr traurig.
1: Wird das verfilmt?
2: Nein, also ich weiß nichts davon. Ich habe so vor 2 Jahren mal meine Agentin gefragt, sie meinte, gerade weiß sie nichts davon. Aber vielleicht schreibe ich einfach mal Hendrik auf Instagram.
1: So, falls es jemals passiert.
2: Ja, ja, ja. Denk an mich, bitte. Ja, ich rasiere mir auch wieder die Haare ab.
1: Ja, checke auf jeden Fall den Reiz auch daran, ne? So dieses, irgendwie gibt's da eine Coolness oder die, es hat sich auf jeden Fall für die Jugendlichen damals so angefühlt und die irgendwie zu performen und gleichzeitig aber trotzdem so eine Abgrenzung zu schaffen von so die politischen Inhalte, Werte, die halt vertreten werden.
2: Ja, ja, genau.
1: Kann ich mich also gar nicht so, mit identifizieren und trotzdem aber eine Coolness zu performen, die ja auch was Reizvolles hat.
2: Und ich finde auch einfach so die Nachwendezeit sehr spannend.
1: Voll.
2: Weil meine Eltern da auch ja voll mit drin steckten und aktiv waren, immer sehr viel erzählen und das manchmal auch so ein bisschen nach so einer Sehnsuchtszeit sich anfühlt, weil gerade in Berlin, wo ich ja herkomme, es so extrem viele Freiräume gab und irgendwie alle gemacht haben, was sie wollten und in einer besetzten Wohnung gewohnt haben und irgendwo in irgendeinem Keller einen Club aufgemacht haben. So. Und andererseits gab es dann eben Leute wie Hendrik in Stralsund, so, die komplett lost waren. Und wo halt Nazi sein so die einzige Perspektive war.
1: Voll, ja. Und wieso eigentlich Leipzig nach Berlin?
2: Ich habe eine sehr, sehr gute Freundin kennengelernt in meinem Auslandsjahr nach dem Abi. Und die kam aus Leipzig und die meinte, ich bleib da, das ist mein Freundeskreis. So, sie hat das Jahr über schon mir immer so präsentiert, wer ihre Leute sind. Und wir haben schon so gefacetimed mit dem und so. Und ich war so, ja, die sind alle extrem cool, ich will irgendwie Teil davon sein. Und wollte halt aus Berlin raus, so für einen Perspektivwechsel. Und dann ist Leipzig auch nicht so weit weg. Man kann auch mit dem ICE in einer Stunde zu Mama fahren.
1: Ja,
2: und ja, dann habe ich mir hier ein Studium gesucht und wir haben eine WG gegründet. Und jetzt sind 5 Jahre vergangen.
1: Und vermisst du manchmal aber dann irgendwie so Berlin?
2: Ja, habe jetzt im letzten Jahr schon auch ein bisschen Heimweh. Voll. Also vielleicht wird es demnächst wieder Zeit, zurückzukehren.
1: Ja, das kannst du dir vorstellen.
2: Ja. Also ich konnte es mir lange nicht vorstellen, aber jetzt öffne ich mich wieder ein bisschen für den Gedanken. Weil ich wollte halt nicht da coole Sachen machen, wo alle die machen, so. Aber ich muss sagen, auch gerade so im Medienbereich und Journalismus, wo ich jetzt hin will, gibt es in Leipzig einfach nicht so große Perspektive für mich.
1: Das ist schwierig, ja. Das check ich. Und bist du im Osten oder im Westen in Berlin aufgewachsen?
2: Okay. Prenzlauer Berg, dann Pankow.
1: Und hat das eine Rolle aber irgendwie gespielt oder bei deinen Eltern?
2: Also meine Eltern kommen beide aus dem Osten und haben dann, als sie nach Berlin gekommen sind, halt auch so im Prenzlauer Berg gewohnt. Und da war irgendwie so der Hotspot. Und dann haben sie halt, als sie dann eine Familie gegründet haben, da auch weiter gewohnt. Mhm. Und das Ding immer ja am Berliner sein ist so, man ist ja nicht connected mit ganz Berlin. Pankow ist auch ein Dorf so. Ja. Es wird jetzt langsam cool so. Jetzt wollen alle nach Pankow, so gerade Familien und so. Aber als wir da gewohnt haben, da war es wirklich noch so, boah, das ist ja voll Rand-Berlin, so, da muss man ja ewig fahren. Na. Und so mit Neukölln, Kreuzberg hatte ich auch nichts am Hut, so, da kannte ich dann halt niemanden. Ich meine, als Kind, man geht auf die Schule und dann geht man nach Hause und dann geht man vielleicht noch irgendwie zu Klavier spielen oder was auch immer. Na. So, da fährt man ja nicht einfach mal so zum Mehringdamm.
1: Ja. Voll. Ja, nee, mich hat so interessiert, weil ich es letztens in meiner Interpretationsgruppe, die ich gerade habe, weil ich meine Masterarbeit schreibe, haben wir auch über so Ost-West gesprochen und unsere Sozialisation und so. Und eine Person ist aus dem Osten, ich bin aus dem Westen und eine Person kommt eben aus Berlin. Und die meinte dann so, es war irgendwie, es ist halt Berlin. Also es ist also Ost-West hat in ihrem Aufwachsen dann nicht mehr so eine Rolle gespielt, sondern man hat sich irgendwie so als Berlinerin identifiziert, aber nicht so krass mit diesem Ost-West-Thema. Und für sozusagen uns andere beiden war es halt ganz klar, ey, es gibt einfach krasse Unterschiede im Aufwachsen und der Wahrnehmung.
2: Also für mich spielt das schon auch eine Rolle. Also ich habe auch manchmal schon diesen Lokalpatriotismus von dann so, ja, ich komme aus dem Osten irgendwie, obwohl ich nicht aus dem Osten komme, aber meine Eltern halt. Mhm, ja. Und das Ding ist, ich habe einfach nicht so viel Bezug, sowohl zu West-Berlin als auch zu Westdeutschland. Ja. Genau, natürlich identifiziert man sich dann immer mit dem, was man irgendwie am ehesten kennt und auch so vorgelebt bekommt. Ja. Und meine Eltern haben halt auch schon vor dem Mauerfall in Berlin gewohnt und dann halt in Ost-Berlin. Und deswegen war das auch einfach, was die kannten so.
1: Ja, checke. Du machst 1000 Sachen, haben wir gerade schon ein paar Mal erwähnt. Eine Sache davon ist, du bist Teil von einem Kollektiv, Root-Kollektiv.
2: Yes.
1: Genau, kannst du ja auch erzählen, wie das dann so weitergehen würde, falls du gehen würdest, wieder zurück nach Berlin, weil es ist schon in Leipzig verortet, ne? Und dem macht auch mainly Veranstaltungen in Leipzig. Erzähl mir everything. Ja. Was ist Root? Wo findet ihr statt?
2: Root ist ein feministisches Party-Kollektiv. Wir machen Clubveranstaltungen, die Rap und elektronische Musik miteinander verbinden. Das heißt, es gibt immer 2 bis 3 Live-Acts, Flinter-Acts only und im Anschluss dann eben eine Aftershow-Party mit DJs, viele Locals aus Leipzig, auch so aus unserem Umfeld einfach. Wir selber, viele von uns legen auch auf so und sind sozusagen Residents und aber auch Newcomer-Acts deutschlandweit. Und Root gibt es, glaube ich, seit 2024 und wir sind mittlerweile zu 8. Und genau, wie du schon sagtest, machen hauptsächlich Veranstaltungen in Leipzig, weil wir einfach alle based hier sind so und uns auskennen und hier connected sind, aber haben schon auch die Perspektive, das mal auszuweiten, auch auf Berlin. Es gab auch schon mal eine Veranstaltung in Berlin. In Chemnitz gab es auch schon mal eine, die ist leider nicht so gut gelaufen. Mhm. Aber der Anspruch ist schon, das auch größer zu machen. Irgendwann auch so Root Splash Showcase.
1: Geil. Ja,
2: mal gucken.
1: Und habt ihr einen Fokus auf NewcomerInnen, weil du gerade so meintest, NewcomerInnen dann auch irgendwie deutschlandweit sind dann am Start?
2: Also bei den Rap-Acts versuchen wir schon auch immer ein bisschen größere Namen natürlich zu booken. Ja. Auch einfach, um so das Publikum zu bekommen. Aber es ist ja auch einfach so, dass man auch mal finanziell gucken muss, was man sich dann leisten kann vom Booking her. Und wir würden auch gerne noch größer gehen, aber das kann man halt einfach nicht bezahlen, so die Bookingkosten. Und es ist natürlich einfach geil, kleine Acts zu pushen, gerade so Leipziger lokale Acts. Und wir sind auch einfach selber alle sehr connected, haben ja auch selber mit Fairy Mary und Juno so Musikerinnen dabei, die dann natürlich auch immer mega geile Leute auf dem Schirm haben und das macht einfach total Spaß, da auch Leuten eine Bühne zu geben, die vielleicht sonst noch nie so die Möglichkeit hatten oder nie ein eigenes Konzert organisieren würden und dann halt in diesem Rahmen irgendwie so Erfahrungen und auch neue Fans und eine coole Crowd ansprechen können. Mann. Weil das ist auch das Geile an den Root-Veranstaltungen, es hat sich wirklich schon so richtig einfach eine Crowd gesettelt irgendwie und man weiß einfach, wenn man auf diese Party geht, dann ist irgendwie geil und die Leute sind cool und die Stimmung ist gut und das ist halt nice, dass man sich da so drauf verlassen kann.
1: Ich war einfach noch nie da und hatte euch nicht so auf dem Schirm und war so, hä, was geht, weil das ist ja meine Veranstaltung.
2: Extrem also tragisch,
1: so,
2: ja.
1: Es ist so tragisch, ich bin wirklich, und mir fehlt das halt immer. Und ich bin so, wenn ich mal auf irgendeine Party gehe, leite ich mir immer so, boah, nee, kann irgendwie nichts mit der Mucke anfangen und das nervt mich und so. Und gehe dann meistens irgendwann frustriert. Ich bin auch einfach nicht so eine krasse Partyperson, aber das ist halt so... Ja. Ich würde tanzen bis zum Morgengrauen.
2: Ja, also, ja. Also unsere Partys halt machen wirklich extrem viel Spaß einfach. Ja, es ist so, ich habe das Gefühl, manchmal nehmen sich auch Leute so einfach zu ernst in diesem Feierkontext und wollen so zu cool sein. Ich will auch extrem cool sein. Ich nehme mich da nicht raus, ne? Aber bei diesen Wutveranstaltungen ist es halt auch irgendwie so, es ist so dumm und girly, aber atzig. Und es ist so, ja, alle, die halt kein Arschloch sind, haben da irgendwie ein Place und eine geile Zeit zusammen. Und vor allem wird es einem nicht langweilig, weil man hat halt wirklich so viel. Also du hast 2, 3 Live-Acts, ja, dann noch verschiedene DJs und es geht immer einfach so viel ab.
1: Das ja, Mann, ist richtig geil. Ja, ich werde auf jeden Fall am Start sein beim nächsten Mal.
2: Yes, please.
1: Wie ist das? Wie finanziert ihr euch? Kriegt ihr Förderung? Oder wenn du sagst, ist dann auch einfach schwierig, größere Leute zu booken?
2: Ja, also wir hatten jetzt bei den letzten Veranstaltungen das Glück, dass das so clubinterne Veranstaltungen waren, die wir gehostet haben. Das heißt dann aber auch, das Booking-Budget wurde vom Club zur Verfügung gestellt. Also die letzten waren jetzt im Eli oder im Axon N, was ja, es ja auch nicht mehr gibt. Mhm. Das ist natürlich so die beste Grundvoraussetzung, die man hat, weil so viel eigenes Kapital haben wir nicht. Dadurch, dass diese Veranstaltung in Chemnitz, da war ich jetzt noch kein Teil von Wut, aber dass die so gefloppt ist, sind wir da leider mit Minus rausgegangen und haben dann einen Fundraiser gemacht, um erstmal die Kosten wieder reinzuholen und haben jetzt nicht so extrem viel Kapital.
1: Okay.
2: Und es ist halt auch nicht leicht, mit so Veranstaltungen Plus zu machen,
1: ja,
2: weil meistens ist das, was du einnimmst, deckt halt die Kosten der Veranstaltung einfach,
1: ja,
2: so. Und
1: voll,
2: wir wollen die Veranstaltung natürlich auch zugänglich machen für alle.
1: Ja.
2: Das heißt, wir versuchen, die Ticketpreise so niedrig wie möglich zu halten.
1: Ja. Und wo findet ihr so statt? Also du hast jetzt schon gesagt, Axon N, und das gibt es aber leider nicht mehr. Eli, seid ihr da ortsoffen sozusagen oder wie ist das?
2: Wir sind da komplett offen. Wir sind auch gerade auf der Suche nach eher kleinen Locations, weil wir so eine Underground-Reihe starten wollen, wo dann das Line-Up vorher auch nicht angekündigt ist und eben nur so wirklich richtig kleine Acts spielen, die man vielleicht noch gar nicht auf dem Schirm hat. Und dann wollen wir Hip-Hop wieder real machen.
1: Ja, geil.
2: Ja, also sind auch immer offen für Vorschläge, weil ja in Leipzig jetzt so viele unserer Anlaufstellen auch irgendwie nicht mehr existiert haben. Aber im Eli fühlen wir uns jetzt auch sehr wohl eigentlich, weil die haben auch gerade für Live-Sachen guten Sound.
1: Ja.
2: Und das ist schon auch einfach wichtig, dass es geil klingt und der Club irgendwie auch abliefern kann, was eben Live-Technik und Sound und so angeht.
1: Ja. Wann ist denn eure nächste Veranstaltung? Steht das schon?
2: Am 26. September im Eli Pamanuk.
1: Dann kommt alle vorbei, stürmt das.
2: Und haltet auch die Augen offen auf jeden Fall auf unserem Insta nach der Underground-Veranstaltung. Weil die werden auch so sehr klein. Ich glaube, da sind wahrscheinlich die Tickets dann auch schnell weg. Und das sollte man sich auf jeden Fall nicht entgehen lassen, wenn man ein Rap-Head ist.
1: Eine andere Sache, die du gerade machst, beziehungsweise nicht machst, arbeiten. Du bist auf Arbeitssuche gerade. Du möchtest musikjournalistisch arbeiten und dokumentierst sozusagen diesen Prozess gerade, wie du dich bewirbst und wie du auch Absagen bekommst. Und darüber machst du Reels, Content auf Instagram und erzählst darüber. Warum?
2: Das hat irgendwie was extrem Befreiendes. Also ich habe mir das auch nicht vorgenommen. Ich habe einfach dieses Video, was ich gemacht habe für meine ZDF-Volontariatsbewerbung auf Instagram gepostet, weil das auch in der Bewerbung stand, sozusagen poste es irgendwo und gebe uns den Link. Und dann dachte ich mir so, ja cool, dann mache ich es halt auf meinem Insta, dann können die das gleich noch abchecken.
1: Mhm.
2: Und dann können noch so meine Homies in die Kommentare schreiben, wie toll ich bin, so, dann lesen die ja, das noch. Und dieses Video ist halt extrem viral gegangen.
1: Mhm.
2: Also es hat irgendwie so 4000 Likes und, keine Ahnung, über 100.000 Aufrufe.
1: Geil.
2: Und ganz viele Leute sind in den Kommentaren so dumm da drauf gegangen, wie cool sie das finden. Das hat mir natürlich auch sehr viel Bestätigung gegeben und mich so sehr motiviert.
1: Ja.
2: Und dann ging es da beim ZDF für mich aber leider nicht weiter, schon direkt nach der ersten Runde.
1: Mhm.
2: Und dann hatte ich aber das Gefühl, ja, ich muss den Leuten aber ja jetzt, so die auf dem neuesten Stand halten, weil
1: ja,
2: alle sind voll invested.
1: Ja.
2: Und daraus hat sich das dann einfach ergeben. Ich habe in meinem Leben so viele Bewerbungsvideos schon gemacht und dachte mir so, ja, die kann man ja dann auch einfach mal, auch wenn die zu nichts geführt haben, dann kann man die ja jetzt nochmal teilen. Und ja, habe gerade sehr viel Zeit auch einfach.
1: Mhm.
2: Und das ist halt das aktuellste Thema, wo ich jetzt auch gemerkt habe, dass es die Leute einfach interessiert so.
1: Ja.
2: Weil es, glaube ich, sehr relatable ist.
1: Voll.
2: Und weil es aber auch was ist, worüber man halt nicht so gerne redet. Also ich hatte immer, auch gerade bei diesen Schauspielsachen, so die Einstellung von, geil, ich rede da nicht drüber und dann ist es einfach da und alle sind so, wow, wann ist das passiert? So wie auch mit dieser Drucksache. Mhm. Aber irgendwann, wenn es dann halt mal nicht so viel klappt, dann blockiert einen das voll, wenn man dann nicht mehr drüber redet und nur noch darauf wartet, dass es irgendein geiles Endergebnis gibt, was man präsentieren kann.
1: Ja.
2: Und deswegen, genau, wie gesagt, hat es was sehr Befreiendes, jetzt auch einfach zu teilen, so, yo, ich bin gerade irgendwie am struggle ein bisschen und ich bin ein bisschen lost.
1: Ja. Voll. Und für alle anderen halt auch, ne? Also wie du sagst, so, es ist so relatable und man ist halt so, ah geil, es läuft auch bei anderen vielleicht mal nicht oder andere müssen sich auch bewerben und haben auch den Stress irgendwie und kriegen auch Absagen, obwohl die Referenzen haben oder schon größere Projekte gemacht haben oder so. Und wie so zu merken, man ist irgendwie nicht allein darin.
2: Es ist eine kollektive mit 20er Erfahrung und ich glaube, es ist auch diese besagte Quarter-Life-Crisis, die ich immer nicht so mochte, weil ich war immer so, ich will nicht sowas haben, was alle haben irgendwie, aber es geht allen gleich und dadurch geht es einem dann so ein bisschen besser. Ja.
1: Und halt auch gerade irgendwie in den jetzigen Zeiten, ne? Also es ist halt auch einfach gerade fucking schwer, einen Job zu finden. Und jetzt irgendwie gerade im Kulturbereich mit den ganzen Kürzungen und so ist es irgendwie mega tough. Also es ist auch eine Erfahrung, die wir specific auch einfach gerade nochmal doller machen.
2: Die, ja, die Medienbranche ist besonders
1: in ein paar Jahren halt tragisch. Auch noch nicht so doll war. So.
2: Ja. Ja, voll. Und halt auch dieses Ding von, ich dachte mir dann jetzt so, wenn ich das öffentlich mache, diesen Bewerbungsprozess, vielleicht sieht mich dann auch einfach jemand, vielleicht kommt dann auch jemand auf mich zu.
1: Voll.
2: Und ich glaube, es spielt schon auch eine Rolle heutzutage, ob man eine Reichweite hat, beziehungsweise, so wie du es ja mit deiner Show auch machst, dass man einfach zeigt so, hey, das ist, was ich machen will und ich brauche niemanden, ich mache es halt einfach selber so.
1: Ja, voll. Du machst ja auch Content zu ganz unterschiedlichen Sachen, wie du bei Jean-Paul Arsch wirfst, einfach ein bisschen Alltag irgendwie dokumentieren, was du so genau machst, aber auch diesen Prozess, da fließt doch aber auch krass viel Zeit rein, oder? Also klar, du sagst, du hast auch gerade ein bisschen Bock, dich beschäftigt zu halten und du hast auch einfach gerade Zeit, aber irgendwie stelle ich mir auch immer so ein bisschen wie so einen Fulltime-Job vor. Also wenn ich einmal so irgendwie mich in so einem Reel machen verliere, Alter, da gehen ja einfach mal so Stunden weg und man ist so, hä, wo ist die Zeit hin?
2: Ja, safe. Also beim Schneiden kann man extrem viel Zeit investieren. Vor allem, wenn man jetzt auf einmal anfängt, noch mehr zu Soundeffekten auch zu arbeiten und so, da verliere ich mich regelmäßig damit so katsching.
1: Ja.
2: Genau, das Gute ist aber, dass sozusagen, wie du auch schon sagst, zum Beispiel diese Jean-Paul-Vlog oder so, die ich dann mit meinem besten Freund Paul mache, ich nehme halt einfach so die Sachen, die in meinem Leben sind und dadurch geht es mir relativ leicht von der Hand, weil so die Inhalte und die Ideen mir einfach so kommen beim Leben halt. Aber klar, gerade wenn man sich jetzt auch vor die Kamera stellt und so redet wirklich und einen Inhalt rüberbringen will, dann muss man sich natürlich schon vorher auch Gedanken machen, was man sagt. Da muss man es schneiden, da muss man es posten. Dann achte ich auch noch drauf, wann die beste Zeit so ist.
1: Mhm. Ja,
2: und dann muss ich immer alle meine Freunde nerven. Schreibt mal bitte einen Kommentar, aber mit Wörtern, nicht nur Emojis. Ist wichtig für den Algorithmus. So. Meine Mutter hat so ihren privaten und noch so ihren Fotografie-Account. Die repostet immer alles, was ich poste mit beiden Accounts und so.
1: Das ist ganz cute. Ja, es ist ja auch krass professional. Also es ist ja irgendwie so schon richtig high quality, was du
2: ja, aber ich habe das ja vorher
1: Content
2: auch beruflich gemacht. Also ich habe ja bei so einem Leipziger Stadtmagazin gearbeitet über ein Jahr lang. Ich habe da ein Praktikum gemacht und dann wurde ich übernommen und habe da Social Media Management gemacht.
1: Ja.
2: Und ich habe während dem Pflichtpraktikum in meinem Studium Social Media Management gemacht bei Viva Con Agua, dieser NGO in Hamburg. Und ich habe schon immer, also ich habe schon, als ich für Druck

0: so. Aber es ist einfach so. So. Ja, ich will den ganzen Tag mit nichts anderem verbringen, als Mucke diggen, Playlisten kuratieren, Leuten Songs schicken, wo ich das Gefühl habe, so, ah, das passt, matcht irgendwie den Taste von der Person oder es erinnert mich irgendwie an die Person. Und nichts emotionalisiert mich so sehr wie Musik.
1: Ja.
0: Und ich finde auch nichts so intim mit Menschen zu teilen, wie so bestimmte Songs, die einem halt viel bedeuten, die man irgendwie mit seiner Familie, mit seiner Kindheit verbindet. Und meine Eltern waren auch beide in der Musikbranche tätig. Das heißt, ich war schon im Mutterleib sozusagen das erste Mal irgendwie auf einem Konzert. Bin ständig irgendwo rumgehüpft mit so Mickey-Mäusen, so diese fetten Kopfhörer, weil eigentlich viel zu laut noch war. Aber meine Eltern halt da waren und dann war ich immer dabei.
1: Ja.
0: Und extrem viele Musikerinnen und Musiker in meinem Umfeld. Und es ist einfach so auch das, wo ich mich am wohlsten fühle.
1: Ja.
0: Und vor allem Deutschrap hat es mir dann extrem angetan. Damit konnten meine Eltern gar nichts anfangen. So. Die kommen eher so aus dem Pop-Rock-Bereich, dann irgendwie mit so Silbermond und Rosenstolz.
1: Ich will
0: und
1: auch alles noch erfahren über Uta und ihre Ischen.
0: Ja!
1: Da musst du alles noch erzählen.
0: Und ich war sozusagen schon immer so auch für meinen Freundeskreis die private Deutschrap-Journalistin so und habe irgendwie die neuesten Sachen vorgespielt und mir die Interviews angeguckt und dann für alle zusammengefasst. Dann mit meinem kleinen Bruder, der steckte da dann auch ganz tief drin und es war irgendwie immer so unser Thema. Also unser Hobby ist einfach so Autofahren und uns Mucke zeigen irgendwie.
1: Ja. Und schon auch die kritische Analyse, oder? Also das war ja auch in deinem Bewerbungsvideo irgendwie für ZDF schon auch Thema von so, ey, ich möchte auch nicht nur repetieren, was irgendwie eh schon da ist, sondern ich möchte so nochmal aufzeigen, was andere Leute vielleicht nicht checken oder nicht sehen und eine kritische Musikanalyse halt machen so und da Popkultur, Politisches mit einbeziehen. Also ne, so das habe ich da schon auch rausgehört, dass dir da vielleicht auch manchmal was fehlt, was gegenwärtig so da ist.
0: Ja, safe. Das ist ja eigentlich, was Musikjournalismus machen soll.
1: Ja.
0: Und dadurch, dass sozusagen jeder Rapper, jede Rapperin sich heutzutage einfach selber promotet auf Instagram und eigentlich gar nicht mehr auf so ein Magazin angewiesen ist, ist halt die Frage, was können irgendwie Musikjournalisten und Magazine noch machen? Naja, halt was liefern, was noch nicht da ist und irgendwie eine Verbindung herstellen und irgendwie auch eine Verbindung ziehen, wo man vielleicht in erster Linie noch gar keine gesehen hat. So.
1: Ja.
0: Und man muss auch immer mal bedenken, wenn man so drin ist in dem Rap-Game, dann sind viele Sachen für einen so logisch, weil man die halt kennt, aber Leute, die sozusagen außerhalb stehen und diese Musik gar nicht so viel konsumieren oder nicht irgendwie über die großen Hits hinaus, die haben so gar keinen Plan, weißt du? Das fällt mir voll oft auf, dass ich so denke, Sachen sind halt irgendwie selbstverständlich.
1: Voll.
0: Oder ja, ich habe zu dem Thema ja schon mal ein Reel gesehen, so das wissen jetzt alle. Nee, Mann, das weiß ich halt, weil mein Algorithmus irgendwie darauf trainiert ist, so.
1: Das muss ich auch mal wieder checken, so inwieweit ich denke, das haben alle mitbekommen, die ganze Welt redet drüber und so und dann ist es so am Schluss, nee, einfach meine Bubble, mein Algo und so. Aber letztens mit meiner Mama über die Hafti-Doku gesprochen und sie war so, war bei ihr auf Arbeit auch Thema.
0: Ja, so. das war so big, dass dann alle drüber geredet haben. Ja.
1: Aber trotzdem war ich kurz überrascht, weil ich so dachte, echt bei dir auf der Arbeit, also damit habe ich dann wiederum gar nicht gerechnet. So.
0: Das liegt aber auch daran, dass viele Leute, glaube ich, auf Netflix gehen und einfach gucken, was ist auf Platz 1 und dann gucken die das.
1: Ja.
0: Und diese Haftbefehl-Doku, könnte stundenlang drüber reden, aber die war ja auch schon gemacht für das allgemeine große Publikum so und nicht nur für Rap-Fans. Also ich weiß noch, wie ich so, da war ich noch in der Schule und dann sind wir so am Wochenende zu Oma gefahren an die Ostsee und ich habe so hinten auf Kopfhörern so das weiße Album gehört und hatte so Angst, dass meine Mutter das mitbekommt, weil ich hätte es nicht hören dürfen, weil es war irgendwie zu böse. So. Also wenn man ein Fan ist, dann hat man, glaube ich, diese Doku auch nochmal anders wahrgenommen und so einfach als die meisten Leute, die halt einfach so das wegen dem, wie nennt man das?
1: Hype.
0: Ja, genau, genau. Oder einfach wegen der Krassheit des Inhalts.
1: Voll. Ja, so. Total. Ein bisschen so ein Unfall, wo man irgendwie nicht weggucken kann oder so, so das Gefühl hat, das ist jetzt irgendwie was Skandalöses und so. Und halt auch so ein Klassismus und Rassismus, der dann irgendwie drin steckt von so, man geiert auf jemanden, man ergötzt sich daran. So. Ja, voll. Hast du denn so ein bisschen so einen Dreamjob mäßig? Also ist das wirklich, dass du sagen willst, du willst specific Rap-Journalismus machen? Interessiert dich generell auch Popkultur? Ich habe auch mal so ein Reel gesehen, wo du irgendwie so Serien vorgestellt, bewertet hast, sozusagen ein bisschen eingeordnet. Wo siehst du dich oder was ist so, wenn du dir aussuchen dürftest?
0: Ja, es ist Fluch und Segen zugleich. Ich denke mir immer so, ich würde alles machen. So, ich würde eine Radiosendung moderieren. Ich kann Texte schreiben, so. Ich liebe Interviews. Aber ich glaube, der große Traum ist, und das ist mir lange ganz schwer gefallen, das auszusprechen, aber ich möchte mein eigenes Format, meine eigene Sendung haben. Und da als Moderatorin sowohl Leute aus dem Rap,

0: als auch andere interessante Leute aus dem Kulturbereich interviewen, aber einfach auf atzig und auf unterhaltsam. Und da denke ich gerade viel drüber nach, wie man so ein Format kreieren kann, was aber irgendwie was Neues und was Eigenes hat und die Leute auch heutzutage noch catcht. Take Me Späti hat natürlich sehr viel mit mir gemacht.
1: Voll, ja. Das funktioniert krass gut.
0: Genau, das funktioniert so extrem gut, dass mein Onkel, der ist so über 50 und HNO-Arzt, einfach mir davon erzählt hat, dass er das geguckt hat und wie geil das fand. Und ich war so, lol.
1: Ja. Was ist es? Hast du einen Take dazu, warum es so krass gut funktioniert?
0: Weil sie so schön ist, kann ich mir vorstellen. Mhm. Aber nicht schön und lieb, sondern schön und
1: frech
0: und mit Kante so.
1: Ja.
0: Ich mag immer gern, wenn Leute eine Kante haben.
1: Ja,
0: ja, sie macht es gut, sie lässt sich ja so überhaupt nicht aus. Also ich würde auch sagen, ich bin schlagfertig so, aber I could never do what she does. Und sie hat natürlich auch einfach direkt für den Anfang extrem große Gäste gehabt. So. Ja.
1: Ja, das frage ich mich dann auch immer sozusagen, was kommt wieso zuerst? Hat man es krass gut promotet? Hatte sie schon Namen? Wie kommt sie an die Leute? Also so weißt du, dass du direkt so eine Reichweite
0: generierst, dass sich das
1: so einschlägt irgendwie.
0: Was da wer da dahinter steckt.
1: Ja.
0: Also da muss ja auch irgendwer so Geld gegeben haben.
1: Voll.
0: Oder so. Oder sie hat einfach extrem gute Beziehungen. Ich weiß es nicht. Ich würde sehr gerne mal mit ihr drüber reden. Jetzt gibt es ja auch so Verwerfungen mit ihrem Management, dass sie auch aus den Accounts rausgekickt wurde und so. Und sie hat sich jetzt von denen getrennt.
1: Okay, das habe ich gar nicht mitbekommen.
0: Die aber sozusagen dieses Format auch mit ihr zusammen rausgebracht haben.
1: Ja.
0: Und ja, ich bin gespannt, wie es da jetzt
1: weitergeht. Ich werde so Step by Step so süchtiger, merke ich, was dieses Format angeht. Weil ich glaube, ich habe es am Anfang einfach so ein paar Mal reingespült gekriegt. Das ist eben auch der Punkt. Ich bin nicht aktiv gefolgt oder so, sondern ich habe es so immer wieder reingespült gekriegt und war dann so, ja, okay, gucke ich mir halt an. Und fand es manchmal auch so ein bisschen so, ja, ganz lustig, aber auch so, naja, irgendwie so dieses Dating-Format hat und sie so ein bisschen so flirtet. Mich hat es tatsächlich nicht direkt so abgeholt, aber inzwischen
0: finde ich es funktioniert
1: klasse. Und es hat wirklich dann so ein, ja, so ein Suchtfaktor, weil man auch so, man will die scheitern sehen.
0: Mhm.
1: Also man will diese Typen so krank scheitern sehen und auch einfach, dass sie das so rauskitzelt, dass das alles Motherfucker sind und so. Und man ist so, ja geil, jetzt wird der auch zum Hund gemacht, weißt du so? Jetzt wird der Nächste zum Hund gemacht und so. Und
0: Na und es funktioniert auch so gut, weil man auch immer so ein bisschen drauf spekuliert, haben die wirklich einen Vibe gerade miteinander so?
1: Voll.
0: Und ich sag dir, alle, die da saßen, die würden so.
1: Ja, ja.
0: Und deswegen sind die auch nur, lassen die sich nur so zu so kleinen Hunden machen, weil sie so unterwürfig sind,
1: weil sie
0: halt einfach geiern. Ja, es ist halt so.
1: Ja, total.
0: Voll. Was ich aber finde, es funktioniert halt extrem gut als Reels so, als dieser Short-Term-Content. Aber so eine ganze Folge kann ich mir auch nicht angucken, weil das hat mir dann zu wenig Inhalt.
1: Genau. Ich glaube, das ist der Punkt, was ich so meinte mit diesem Flirten, Date, irgendwie, es war mir, glaube ich, nicht, da ist mir nicht genug passiert so. Genau, aber auf diesen Shorts irgendwie funktioniert es. Und da hat es dann auch so einen Suchtcharakter, wo man dann doch so reingesogen wird. Aber genau, ich würde auch nicht mir so eine ganze Folge angucken.
0: Ja.
1: Ja, voll.
0: Und es funktioniert halt nur gut mit dem Bild zusammen. Weil so viel über so Körpersprache und die Blicke und Mimik und so funktioniert da, ne?
1: Ja,
0: also wenn man sich das nur als Podcast anhört, dann geht da, glaube ich, ganz viel verloren.
1: Auf jeden. Wir machen weiter mit einer deiner Sidequests oder ich weiß nicht, ob es eine Sidequest ist, aber du warst...
0: Ja, dieses Wochenende.
1: Dieses Wochenende
0: Ich habe schon die Überleitung ein bisschen geschaffen.
1: Warst du auf Tour mit 6,90 Euro als Fahrerin? Wie kam es dazu und erzähl ein bisschen davon.
0: Das ging ab? War so. Also, das ist so auch nämlich, weil alles, was ich mache, hängt irgendwie zusammen. So, ich habe gedreht in Hamburg mit den kleinen Brüdern Player of Ibiza.
1: Ah, ja.
0: Und da habe ich Paul kennengelernt, einen guten Freund, Paul Sommerhalter, Shoutout. Der hat da so Behind-the-Scenes-Content gemacht.
1: Mhm.
0: Und mittlerweile produziert er auch und führt Regie in Musikvideos und hat das Musikvideo für 6,90 Euro gemacht. Im letzten Winter und hat mich gefragt, ob ich da mitspielen will. So, und auf diesem Musikvideodreh habe ich auf jeden Fall auch deren Managerin wieder getroffen, die ich aber auch schon kenne von früher. Und sie macht auch das Management für MC Bomber, also so insgesamt so viele von diesen Nordost-Berliner Ekel-Rappern irgendwie so, diese bisschen alte Schule. Und mit dem war ich auch schon mal auf Tour vor 2 Jahren und dann hatte sie mich jetzt auf dem Schirm und deren eigentliche Tourmanagerin ist ausgefallen aufgrund von Krankheit und dann bin ich da spontan eingesprungen Und Nina und Kat kannte ich ja dann auch schon durch den Videodreh, beziehungsweise ich war auch schon, das haben wir jetzt einfach festgestellt, vor 2 Jahren schon mal bei einer Hausparty bei denen im Friedrichshain, so, wo man dann checkt man auf einmal wieder so die ganzen Verbindungen. Und was ich eben vorher auch schon meinte, es ist dann krass, wie irgendwie was aus Schauspiel spielt mir jetzt wieder in das andere irgendwie rein, dass man dadurch irgendwie so Musikleute kennenlernt und davon so ein Teil ist. Und es ist halt auch immer so, dass man einfach Connections braucht. Und irgendwie so ein Netzwerk und dann haben Leute einen auf dem Schirm. Und das Geile an Sammy, also an der Managerin, ist, über sie habe ich schon mal vor 2 Jahren, als ich noch bei Flutwelle war, feministischen Musikmagazin, habe ich ein Interview mit Sarah 4K gemacht, zu ihrem ersten Mixtape, ihrer ersten EP, so in der Eckkneipe am Gesundbrunnen haben wir uns da getroffen und das hatte halt auch ihre Managerin vermittelt. Und jetzt kommt ja Sarahs erstes Album und dann waren wir so bei diesem Musikvideodreh, wir müssen Teil 2 von diesem Interview machen. Und haben es jetzt aber aufs nächste Level gebracht, nicht nur als Text, sondern haben uns mit Kamera und Licht im professionellen Setup im Willy Bresch in Berlin an den Tresen gesetzt und einfach so 2 Stunden über Sarahs Werdegang und ihre Mucke und das Album gesprochen und ein paar gaggige Games gespielt und Bier getrunken. Und das kommt dann Ende des Monats oder halt, wenn das Album rauskommt. Genau. Nice. Und das ist auch so der erste Schritt in Richtung so eigenes Format machen und so. Ja, und das entwickelt sich gerade so ein bisschen und ich bin ganz aufgeregt.
1: Geil. Aber könntest du dir sowas auch vorstellen, weil du jetzt mit auf Tour warst, dass du einfach mit MusikerInnen arbeitest, irgendwie Management machst oder eben so dann Fahrerin bist auf Tour, also sozusagen so ein bisschen das Real Life mitkriegst von dem ganzen Hustle und hinter der Bühne und so?
0: Ja, ich finde, das ist, glaube ich, extrem wichtig dafür, wenn man über Musik reden will, dass man auch mal so drin gesteckt hat und das irgendwie Ahnung hat. Und das ist, glaube ich, auch so der Vorteil, den ich ein bisschen habe, dadurch, dass ich da so drin aufgewachsen bin, dass man so einfach die Abläufe checkt und das halt auch alles nicht so, man stellt sich so diesen Touralltag auch so, und ich habe den jetzt natürlich auch in diesem Vlog so inszeniert, dass es so alles so ultra gaggig und spaßig ist, aber man sitzt doch einfach mal 4 Stunden im Auto und niemand sagt ein Wort so und alle pennen auf der Rückbank. Ja. Es ist nicht so, dass die ganze Zeit da Halligalli Hightime ist und vor dem Konzert ist es ultra stressig so und da muss man noch schnell was zu essen holen und dann stopft man sich da irgendwo seinen Döner so in irgendeinem ranzigen Backstage rein. Also es ist jetzt auch alles nicht immer so super krass, wie man sich das vielleicht vorstellt. Ja. Und aber auch dafür so ein Gefühl zu bekommen, ist, glaube ich, cool. Und ja, natürlich ist man so auch am nächsten an den Leuten dran. Es ist natürlich ein Unterschied, ob du jetzt jemanden einlädst in dein Format und die Person ist vorbereitet oder ob du das einfach mal begleitest und dann ist es halt real. So.
1: Ja, geil. 6,90 Euro sind seit 2023 am Start. Letztes Jahr haben sie eine EP Slut Alarm veröffentlicht und dieses Jahr jetzt ihr Album Fotzen an die Macht. Hast du da einen Lieblingstrack oder irgendwas, was sie spielen können von den geilen?
0: Fotzen an die Macht. Ja. Genau den Titeltrack, weil das ist auch der, wo Paul das Musikvideo gemacht hat und ich auch zu sehen bin. Und ich finde, das ist einfach, das ist ein Bauer, es ist eine extrem epische Hymne.
1: Ja, dann hören wir doch mal rein.

0: Ich möchte noch meine Haftbefehl-Verbesserung anbringen. Ja. Mir ist aufgefallen, es war nicht das weiße Album, was ich hinten im Auto gehört habe, sondern es war Russisch Roulette. Mhm. Weil ich nämlich zu der Zeit, als das rausgekommen ist, ein Schülerpraktikum gemacht habe bei einer Konzertagentur. Four Artists, die gibt es auch gar nicht mehr, die wurde jetzt so aufgekauft von Eventim hintenrum und so. Andere Geschichte. Und die haben die Haftbefehl-Tour gemacht. Und die haben mir, als ich da Schülerpraktikantin war, das Album auf CD geschenkt. Und ich hatte so keinerlei Berührung vorher eigentlich mit Deutschrap. Und so hat es angefangen.
1: Es hätte mir auch auffallen können, dass das irgendwie zeitlich nicht passt.
0: Nee, das
1: irgendwie.
0: War nämlich 2020. Ja, da bin ich auf jeden Fall nicht mehr zur Schule gegangen. Kann sein, dass ich es trotzdem im Auto auf dem Weg zu Oma gehört habe.
1: Aber perfekte Überleitung. Ich würde gerne noch mit dir darüber sprechen, mit was für Mucke du aufgewachsen bist. So ein bisschen hast du schon erzählt. Wie gesagt, ich möchte auch alles über Uta und ihre Ischen wissen und dass du einmal aufklärst hier, wer das ist. Ja, und wie es dann zu Rap kam und mit welchen RapperInnen du aufgewachsen bist und wie sich das jetzt vielleicht aber auch differenziert zu, was du heute so hörst und feierst.
0: Ja, fangen wir mit Uta und ihren Ischen an. Das ist ein Band- bzw. Comedy-Performance-Kollektiv, was meine Mutter hatte, auch vor meiner Zeit. Meine Mutter hat studiert, aber nicht mit Herz und Seele, sondern ihr Herz steckte eben eigentlich auch im Kulturbereich, im Nachtleben, in dumme Sachen machen und witzig sein und Spaß haben. Und daraus ist diese Girlband entstanden mit ihr und ihren bis heute engsten Freundinnen, wo sie einfach Songs gecovert haben, sich verkleidet haben, gelipsingt, aber auch wirklich gesungen haben und in verschiedenen Berliner Etablissements unterwegs waren und sich einfach, glaube ich, eine extrem gaggige Zeit gemacht haben und auch so ein bisschen kontrovers vielleicht waren, beziehungsweise einfach für Aufsehen gesorgt haben, weil sie halt extrem laut und lustig waren. Und
1: das steht ja Frauen nicht, ne?
0: Genau, genau. Und mich fasziniert das Ganze, weil ich war da nie dabei. Aber es klingt nach einer magischen Zeit. Ja. Und jetzt vor kurzem haben die sich eben alle nochmal wieder getroffen und wie so ihr Archiv zusammengebracht mit allen Fotos und Flyern und irgendwie Erinnerungsstücken. Und ich versuche halt gerade so ein bisschen das so zu rekonstruieren. Mhm. Einfach auch, weil ich selber so begeistert davon bin. Und habe mit meiner Mutter da ein bisschen drüber gequatscht.
1: Naja, und das hast du auch dokumentiert.
0: Ja.
1: Ja. Wie lange gab es die denn?
0: Ich würde sagen, es waren so 5 Jahre. Okay. Und dann gab es immer noch mal ein Revival. Aber also dann hat die eine geheiratet, dann gab es so noch mal ein Special, dann sind die noch mal aufgetreten. Oder als meine Eltern geheiratet haben, 2001, gab es dann auch noch mal einen Auftritt. Aber eigentlich war so die Hightime irgendwie vorbei. Und ja, mein geheimer Wunsch ist, dass es irgendwann auch nochmal einen Auftritt gibt, bei dem ich dann dabei sein kann.
1: Ja, das ist toll. Und ist deine Mama Uta?
0: Nee, meine Mama ist nicht Uta, meine Mama heißt Lydia. Ah, ja. Und Uta war sozusagen die Frontfrau, weil sie, glaube ich, auch einfach am besten singen konnte. Und meine Mutter hat zum Beispiel aber Joe Cocker, Unchain My Heart. Das fängt ja so, Unchain My Heart, so ganz tief an. Und sie hat das so inbrünstig gesungen, dass sie dann so Knötchen auf den Stimmbändern hatte. Ja.
1: Damn. Bis heute einfach die Nachwirkungen davon. Ja. Scheiße, okay.
0: Voll.
1: Und dann bist du auch so ein bisschen influenced worden von deinen Eltern, was so Mucke anging. Oder wolltest du dich dann so aktiv davon irgendwie abgrenzen und so, das ist irgendwie nicht mein Film, der da so gehört wird?
0: Ja, ich glaube, so hat sich diese Rap-Sache auch entwickelt, weil ich habe schon immer sehr die Musik gehört, die meine Eltern gehört haben. Und mein Vater hört auch viel so Depeche Mode und Billy Idol irgendwie, also jetzt auch gar nicht nur so deutsche Musik, sondern war halt so die Mucke irgendwie der 80er und 90er so, wo ich ja noch gar nicht gelebt habe, aber wenn die dann im Auto läuft als Kind, dann ist es halt das, was du kennst, ne?
1: Voll.
0: Und Rosenstolz, ich gehe in Flammen auf. Da saß ich schon auf der Rückbank und habe aber irgendwie gesungen, ich gehe ins Lamberland, weil ich das immer verstanden habe.
1: Na klar, ist ja auch logischer.
0: Ja, ich glaube, als Kind ergibt das total mehr Sinn, als zu brennen. Ja, und 2016 kam Win Eros raus. Und da bin ich komplett dumm drauf gegangen. Ich habe dieses Album so rauf und runter gehört. Mhm. Wenn ich mit meinen Freunden gechillt habe, haben die schon so Witze drüber gemacht. Na Paula, machst du wieder Win an? Ich war so, ja, ich kann nichts anderes. So, und Young Huren gehört ja dann auch irgendwie noch dazu. In dieser Zeit, auch wenn ich den jetzt heute komplett irgendwie aus allen Playlisten gebannt habe. Aber so würde ich sagen, hat es angefangen mit diesem Soundcloud, Autotune, Rap so. Ja. Und dann musste ich auch unbedingt Marlboro Gold rauchen und irgendwie eine Levi's 501 tragen und so ein Trenchcoat und so. Und beim Supreme Drop irgendwas kaufen. Ja. Ja. Das war so der Anfang.
1: Und wer ist es heute? Wen pumpst du heute richtig viel?
0: Heute bin ich extrem hängen geblieben auf 1019, also so Berlin, Nizzy, Juju, Lucio und so asozialem Straßenrap, der irgendwie ganz wenig mit meiner Lebensrealität zu tun hat, aber mir so extrem viel Selbstbewusstsein und irgendwie so, Mann, ich fühle mich halt wie der größte Motherfucker, Alter, ja, auch wenn ich nur zum Rewe gehe, ich bin so...
1: Ja, ich bin gefährlich auch. Ja. Also so, und meine Mitbewohnerin meinte dann letztens so, Jana, du bist, es tut mir leid, aber du bist wirklich einfach alles andere als gefährlich. Und ich bin so, nein!
0: Ja.
1: Und genau, wenn man so Mucke hört, man ist einfach, man fühlt sich anders.
0: Ja, ja, ich fahre mit meinem Auto, ich mach die Scheibe runter. Ist so. Ich bin so, ja, wisst ihr nicht, vielleicht fahre ich gerade zu einer Übergabe. Keine Ahnung.
1: Ja, cool. Was ist zu machen? Checke komplett. Okay, und bei FlinterRapperInnen, wer ist es da?
0: Banger Fabrik.
1: Ja.
0: Es ist.
1: Wir lieben sie. Also, die Queens einfach.
0: Ja, was man kann machen. Es nicht verleugnen. Dann höre ich ganz viel meine Freundin Emi, Juno 030. Auch wenn ich eigentlich, ich mag halt keinen Rap mit Gefühlen. So. Also ich habe eine so eine Playlist, die heißt Sentimentale Atzen, da kommt dann auch mal ein bisschen was mit Herz rein. Aber ich mag halt eigentlich gerne Musik, die hart und böse ist. Aber bei ihr ist es nochmal was anderes, weil ich glaube, das macht schon mal was mit einem, wenn man die Leute auch einfach kennt.
1: Ja, voll.
0: Und sie bringt es aber trotzdem nicht so jaulig rüber, ihren Inhalt, sondern es ist halt trotzdem cool und real und hat so eine Stärke und es ist auch einfach lyrisch extrem stark.
1: Mhm. Aber kannst du es dann so verzeihen, wenn es dann schon wieder poppiger wird oder magst du einfach in general nicht, wenn es gefühlig ist? Also so, was ist mit Paula Hartmann oder so, die ja auch dann manchmal so ein bisschen rappiger ist, aber ja auch total was Poppiges hat und übelst gefühlige, aber halt richtig gute Texte.
0: Ja, so. Paula Hartmann hat mein Herz. Ja. Das ist dann für mich einfach was anderes.
1: Ja.
0: So. Also weil klar ist es alles irgendwo Rap, aber es gibt ja so viele Unterkategorien. Ne?
1: Ja. Auch so Yassin oder so. Ist ja auch, da gibt es ja Tracks, die sind auch so rappiger und dann aber irgendwie wieder.
0: Ja, das höre ich aber nicht so viel. Das ist nicht so meine Bubble, muss ich sagen. Wen ich jetzt entdeckt habe, ist Levin Liam.
1: Ja.
0: Ich hatte den nicht auf dem Schirm.
1: Süß.
0: Weil ich dachte, der macht auch so ein bisschen zu gefühlige, jaulige Popmusik. Aber der ist ja extrem cool. Der hat extrem viel Swag. Ich wusste das nicht. So.
1: Ja, ich finde es auch klasse.
0: Ja.
1: Aber der macht, würde ich schon auch sagen, das ist auf jeden Fall poppiger und hat sowas so ein bisschen, auch so Schmidt-Parallele oder weiß ich nicht, aber so, ist für mich so ein bisschen die Kategorie, weißt du so?
0: Mhm.
1: Aber ich liebe den auch, also ich finde den toll.
0: Ja, und der hat jetzt auch einen Track mit Simba zusammen gemacht, der ist am Donnerstag rausgekommen.
1: Ja, und ich bin halt auch so, ich kann halt auch beides, ich brauche diese auf die Schnauze einfach, so auf die Fresse, ich brauche das, aber dann ist auch so ein Levin Liam dazwischen einfach... Braucht es auch wieder. Braucht die Seele, braucht das Herz.
0: Ja. Das Ding
1: auch
0: ist,
1: mal heulen drauf.
0: Sachen können auch Emotionen haben. Ich bin gar nicht gegen Gefühle in Musik, weil worüber soll man sonst reden?
1: Ja,
0: so. Also man kann jetzt auch, ne, es können auch nicht einfach alle über Drogen und Ticken reden, weil es machen halt einfach nicht alle so. Und das wäre ja extrem peinlich. Mir geht es darum, wie man es rüberbringt.
1: Ja.
0: So. Und ob es sich so anfühlt, als wenn ich mir gerade denke, boah, ich bin dir gerade zu nah. So. Und es ist mir ein bisschen unangenehm. Was, glaube ich, auch einfach ein persönliches Ding ist. Wenn mir Gefühle unangenehm sind. Nein, auf keinen Fall. Oder du kannst halt auch über deine Gefühle reden und ganz eigene, intime Erfahrungen rüberbringen, aber trotzdem auf einem bösen Beat, so weißt du? Und dann kann ich es mir auch anhören.
1: Ich habe ja auch gerade so intuitiv gesagt, einfach machen ja auch alle und du hast natürlich total recht, super viele Rapper machen es nicht und die flexen halt einfach nur so und genau über Drogen ficken, bla. Aber ich habe so das Gefühl, die ich höre, die reden dann eigentlich schon auch viel über Gefühle.
0: Ja.
1: Oder es ist was Gesellschaftskritisches oder so, aber da steckt auch eine eigene Erfahrung vielleicht dahinter oder so, die dann auch wieder emotional aufgeladen ist.
0: Ja.
1: Also da steckt das irgendwie so drin.
0: Und dann, woran ich gerade denke, dieses Fotzen-Rap-Genre, also wenn man jetzt auch an 6,90 Euro denkt oder auch an Banger-Fabrik, obwohl diese nochmal, das ist ja nicht, ist das auch Fotzen-Rap?
1: So, was ist so das, was Classy, ist das Genre? Maribu, Ikimel und so, ich finde, die grenzen sich irgendwie nochmal so ein bisschen
0: ab. Weil die Beats auch komplett anders sind.
1: Genau.
0: Ja, die haben ja komplett eigenen
1: einfach
0: Vibe. Auch so die Beats, manchmal hat es was Drilliges, dann ist es wieder so UK-ig und so, weißt du?
1: Voll.
0: Man kann es irgendwie gar nicht, also die haben ja wirklich so einen komplett eigenen Kosmos aufgemacht.
1: Ja,
0: aber was die alle gemeinsam haben, die reden nicht über Gefühle. Die reden natürlich auch über Erfahrungen so und über Sachen, die sie abfacken. Aber da geht es jetzt nicht um so Heartbreak und so, weißt du, sondern geht es meistens darum, wie geil bin ich und ich empower mich und wie gut sehe ich aus und wie geil war die letzte Party so und wie krass ist mein Outfit.
1: Stimmt.
0: Aber
1: Maribu
0: nicht so
1: macht das so ein bisschen, also die hat das dann schon auch mal mit drin oder auch so über psychische Gesundheit oder so, also wo es dann glaube ich so beides drinsteckt, meine eigenen Erfahrungen und Emotions damit und gleichzeitig aber auch eine Gesellschaftskritik von so, ey, wir reden da nicht genug drüber oder so.
0: Ja.
1: Enttabuisieren, entstigmatisieren, so, es darum irgendwie auch geht. Aber ja, das stimmt. Es ist viel so Partyficken, let's go und das halt irgendwie enttabuisieren, auch so. Frauen haben eine Sexualität und begehren. Yo, lass auch irgendwie drüber reden.
0: Aber ich finde es interessant, auch mal für mich rauszufinden, warum ich so Probleme mit Gefühlen habe. Vielleicht sollte ich da einfach nochmal reingehen. Oder vielleicht sollte ich selber mal einen Song schreiben.
1: Ja, Jakun meinte nach dem letzten Interview auch so, das war auch ein bisschen so eine Therapiestunde. Also vielleicht ist auch das hier einfach der Modus, wenn ich Leute einlade.
0: Ich habe das Gefühl, ich muss noch irgendein bisschen individuelleren Take geben, was ich gerade für Mucke höre. Aber eigentlich ist auch egal, Mann. Ich bin diese Basic Bitch. Ich höre halt diese Berliner Rapper. Ich liebe auch Paschanim.
1: Ich finde das auch erfrischend, dass du sagst, ey, es hat nichts mit meiner Lebensrealität zu tun und trotzdem fühle ich es komplett. Und ich finde, das darf und soll irgendwie auch sein. Weil bei mir hat es auch herzlich wenig mit meiner Lebensrealität zu tun und hatte es auch nie. Und gleichzeitig gibt es aber trotzdem auch ein Identifikationspotenzial. Und irgendwie allein, dass es mich als Frau stärker fühlen lässt und gefährlicher und frecher und ich irgendwie auf die Straße gehen kann und mich so anders empowered fühle, finde ich, hat voll den Wert. Aber auch so, genau, keine Ahnung, bei Hafti kann ich mich dann trotzdem mit psychischen Problemen irgendwie identifizieren und fand das übelst wichtig für mich, wie er darüber gerappt hat oder geredet hat, auch in Interviews oder so, über Depression zum Beispiel. Genau, also weißt du, es gibt dann schon sozusagen so Momente oder Dinge, mit denen ich mich identifizieren kann oder die vielleicht in meiner eigenen Lebensrealität auch eine Rolle gespielt haben, auch wenn der gesamte Background ein ganz anderer ist. So.
0: Ja, und das ist ja auch gerade das Faszinierende, dass es einfach eine komplett andere Lebensrealität ist und man kriegt durch diese Musik da die Tür aufgemacht und kann da irgendwie einen Blick reinwerfen, so.
1: Ja.
0: Also zum Beispiel Haftbefehl, kaputte Aufzüge, das hat bei mir so ein Bild gemalt von einem komplett anderen Leben im Block irgendwie und was da so die Probleme und Struggles sind.
1: Ja. Und dass sich trotzdem auch manche Dinge gleichen, ne? Also ich kann aus einem Bürgi-Haushalt kommen und trotzdem habe ich vielleicht Gewalterfahrungen gemacht oder, I don't know, die Eltern haben sich auf eine übelst verkackte Weise getrennt und da ist irgendwie psychische Gewalt passiert oder whatever not. Also es gibt ja auch irgendwie Dinge, mit denen sich dann vielleicht auch Leute, die eben, was ich so meinte, sonst vielleicht einen anderen Background haben, was irgendwie Klasse angeht oder so, sich dann doch wieder identifizieren können. Und dann kann ich mich vielleicht nicht damit identifizieren, wie es ist, als Migra in Deutschland aufzuwachsen oder so. Aber es gibt dann andere Ebenen, wo ich es irgendwie checke und fühle und wo es mich dann trotzdem total berühren kann. Und es kann mich eben auch berühren, auch wenn ich nicht die eigene Erfahrung habe.
0: Ja, und was ich am Anfang schon meinte, also nichts emotionalisiert mich so sehr wie Musik.
1: Ja.
0: Und deswegen kann auch, glaube ich, nichts was so gut rüberbringen, wie als wenn du halt einen Song drüber machst.
1: Ja. Hast du denn noch irgendwelche Songs mitgebracht? Irgendwas, was du noch hier spielen möchtest? Ah, Juju.
0: Hätte ich jetzt direkt gesagt, wir müssen Jujus Crash Out Freestyle hören, denn auch Sixten haben natürlich bei mir dann ab 2016, das war ja meine Prime, und dann 2017 Leben am Limit.
1: Ja.
0: Aber das ist genau die Zeit mit so Hauspartys und im Park chillen und dann Abi-Zeit, wo man so Abi-Streich und Motto-Woche und diese ganzen Sachen gemacht haben und überall lief immer nur Sixten.
1: Ja, voll. Juju is back. Endlich. 2019 war ihr letztes Album und seitdem hat sie so ein paar Singles veröffentlicht, auch ein paar Feature, auch mit so Bones und so, da bin ich auch so, why though? Und dann aber irgendwie halt auch Bad Moms und Loredana und so.
0: Und genau. Vermissen mit Henning Mai.
1: Ja, das Alter, war ja noch bei Bling Bling drauf.
0: Also, ich so gefühlt.
1: Ja.
0: War der bei Bling Bling mit auf dem Album auch? Ja. Ah ja, scheiße, okay.
1: Genau. Und danach kamen dann irgendwie unterschiedliche andere Tracks.
0: Ja, da habe ich dann nicht mehr, die habe ich alle nicht mehr so wahrgenommen, weil die auch immer mit so Leuten waren, die ich einfach nicht so höre.
1: Ja. Ja, ja, was sagst du zu Crash Out Freestyle?
0: Ich finde ihn so extrem stark.
1: Mhm.
0: Ich liebe, wenn Juju so spittet einfach. Ja, also weil ich finde zum Beispiel auch von Bling Bling der stärkste
1: Intro.
0: Song ist das Intro.
1: Ich kann den auch auswendig.
0: Ja, und es ist halt so Ansage. Es ist eine komplette Ansage.
1: Ja.
0: Und es sagt einfach nur, Alter, fickt euch alle.
1: Ja,
0: ja, ich war extrem beeindruckt.
1: Weißt du irgendwas über so die Verhältnisse, in denen sie da so drin war? Also sie sagt ja irgendwie, boah, Knebelvertrag, keine Ahnung, irgendein Management, was mich psychisch belastet hat und wo ich dann auch irgendwie nicht so richtig veröffentlichen konnte. Also das checke ich auch immer nicht, weil ich so bin, ihr profitiert doch davon, wenn ihr eine Musikerin auf dem Label habt, dass die veröffentlicht und dass sie irgendwie die Mucke macht, die sie macht und damit dann auch erfolgreich ist. Also ich bin immer so ganz rallig das nicht.
0: ich habe auch nicht den Einblick, den man haben könnte. Ja. Denke aber, dass sie da jetzt raus ist und deswegen wieder veröffentlichen darf. Sie spricht
1: ja auch nicht drüber. Also genau, es ist ja auch so, ich glaube, man weiß auch einfach nicht viel drüber.
0: Genau. Aber es sind wahrscheinlich, weiß ich nicht, NDA, was man unterschreibt und so.
1: Ja. Ich finde es nur einfach so erstaunlich, dass das überhaupt so...
0: Dass sowas immer wieder passiert. Ja, vor allem bei auch so Künstlerinnen, die eigentlich, wo man schon so denkt, die haben schon so ein Standing.
1: Total.
0: Was kann da passieren, ja, dass man dafür sorgt, dass diese Künstlerin 7 Jahre lang nichts rausbringt?
1: Das ist so krass.
0: Also ja, es ist ja wirklich so ein Versäumnis. Also
1: kein
0: einfach
1: eigenes größeres Projekt. Genau, ja, es ist so ein Versäumnis und deswegen meine ich auch, also auch aus so einer Profitlogik heraus von so, hä?
0: Ergibt wenig Sinn.
1: Ich checke ja nicht. Ja.
0: Ich kann mir vorstellen, dass sie schon was hätte rausbringen dürfen, aber halt nicht zu ihren Konditionen, beziehungsweise ja, nicht das, was sie machen möchte. Ja. Und dann hat sie gesagt, nö, dann gar nicht. Ja. Beziehungsweise dann möchte ich auch nicht Musik rausbringen, an der ihr mitverdient.
1: Ja.
0: Und deswegen kommt jetzt erst wieder was, wo ich da raus bin.
1: Voll.
0: Also das ist auch wirklich diese Type of Musikbranche, in die ich nicht möchte.
1: Ja.
0: Ich will eigentlich nicht bei so einem großen Label oder so arbeiten,
1: mhm,
0: weil ich das schon auch manchmal befremdlich finde, dass dann alle sich so einen runterholen auf diesen einen Artists, aber eigentlich, klar, tragen irgendwie alle ihren Teil bei. Aber ich denke mal so, du bist das nicht so. Du bist nicht die Person, die hier den Erfolg hat und im Rampenlicht steht. Und trotzdem fühlen sich dann alle so viel,
1: ja,
0: da drauf. Beziehungsweise jeder will so sein Häppchen abhaben und macht damit oft aber so eigentlich das Endprodukt irgendwie kaputt oder sorgt dafür, dass so eine der krassesten Rapperinnen Deutschlands 7 Jahre nichts rausbringen kann.
1: Voll, ja,
0: ja.
1: Deswegen, wir fühlen komplett Juju's Comeback und hören jetzt in Crash Out.
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1: Nochmal ein Satz zu Jujus Comeback, das wir gerade gehört haben. Sie sagt ja auch einfach klar, ich habe euch alle zu Fotzen gemacht, so, weil wir haben ja vorher auch hier 6,90 Euro gehört mit Fotzen an die Macht und auch da einfach nochmal Shoutout an Sixten, so, die haben das etabliert und ich habe das Gefühl, das ist so seit ein paar Jahren Thema bei ihr, dass sie auch so dazu postet und sagt so, wo sind eigentlich die ganzen Credits so, warum beziehen sich so wenig Leute auf uns und ich habe so das Gefühl, das hat auch dazu geführt, dass eine Maribu und andere Leute das gerade aktiver irgendwie machen und so sagen so, yo Sixten, ihr habt irgendwie uns krass Türen geöffnet, aber ihr habt auch einfach eine Art von Rap ins Leben gerufen, von dem wir ganz doll profitieren und den wir auch ein Stück weit übernehmen. So.
2: Ja, die haben ein eigenes Genre eigentlich auch aufgemacht. Ne?
1: Voll.
2: Und halt diesen Begriff Fotzig Reclaimed, das war mir auch nicht bewusst, habe ich auch jetzt erst gelernt.
1: Voll. Ey, gibt es Dinge, Menschen, Events, die dich gerade in der Szene begeistern, die du empfehlen möchtest zum Schluss?
2: Ja, und zwar Vasil ist eine Rapperin, sie wohnt jetzt auch seit einem Jahr in Leipzig und wir wollen auf jeden Fall mit Root auch mit ihr kollaborieren, beziehungsweise sind auch schon dran und sie hat ihr erstes Album rausgebracht, Krähen reden nicht, was so ein extrem starkes, inhaltsvolles, aber eben auch böses, cooles, swaggyes Album ist.
1: Ja.
2: Und daraus würde ich auch gerne noch einen Song spielen.
1: Ja.
2: Und zwar Money Moves.
1: Geil. Ja, yes. Fucking let's go. Ey, schön, dass du da warst, Paula. Das hat

Wir haben es kurz nach 23 Uhr. Wir haben gehört Bars for Bitches hier bei Radio Blau, eurem freien Radio in Leipzig. Und es folgt eine Sendung von Radio Lora, dem freien Radio aus München. Dort lautet die Maxime: Spaß soll es machen, Ihnen und mir, Jazz and More. Eine Sendung von Dieter, der uns vor kurzem hier in Leipzig beim freien Radio besucht hat. Und das war Anlass, seine Sendung mal hier im Programm bei Radio Blau laufen zu lassen. Denn lebt das freie Radio in ganz Deutschland auch vom Sendungsaustausch zwischen den einzelnen Radios in den verschiedenen Städten. Ich wünsche euch einen schönen Sonntagabend mit Jazz and More hier bei Radio Blau.

Ja, hallo und einen wunderschönen guten Nachmittag wünscht Ihnen Dieter Zetterle. Und heute mit einem ganz anderen Intro. Sie sind aber trotzdem eingeschaltet bei Radio Lora und bei Jazz and More.

Eine Stunde Jazz vom Feinsten, wie ich hoffe. Na, ich bin sicher. Nur die Frage ist natürlich, die Auswahl, ob die Ihnen entgegenkommt heute an diesem wunderschönen Tag. Aber ich hoffe doch und ich denke ja.

Ja, und beginnen möchte ich mit Gunhild Carling, einer Dame, die aus einer Musikerfamilie stammt und schon mit 6 Jahren angefangen hat, natürlich auch Musik zu machen. Jetzt hat sie eine Band und ist eine Multi-Instrumentalistin aus Schweden. Hören wir einfach mal schnell rein, hinterher ist noch mehr dazu zu sagen.

Ja, Gunhild Charling aus Schweden. Sie ist nicht nur Komponistin, nein, sie ist auch Tänzerin und was soll man sonst noch sagen? Einfach Entertainerin, einfach echt super. Und zwar kann sie alles Mögliche, sogar Dudelsack spielt sie. Unglaublich. Aber den spiele ich Ihnen vor. Das war im Central Park in New York. Von da ist diese Aufnahme.

Ja, man muss einfach sagen, auch mit einem Dudelsack kann man Swing spielen, wenn man es kann, natürlich. Ja. Und die Gunhild Charling aus Schweden, die kann das. Die kann ja sogar mit 3 Trompeten gleichzeitig Musik machen. Sie swingt, sie kann Stepptanz, sie kann Saxophon, Posaune, Oboe, Kontrabass. Sie ist unheimlich agil, humorvoll. Ihre Show ist einfach klasse. Ich bin einfach nur begeistert und möchte Ihnen jetzt noch einen Song von ihr vorspielen, und zwar Jig in Harlem.

Ja, nicht minder wichtig empfinde ich die nächste Sängerin. Das ist die Cindy Dulfer, eine niederländische Saxophonistin, die auch unheimlich viel kann. Wir hören mal rein.

Candy Dulfer war das, oder Dulfer, Saxophonistin, und das Stück hieß Lily Was Here. Das Tolle daran, das war ein Soundtrack vom gleichnamigen Film. Leider kenne ich ihn nicht, werden wir aber, nachdem ich diese Musik gehört habe, unbedingt auch anschauen. Mal sehen. Ja, noch ein Stück von ihr, My Funk. Und das ist live.

Candy Dulfer mit ihrem Song My Funk. Die Männerstimme, das war der Chancey Howard und auch die Leona Phillips hat mitgesungen. Heute haben wir ja außergewöhnliche Leute dran, scheint mir, außergewöhnliche Damen, die sehr viel können und da möchte ich Ihnen auch noch einen italienischen Herrn vorführen, der heißt Luca Stracagnoli und er lässt oder baut sich auch seine Gitarren zum Teil selber. Das ist natürlich nicht so was Besonderes, aber das Erstaunliche ist, er baut sozusagen drei Gitarren in einen Schallkörper. Also ja, die Griffe, da stehen sozusagen aus einem Schallkörper, Gitarrenkörper, stehen dann drei verschiedene Griffe raus, die entsprechend anders besaitet sind. Und damit kann er allein fast ein ganzes Orchester spielen. Wir hören mal kurz rein, wie sich das anhört. Es ist wirklich interessant.

Jo, haben Sie es gehört? Also das klingt einfach so, als würde er mit einer ganzen Kapelle spielen und ja, hat sogar eine Bassgitarre dabei sozusagen. Das ist alles in einer Gitarre drin. Dann kann er schneller umgreifen und ja, finde ich klasse, gute Idee. Somit kann er zum Beispiel auch einen Song von U2 nachspielen, With or Without You, Luca Stricagnola.

0: Ja, man konnte es erkennen, zumindest gesungen hat er es natürlich nicht, weil ganz so ist es ja auch nicht. U2, Song With or Without You. In dem Fall die Version von Luca Stricagnali. Nee, wie heißt der Moment? Stricagnoli. Sorry. Ja, die Aussprache dieser Namen manchmal. Aber bitte achten Sie jetzt auf das, was jetzt noch kommt.
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0: Ja, und Sie sind jetzt zurück bei Jazz and More und natürlich bei Lora auf 92.4 und möglicherweise im Livestream. Da können Sie uns zurzeit auch hören. Ja, wir machen einfach mit toller Jazzmusik weiter bei diesem wunderschönen, herrlichen Nachmittag, den auch Sie hoffentlich jetzt haben.

naja, Twisting by the Pool. Einfach ein kleiner Ausrutscher, nicht mehr ganz Jazz. Aber wir haben ja auch nicht mehr so lange, nur noch ja bis um 17 Uhr. Und aus diesem Grund jetzt ein bisschen Swamp Music und Steve Riley mit seinem Bosco Stump.

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3: Ja, das war ein bisschen Cajun Music, Swamp Music aus Louisiana. Und als letztes Stück, das ich wahrscheinlich sogar ausblenden muss, werde ich Ihnen noch eins von dort vorspielen.

Und damit verabschiede ich mich für heute von Ihnen. Danke, dass Sie Radio Lora eingeschaltet haben und die Sendung Jazz and More. Die eben gehörte Sendung können Sie für 7 Tage als Podcast von unserer Webseite lora924.de downloaden. Ich bin Dieter Settele. Bleiben Sie gesund.

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2: Wir haben gehört Jazz and More, eine Sendung von Radio Lora, dem freien Radio aus München. Und damit beenden wir die heutige Ultrakurzwellen-Sendezeit, denn ab 0 Uhr ist hier auf UKW leider wieder Stille zu hören. Doch morgen ab 18 Uhr sind wir wieder für euch on air, beziehungsweise könnt ihr unter radioblau.de und via DAB Plus rund um die Uhr Blaues Radio hören. Dort geht es ab 0 Uhr weiter mit GMSM, gute Musik, schlechte Musik, Playlisten, zusammengestellt von unseren Radio Blau Sendungsmachenden. Für euch war Mikrofon Cornelius, euch eine gute Nacht.